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3: Guten Morgen, liebe Hörer. Im Studio begrüßt Sie Peter Jentsch und am heutigen Freitag sehen wir einen freundlichen Mix aus Wolken und Sonnenschein. Immer wieder zeigt sich die Sonne und es bleibt weitgehend trocken. Die Temperaturen steigen auf angenehme 20 bis 23 Grad. Im Harz werden 17 bis 20 Grad erreicht. Der Wind weht mäßig und zeitweise böig aus West bis Nordwest. In der Nacht zum Samstag lockern die Wolken weiter auf und es bleibt trocken. Die Tiefstwerte liegen dann zwischen 11 und 8 Grad. 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
1: 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Heute
2: Gummitwist. So harmlos waren einmal die Kinderspiele. Man spannte ein Gummi aus Mutters Nähkästchen zwischen zwei Paar Füße und sprang dann möglichst kunstvolle Figuren. Wobei der Gummi an den Fußgelenken so kleben blieb, wie ein Schweizer Käse Fondue Fäden zieht. Mit dem Namen gegebenen Tanz aus den 1960er Jahren, nur entfernt verwandt. Ob der Gummitwist bereits als computeranimierte Echtzeitsimulation mit Multiplayer-Modus zum Download zur Verfügung steht, ist nicht bekannt. Falls nicht, dürfte dem endgültigen Aussterben dieser einstmals von Generation zu Generation weitervererbten Schulhofsportart nichts mehr im Wege stehen.
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1: Guten Morgen, liebe Hörer. Im Studio begrüßt Sie Peter Jentsch und am heutigen Freitag sehen wir einen freundlichen Mix aus Wolken und Sonnenschein. Immer wieder zeigt sich die Sonne und es bleibt weitgehend trocken. Die Temperaturen steigen auf angenehme 20 bis 23 Grad. Im Harz werden 17 bis 20 Grad erreicht. Der Wind weht mäßig und zeitweise böig aus West bis Nordwest. In der Nacht zum Samstag lockern die Wolken weiter auf und es bleibt trocken. Die Tiefstwerte liegen dann zwischen 11 und 8 Grad. 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
3: Guten Morgen, liebe Hörer. Im Studio begrüßt Sie Peter Jentsch und am heutigen Freitag sehen wir einen freundlichen Mix aus Wolken und Sonnenschein. Immer wieder zeigt sich die Sonne und es bleibt weitgehend trocken. Die Temperaturen steigen auf angenehme 20 bis 23 Grad. Im Harz werden 17 bis 20 Grad erreicht. Der Wind weht mäßig und zeitweise böig aus West bis Nordwest. In der Nacht zum Samstag lockern die Wolken weiter auf und es bleibt trocken. Die Tiefstwerte liegen dann zwischen 11 und 8 Grad. 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
1: Lesetipps mit Monika Franz. Wieder möchte ich Ihnen, liebe Hörerinnen und Hörer, vom Regionalsender Enno, Monika Franz, ein Buch vorstellen aus längst vergangener Zeit. Bestimmt hat dieser oder jener Leser von ihm gehört oder sogar es gelesen, und es hat heute noch seinen Wert, bedacht zu werden, weil es so wunderbar geschrieben wurde von Maxi Wander, die so früh von der Welt gehen musste. Es heißt Tagebücher und Briefe. Es wurde von ihrem Ehemann Fred Wander zusammengestellt und herausgegeben. Ich habe es aus der 7. Auflage von 1984 vom Buchverlag Der Morgen, Berlin 1979, vor mir liegen. Ihr Ehemann hat mit seiner so begabten und intelligenten Maxi, die 1933 in Wien geboren wurde, die ein Kind aus der Arbeiterfamilie war, viel Kummer und Leid geteilt. Doch auch Freude und Schmerz lag oft beieinander. Sie trösteten sich und waren doch oft nicht ganz einer Meinung, wie es eben in einer Ehe normal sich gestaltet. Die entscheidenden Erlebnisse ihrer Kindheit spiegeln sich auch in ihrem Buch wider. Mitglieder ihrer Familie arbeiteten illegal in der Nazizeit für die Kommunistische Partei Österreichs, was sie natürlich als kleines Kind erst nach dem Krieg erfuhr. Maxi Wander war noch am Anfang ihrer Karriere, und mit dem Vorgängerbuch »Guten Morgen, du Schöne« wurde sie sehr bekannt, und es wurde auch ein Film mit diesem Thema gedreht, wo sie mit vielen Frauen ins Gespräch kam, Tonaufnahmen herstellte, über deren Gefühle und Gedankenwelt berichtete. Sie war mutig und war keine bequeme Zeitgenossin der DDR, doch sie konnte ihre Gedanken gut einbringen und gut formulieren, sodass sie anerkannt wurde auch im Ausland. Dass sie bei kleinen Anlässen gern auf die Barrikaden ging und offen ihre Meinung sagte, brachte sie häufig in Konflikte. Aber nicht das hat mich an ihr so fasziniert, nein, es war ihre feine Art, ihren Gefühlen und Gedanken freien Lauf zu lassen. Sie hatten ein geliebtes Kind verloren, den Kummer darüber muss fast jeder Mensch doch mit sich selbst ausleben. Sie war gern fröhlich und dann überaus nachdenklich. Sie schrieb für die Zeitung Berichte, das fiel ihr besonders schwer in der kummervollen Zeit. Hier in diesem Buch sind Tagebuchaufzeichnungen aufgeführt, wo sie sich selbst helfen wollte, aus dem Tief herauszukommen. Als sie erfuhr, sie hat Krebs, hat sie nicht den Kopf in den Sand gesteckt, wollte stark sein und alles tun, um weiterleben zu können. Fuhr zur Kur, hatte Hoffnung und dann wieder Zweifel. Schafft sie es? Zu Haus liebte sie die Gemütlichkeit und sucht die Ruhe, die oft durch viele Besuche gestört ist. Sie liebt ihr Kätzchen, spielt mit ihr, liebt die Natur und saugt die Schönheit auf, die sie bietet. Sie ahnt, sie schafft es nicht, mit Kraft und Willen über den Krebs zu siegen, sagt es auf eine Weise in ihren Briefen an Freunde, die helfen wollen und nicht können. Sie muss loslassen. Und das geschieht sehr leise. Ihr Mann Fred hat diese Briefe und Tagebuchaufzeichnungen sortiert und freigegeben. Mir hat es viel erzählt. Möge es vielen Lesern gefallen, falls sie Interesse haben, dieses Buch noch zu erwerben, über das Internet oder Buchhaussuche, um noch Freude und nachdenkliche Stunden sich selbst zu bereiten. So wie ich es in Erinnerung habe, denn es wird nicht nur von Traurigem erzählt, sondern es wird sehr fein formuliert, was das Leben ausmacht. Und noch einmal der Titel des Buches von Maxi Wander, Tagebücher und Briefe. Bis zum nächsten Mal, Ihre Monika Franz.
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1: Guten Morgen, liebe Hörer. Im Studio begrüßt Sie Peter Jentsch und am heutigen Freitag sehen wir einen freundlichen Mix aus Wolken und Sonnenschein. Immer wieder zeigt sich die Sonne und es bleibt weitgehend trocken. Die Temperaturen steigen auf angenehme 20 bis 23 Grad. Im Harz werden 17 bis 20 Grad erreicht. Der Wind weht mäßig und zeitweise böig aus West bis Nordwest. In der Nacht zum Samstag lockern die Wolken weiter auf und es bleibt trocken. Die Tiefstwerte liegen dann zwischen 11 und 8 Grad. 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
1: So, hallo, Auguste Sandner hier. Ganz wehmütig gucke ich auf die andere Seite dieses Tisches hier im Studio bei Radio Enno, denn es ist der Tag gekommen, Renate Liedtke, die Pressesprecherin des Theaters Nordhausen, wird jetzt heute zum letzten Mal so in dieser Art und Weise mit mir zusammen den Blick ins Wochenende werfen.
2: Ja, nur in dieser Art und Weise.
1: Jetzt habe ich mich so an Mio, den Hund, der hier im Hintergrund zu hören sein wird, schon so gewöhnt. Und du warst jetzt über ein Jahr, anderthalb Jahre Partnerin hier beim Blick ins Wochenende. Also mit mir zumindest.
2: Mit mir.
1: Du bist ja schon länger da als ich. Ja. Aber das ist dann zu Ende. Bisschen traurig. Wenigstens. Renate, sag jetzt nichts Falsches.
2: Ja, klar.
1: Renate, okay. Wir haben uns nochmal hier an den Tisch gesetzt, um den Blick ins Wochenende zu werfen. Und zwar findet eine Premiere statt und dann auch Samstag und Sonntag Vorstellungen von der Familienoper Abu Hassan auf der Theaterwiese in Sondershausen, einem Teil der Thüringer Schlossfestspiele Sondershausen. Was gibt es zu dieser Familienoper zu berichten, liebe Renate?
2: Na, erstmal, dass die Premiere am Freitag schon oder erst um 16 Uhr beginnt. Alle anderen Vorstellungen sind dann 15 Uhr.
1: Okay.
2: Es ist eine kleine Oper von Karl-Maria von Weber, die aber in einer Bearbeitung, aber keiner großen Veränderung, sage ich mal, bei uns auf der Theaterwiese erscheint. Der Regisseur Matthias Kitter hat eine sehr spritzige, familienfreundliche, mit pointierten Dialogen versehene Fassung geschrieben. Und Luca Marcossi, das ist der musikalische Leiter, hat auch eine Bearbeitung der Musik vorgenommen, aber nur dahingehend, dass das Orchester etwas kleiner ist, weil es muss ja in die Rotunde passen. Die Rotunde, das ist die Verbindung vom Schloss zum wo früher das Theater stand, deshalb heißt es ja Theaterwiese. Und das ist ja eigentlich nicht für ein Orchester gemacht und relativ schmal. Aber er hat das so geschickt und so toll gemacht, dass es wie ein vollwertiges, wie ein großes Orchester klingt.
1: Toll.
2: Ja, und auf der Bühne, das Geschehen ist eine Geschichte, eigentlich nach Tausend und einer Nacht, ein Märchen. Von Abu Hassan, der ja auch der Titelträger ist, und Fatime, das ist seine Frau. Und die beiden sind glücklich verheiratet, alles ist super und schick, aber sie haben echte Geldsorgen. Kommt uns alles irgendwie bekannt vor, gibt es auch heute.
1: Renate, hast du etwa Geldsorgen? Das ist mir völlig unbekannt.
2: Nein, ich gehe bald in Rente, alles ist gut. Nein, die beiden verdienen auch beide, die arbeiten nämlich beim Fürsten. Ja, und aber eben wie das bei Mittelstand so ist, man hat eben nicht genug und Abu außerdem hat die Tendenz, eher das Geld für überflüssigen Kram auszugeben. Und nun sitzen sie auf einmal da bei nur Brot und nur Wasser.
1: Sehr sympathisch klingt das.
2: Ja, und die haben nicht mal Geld für ihre, die hatten auch noch eine Hausangestellte.
1: What?
2: Ja. Sam Root, okay. Ist eine Reinemacherfrau. Also die putzt sowohl beim Kalifen oder bei beim Fürsten.
1: Ne? Genau, Fürst Karl Lief. Das fand ich sehr schön, das Wortspiel.
2: Ich habe auch immer erst in meinen ersten Mitteilungen geschrieben, Kalifen, dann hieß es aber nein, er heißt Karl Lief, ist aber der Fürst. Und ja, ich muss da mal kurz einsprengseln, er wird von unserem Operndirektor gespielt und das ist so witzig. Es ist so ein Typ und so eine Persönlichkeit auf der Bühne.
1: Und mit seinem Akzent, das ist wundervoll.
2: Französischen Akzent, es ist einfach klasse. Ja, jedenfalls die beiden, keine Knete in der Tasche. Und ja, da stehen natürlich dann die Gläubiger vor der Tür, allen voran, wir sagen mal, Aasgeier Omar, der Finanzminister des Fürsten. Der an die Tür klopft und sein Geld haben will, aber die Taschen sind nun mal leer und da muss man sich eine List ausdenken. Und da denken sie sich, naja, ich fand das ja sehr sozial, der Fürst hat eine Art Witwenrente oder sowas ausgesetzt. Also wenn sie sterben, ein Partner bekommt der andere sozusagen.
1: Das Geld für die Beerdigung, also für die Bestattung und sowas.
2: Genau. Ne? Ja. Und da beschließen sie eben einfach zu sterben, natürlich nur zum Schein. Ja, und wechselseitig sozusagen dieses Sterbegeld einzuklagen.
1: Also erst sagt der eine, da ist jemand gestorben, dann geht der andere hin.
2: Genau so ist es. Und, aber ein bisschen ziemlich naiv, ne? Ziemlich naiv, denn der Schwindel fliegt natürlich auf. Ne? Ja, und das hat Matthias Bauer sehr witzig und sehr charmant gestaltet. Also auch wirklich, dass man Kinder mitnehmen kann. Vor allen Dingen hat noch viele bunte Vögel mit eingefügt. Mhm. Einmal das Volk. Mhm. Das Volk sind eigentlich nur 4 Statisten.
1: Ja.
2: Statistin, in blau, rot, gelb, grün Kostüme gesteckt. Also zusammen sehen sie schon aus wie ein Papagei. Mhm. Und man kann sich bei der Farbgebung natürlich denken, was man will. Das kann man politisch sehen. Man kann aber auch einfach an die Farbigkeit der Bevölkerung denken. Jeder hat nur seine eigene Meinung.
1: Ja. Also, ich denke sofort an Mensch, ärgere dich nicht, muss ich gestehen.
2: Ja, passt auch. Also wie gesagt, die Gedanken sind frei in diesem Fall.
1: Ja,
2: ja, und dann haben Fatime und Abu haben noch so eine Art Liebesritual. Mhm. Also immer wenn die Freude übergroß ist und sie überhaupt nicht wissen, wohin mit der ganzen Freude, gibt es so eine Art Ententanz. Sieht auch sehr putzig aus. Und wenn sie ins Bettchen gehen zum Kuscheln, mehr sieht man da bei uns nicht, gibt es dann noch 2 rosa Vögel.
1: Ja.
2: Und ich glaube, über die kannst du viel mehr erzählen als ich. Du bist dann nämlich super involviert.
1: Ja, das stimmt. Tatsächlich haben alle in diesem Stück irgendwie einen Vogel. Und es gibt 2 Flamingos und du hast schönes Volk schon angesprochen, also Statisterie. Und ich bin tatsächlich ich bin Statistin in diesem Stück, Teil des großen Ganzen und die Flamingos. Flamingos.
2: Ja, ja.
1: Ich versuche immer nicht Pelikan zu sagen. Nein, es sind Flamingos. Das wird eine richtig sportliche Aktion. Ich werde nicht sehr viel mehr dazu verraten, aber wir stehen da nicht einfach und der Kopf ist der Kopf des Flamingos oder so, sondern das wird teils fast akrobatisch.
2: Das ist eine Art Balztanz.
1: Ja, jawohl, genau. Die Choreografie darüber verraten wir nicht so viel.
2: Nein, die verraten wir nicht.
1: Ich habe auch noch kein Foto davon gefunden. Wahrscheinlich soll es noch Überraschung bis zum Schluss bleiben.
2: Ich sollte extra keine veröffentlichen.
1: Ja, siehste, weil es einfach zu schön ist. Liebe Hörer und Hörerinnen, das ist so schön. Die Kostüme finde ich sowieso.
2: Die sind Hammer.
1: Die sind richtig toll.
2: Anja Schulz. Hendrich hat die entworfen. Also Benjamin Prince als Fürst hat einen goldenen Anzug, aber sowas von Hammer cool.
1: Ja.
2: Ja, Fatime in Rot-Violett, traumhaft.
1: Ja.
2: Und dann gibt es noch ein tolles Kostüm, was ihr große Kopfschmerzen bereitet hat.
1: Absolut.
2: Nämlich, Matthias Kitte hat im Vorfeld mit ihr gesprochen, wie er sich so die Kostüme vorstellt und was er sich denn bei den Entwürfen denken soll. Und sagt er, ja. Und da gibt es einen Verwaltungsangestellten. Und da hätte ich ganz gerne, dass der ausschaut wie ein Schluck Wasser an der Kurve.
1: Ja.
2: Und er sagte zu mir, das Gesicht von Anja hättest du sehen sollen.
1: Ey, aber ich stelle mir auch vor, dass sie auch, ich meine, das haben Kostümbildner und Kostümbildnerinnen ja oft so dieses, okay, gib mir die Herausforderung, die fangen dann halt erst an, richtig kreativ zu werden.
2: Das hat sie richtig herausgefordert. Ja. Und sie hat was super Cooles gefunden. Ja. Wir verraten es nicht.
1: Nein,
2: wir verraten es
1: nicht. Das muss man gesehen haben.
2: Aber wenn man ihn sieht, ja, Joshua Lamm, auch Statisten. Also die Statisten sind alles keine Statisten. Die haben alle eine super tolle Rolle genommen und machen da richtig einen tollen Job. Matthias Kitter war von allen total begeistert. Aber Joshua kommt dann wirklich wie einen Schluck Wasser in der Kurve heran. Ja,
1: ja,
2: also ich denke, darauf kann man sich sehr freuen, auf diese Produktion. Und wenn man ein bisschen früher kommt, kann man noch Kaffee und Kuchen genießen, ein bisschen schön. Wasser. Wer Lust hat, kann gerne eine Picknickdecke mitnehmen.
1: Es ist wunderschöner auf der Theaterwiese.
2: Ja, man sitzt unter Bäumen.
1: Genau, man sitzt nicht in der prallen Sonne. Also die Bühne ist sonnig, aber man sitzt unter den Bäumen und die Wiese ist auch super. Also es gibt ja so Wiesen, weißt du, auf die man sich nicht gerne setzt. Also kennst du vielleicht. Und ich habe festgestellt, nein, es ist eine sehr schöne Wiese. Also nur empfehlenswert für die Kids vielleicht auch, ne, Decke oder Kissen mitzubringen.
2: Genau, das Gläschen noch in der Hand. Und alles ist supi. Das Ganze dauert knapp eine Stunde. Ist also auch für die jüngsten Zuschauerinnen und Zuschauer durchaus durchhaltbar.
1: Und ist auch witzig. Also es ist vom Spielerischen her, du sagst selber, ne, also der Regisseur hat da sehr drauf geachtet,
2: Also die Jüngsten haben was zu sehen und Spaß daran und die Erwachsenen haben Spaß an dem Wortwitz, den er eingearbeitet hat, wo man dann über manches lachen kann und dann ins Schmunzeln kommt.
1: Mhm.
2: Also auf jeden Fall ein schöner Familienspaß ab diesem Wochenende eben auch bei den Thüringer Schlossfestspielen Sondershausen.
1: Dankeschön, Renate Liedtke, die Pressesprecherin des Theaters Nordhausen, hier beim Blick ins Wochenende. unsere letzte offizielle Aufnahme. Ich werde dich einladen, du wirst hier noch vorkommen. Also so schnell lasse ich dich hier nicht weg, aber ja. Vielen lieben Dank für die schöne Zeit.
2: Gerne.
1: Und dann wünschen wir Ihnen, liebe Hörer und Hörerinnen, ein schönes Wochenende und gucken Sie doch mal in Sondershausen vorbei.
2: Bis dann. Bitte. Tschüssi.
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3: Guten Morgen, liebe Hörer. Im Studio begrüßt Sie Peter Jentsch und am heutigen Freitag sehen wir einen freundlichen Mix aus Wolken und Sonnenschein. Immer wieder zeigt sich die Sonne und es bleibt weitgehend trocken. Die Temperaturen steigen auf angenehme 20 bis 23 Grad. Im Harz werden 17 bis 20 Grad erreicht. Der Wind weht mäßig und zeitweise böig aus West bis Nordwest. In der Nacht zum Samstag lockern die Wolken weiter auf und es bleibt trocken. Die Tiefstwerte liegen dann zwischen 11 und 8 Grad. 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
1: So, hallo, Auguste Sattler hier. Ich bin, wie ja viele Hörer und Hörerinnen wissen, eine Zugezogene. Mein Herz ist in Dresden zu Hause und wenn ich mir etwas richtig Gutes tun will, meine Seele nähren sozusagen, dann setze ich mich an die Elbe und sehe dem Fluss zu, wie er sich unbeirrt fortbewegt. Ich muss jedes Mal an den Spruch denken, man steigt nie zweimal in den gleichen Fluss. Und daran glaube ich auch. Nie passieren einem Dinge haargenau auf dieselbe Art und Weise. Und man selbst verändert sich ja ebenso. Hochphilosophische Gedanken zu Beginn eines eigentlich ganz simplen Beitrages. Denn eigentlich geht es nur um die Ankündigung eines zum ersten Mal geplanten Musik-Happenings. Aber das ist es eben doch nicht nur. Die Idee, die Anfang des Jahres durch mehrere Musiker aus Nordhausen entwickelt wurde, ist etwas Besonderes. Und das wird bei der Pressekonferenz, an der ich teilnehmen durfte, deutlich spürbar. Das erste Open Zorgeufer Festival wird am 21. August stattfinden und 6 lokale Bands werden das Programm füllen. Kostenfrei spielen für Nordhausen, Herrenzimmer, The Nordhaus, LVL, Bad Posture, Ziert und das Trio Malheur. Und wie der Titel des Events verrät, treffen sich dafür alle am Zorgeufer. Auf der Höhe der Villa Kunterbund am Van der Föhrdamm 25 wird es an dem Freitagabend gesellig und facettenreich. Und weil das den Veranstaltern irgendwie nicht genug war, haben sie sich auch noch überlegt, die Bühne direkt in die Zorge zu bauen. Ja, Sie haben richtig gehört, der Plan ist, und soweit ich das verstanden habe, ist das von Architekten und Ingenieuren für möglich erklärt worden, die Bühne für die Musiker ins Gewässer zu stellen. Ich finde das eine mega coole Idee. Und bei dem Meeting mit Bands und Presse guckten sich auch einige erstaunt an und fragten sich, warum das eigentlich noch niemand gemacht hat. Nach dem offiziellen Teil unterhalte ich mich mit Martin, einem der Bandmitglieder von Herrenzimmer.
2: Ja, es ist einfach eine schöne Sache. Ich hoffe, das wird eine ganz schöne sommerliche Stimmung, die durch die ganzen vielen Bands mit den ganzen vielen unterschiedlichen Ansätzen ja eine richtig vielfältige Sache wird.
1: Ihr spielt, soweit wir ja gehört haben, sozusagen für umsonst, also ohne Gage. Ihr macht das für den guten Zweck, für dieses fast schon Pilotprojekt, das hoffentlich in den nächsten Jahren dann wiederkommen wird. Was ist denn das Besondere an diesem Festival in der Zorge?
2: Also das gab es bisher noch gar nicht, also hier in Nordhausen nicht und auch in anderen Städten nicht, dass es eine Bühne im Fluss gibt und dass Leute einfach sagen, finden wir cool, machen wir mit. Und die Bands, die angesprochen wurden, haben sofort gesagt, tolle Sache, machen wir. Das ist ja auch immer eine Logistik, alle Leute zusammenzukriegen. Wir sind mittlerweile 7 Leute, die mitspielen. Jetzt gerade in der Sommerzeit urlaubsmäßig da alle unter einen Hut zu kriegen. 2 Leute, die haben gesagt, okay, dann fahre ich eben ein bisschen später in Urlaub, dass ich dabei sein kann. Keiner hat gefragt, ja, was kommt denn dabei rüber? Das habe ich also auch von den anderen Bands so gehört. Die haben alle Spaß, zusammen Musik zu machen und hier für Nordhausen was auf die Bühne zu stellen. Und ja, ich hoffe, dass das weitergeht, dass das vielleicht wirklich so ein kleiner Kristallisationspunkt ist, aus dem dann ja mehr wird.
1: Was spielt ihr für Musik?
2: Wir spielen so wirklich querbeet, Rock, Pop, bisschen jazzig, vorwiegend Cover-Songs. Wir haben mittlerweile 3 eigene Songs, die wir auch mit auf die Bühne bringen. Musik zum Zuhören, Musik, die vielleicht auch in die Beine geht, in die Richtung.
1: Ja, das wird spannend, ob man auf der Schrägen dann tanzen kann oder soll oder wird oder ob sich das dann alles ein bisschen ausweitet und einfach...
2: Tanzen kann man überall. Wenn die Musik passt und die Stimmung passt, dann kann man überall tanzen.
1: Martin, Mitglied der Band Herrenzimmer, sagt, tanzen kann man überall. Warum also nicht am Zorgeufer? Doch bis es soweit ist, muss noch einiges getan werden. Die Bühne muss ins Wasser, das Ufer sollte wahrscheinlich noch hergerichtet werden, damit das Publikum auch Lust hat, sich mit einer Picknickdecke dazuzusetzen. Und deswegen müssen jetzt auch noch Helfer, Unterstützer und auch Sponsoren gefunden werden. Die Bands spielen also, weil sie Spaß daran haben. Nun kommt da der Gedanke auf, aber was nichts kostet, ist auch nichts wert. Oder? Liebe Hörer und Hörerinnen, sehen Sie das auch so? Ich sehe das ja aus meiner Erfahrung als Pädagogin und Theatermacherin ein bisschen anders, eigentlich genau andersherum, denn es geht ja darum, dass alle teilhaben können, dass niemand ausgeschlossen wird und dass der gemeinsame Moment im Mittelpunkt steht und nicht schon vorher der Blick ins Portemonnaie Einzelne davon abhält, sich in die Gemeinschaft zu schmeißen. Also mit dem Strom, in diesem Fall der Zorge, mitzufließen und sich auch mal ein wenig mittragen zu lassen, vielleicht sogar auch zu tanzen. So sieht das in unserem Gespräch auch Sebastian Gothe, Schlagzeuger der Band Trio Malheur. Er freut sich auch am meisten auf die Begegnungen und die Chance, einen besonderen Augenblick mit zu kreieren. Was macht ihr für Musik?
3: Wir machen instrumentale Musik, 3 Musiker. Es gibt keinen Gesang. Wir haben Schlagzeug, Gitarre und Klavier und Kontrabass in einem. Und wir machen Jazz, würde man wahrscheinlich sagen, im entferntesten. Wobei ich immer sagen würde, hört es euch am besten einfach an. Es ist wirklich schwierig zu beschreiben. Jedes Lied ist auch irgendwie total anders als das andere. Es gibt ruhige Sachen, es gibt schnelle Sachen, es gibt auch Lieder, die total laut und doll und nach vorne gehen. Und dann gibt es wieder Titel, wo man sagen würde, das passt jetzt aber irgendwie überhaupt nicht rein. Auf unserer Instagram-Seite steht Klanglandschaften mit crunchy Gitarrensound und Jazzbeat.
1: Und wie war das von der Idee zu hören, dass da eine Bühne in die Zorge gebaut wird? War das so, ja klar, warum hat das noch keiner gemacht? Oder war das abgefahren? Glaubt ihr da dran?
3: Ganz ehrlich, ich habe gedacht, nee. Also ich habe gedacht, eine Zorge, also in der Zorge eine Bühne, dann sind eigentlich schon die ganzen, ne, diese ganze Maschine abgelaufen. So, ja, das geht bestimmt nicht wegen Gewässer und was weiß ich, das genehmigt kein Amt und solche Sachen. Aber so grundsätzlich war die Idee erstmal ganz spannend und ich sag mal, die Location an sich ist halt auch eben was ganz Besonderes. Von daher freut es mich natürlich, dass das stattfindet. Aber ganz ehrlich, im ersten Moment dachte ich auch erst so, das geht bestimmt nicht durch.
1: Es wurde jetzt auch mehrfach gesagt, so man will so die Jugend inspirieren, Musik zu machen, gemeinsam Musik zu erleben. Macht ihr auch irgendwas mit Jugendarbeit? Gibt jemand von euch Unterricht oder so?
3: Also generell freue ich mich erstmal drauf, wenn der Auftritt auch vorbei ist und auch bevor dem Auftritt mit den anderen Bands so in Kontakt zu kommen. Das ist eigentlich so, was für mich als Musiker neben dem eigentlichen Auftritt immer ganz spannend ist, weil man dazu sonst eigentlich nie kommt. Dass es dann auch noch so generationenübergreifend ist mit eben Teenagern dabei und andere Genres oder so, ist sowieso schön. Unser Pianist und ich selber auch, wir arbeiten beide als Lehrer an der Schule, haben also ständig Kontakt mit Teenagern. Unser Pianist ist auch dazu noch Musiklehrer, also der hat dann eben sowohl Kontakt mit Musik, mit jungen Leuten und auch noch junge Leute, die Musik machen.
1: Also ist man in der Musikszene eben doch gleich Familie, ohne dass man sich unbedingt gut kennen muss. Und mit einer Altersspanne der mitwirkenden Künstler und Künstlerinnen von 15 bis über 60 Jahren gehen wir mal davon aus, dass es sich wie ein großes Familienfest anfühlen wird. Am 21. August am Zorgeufer Höhe Villa Kunterbund, die parallel auch Kinderprogramm anbieten wird und als Kooperationspartner für das Festival eine riesige Hilfe ist. Auch Bewegungsprogramm mit Steffi Böttcher und Friends wird es geben und ein DJ-Programm am späten Abend. Zu den 6 Bands, die zum ersten Open Zorgeufer Festival spielen, gehören nochmal erwähnt LVL, Herrenzimmer, Trio Malheur, The Nordhaus, Bad Posture und Ziert, was auch einigen Nordhäusern und Nordhäuserinnen etwas sagen durfte. Wir, also Radio Enno, unterstützen dieses kleine Abenteuer ebenfalls mit Berichterstattung und sind hoffentlich an dem Tag auch als Moderation auf der Zorgebühne. Noch ein kleiner Hinweis, das Festival findet auf jeden Fall nur bei gutem Wetter statt, denn da gibt es wegen des Wassers auch wirklich keine andere Ansage. Aber wir gehen einfach mal vom besten Falle aus und sagen, kommen Sie gern vorbei, liebe Hörer und Hörerinnen, am 21. August von 16 bis 22 Uhr. Zusammen ist es doch so viel schöner.

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1: Guten Morgen, liebe Hörer. Im Studio begrüßt Sie Peter Jentsch und am heutigen Freitag sehen wir einen freundlichen Mix aus Wolken und Sonnenschein. Immer wieder zeigt sich die Sonne und es bleibt weitgehend trocken. Die Temperaturen steigen auf angenehme 20 bis 23 Grad. Im Harz werden 17 bis 20 Grad erreicht. Der Wind weht mäßig und zeitweise böig aus West bis Nordwest. In der Nacht zum Samstag lockern die Wolken weiter auf und es bleibt trocken. Die Tiefstwerte liegen dann zwischen 11 und 8 Grad. 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
3: Guten Morgen, liebe Hörer. Im Studio begrüßt Sie Peter Jentsch und am heutigen Freitag sehen wir einen freundlichen Mix aus Wolken und Sonnenschein. Immer wieder zeigt sich die Sonne und es bleibt weitgehend trocken. Die Temperaturen steigen auf angenehme 20 bis 23 Grad. Im Harz werden 17 bis 20 Grad erreicht. Der Wind weht mäßig und zeitweise böig aus West bis Nordwest. In der Nacht zum Samstag lockern die Wolken weiter auf und es bleibt trocken. Die Tiefstwerte liegen dann zwischen 11 und 8 Grad. 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
1: So, hallo, Auguste Sandner hier. Ich sitze im Studio und habe mir einen Gast eingeladen, beziehungsweise, stellen Sie sich doch einfach einmal kurz vor für die Hörer und Hörerinnen.
2: Ja, guten Morgen, hier ist Frau Höllstein vom Blinden- und Sehbehindertenverband Nordhausen.
1: Frau Höllstein, Sie waren schon mal hier bei uns im Sender, also es ist jetzt sozusagen, Sie sind Wiederholungstäterin bei uns. Sie sind vom Blindenverband und das war ganz spannend, als wir uns das letzte Mal getroffen haben, denn naja, wenn man sozusagen keine Probleme mit dem Sehen hat oder halt ganz normal sieht, dann fallen einem viele Dinge gar nicht auf und Sie leben in Sondershausen zum Beispiel und hatten letztes Mal auch schon darüber erzählt, wie das am Bahnhof ist, wenn der Zug dann so in den Schattenbereich fährt und sowas. Und es ist ziemlich spannend und wir hatten festgestellt, naja, da gibt es ja schon auch noch einiges mehr zu erzählen und vor allen Dingen, weil Ihr Verband jetzt auch Aktionen plant oder auch durchgeführt hat. Und da habe ich gesagt, dann kommen Sie doch nach so einer Aktion mal wieder bei uns vorbei und berichten darüber. Was haben Sie denn als letztes erlebt, Frau Holstein?
2: Also wir waren am 11.06. mit Brauereisen in dem Leipziger Zoo. Mhm. Wir hatten von unserem Verband einige Mitglieder, also viele Mitglieder und noch viele Gäste dabei, damit der Bus auch voll wird und sich rechnet.
1: Ah, konnte man also sozusagen die Liebsten mitnehmen oder jemanden einladen?
2: Genau. So, und als wir da angekommen sind, sind wir schon wirklich ganz nett von zwei Zoolotsen begrüßt worden. Wir haben dann zwei Gruppen aufgeteilt. Die eine Gruppe ist in die eine Richtung, die andere in die andere Richtung, damit wir uns nicht in die Quere kommen. Und getroffen haben wir uns dann halt wieder am Gondwanaland. Da war dann auch die Bootsfahrt noch. Da sage ich dann noch mal was dazu.
1: Okay.
2: So, während der Führung konnten wir sehr viel über die Tierwelt erfahren und auch die Pflanzenwelt. Interessant war das Material, was sie uns zum Fühlen zur Verfügung gestellt haben. Also ich hatte noch nie eine Straußenfeder in der Hand.
1: Oh.
2: Ja, also die hat sich schon richtig cool angefühlt. Auch eine Eierschale, so ein Bruchstück von der Eierschale. Ne? Mhm, da hat man erst mal gesehen, wie dick die eigentlich sind.
1: Ja.
2: Da muss man ja mit einem Hammer draufschlagen, wenn man die
1: kaputt
2: machen möchte
1: will,
2: oder so. Ne? Mhm. Aber das möchte ja keiner. Ne? Mhm. So, dann hat man ein Tigerfell, konnte man tasten. Das hatte ich mir auch ganz anders vorgestellt.
1: Aha.
2: Ich war eigentlich der Meinung, dass es so samtig ist. Ne?
1: Ja.
2: Nein, das ist eher so strupsig.
1: Okay.
2: Also ganz komisch. Ne? Dann hat man, was hat man noch? Ach, hier von Stachelschwein einen Stachel.
1: Ah ja,
2: ja, cool. Also das fühlt sich ja ganz eigenartig an. Also der hat nicht mal gestachelt, wie man das jetzt so denkt. Ne? Also das war ja schon abgestorben. Ne? Also war aber ganz glatt und war dick und ist nach vorne immer dünner geworden. Und da hat man dann so ein bisschen die Spitze gespürt.
1: Ja.
2: Ne?
1: Ja.
2: Und dann hat man noch, was war es denn noch? Ach, von der Giraffe. Die Schwanzhaare.
1: Nein.
2: Die haben sich ja ganz anders angefühlt, wie ich gedacht habe. Also ich habe gedacht, ich habe Angeldraht oder Angelsehne, besser gesagt, in der Hand.
1: Also okay, ganz fest und dünn.
2: Ja, richtig, aber so gummimäßig.
1: Ach, interessant.
2: Also das ist schon sehr interessant gewesen. Ne?
1: Spannend.
2: So, ja, und wie gesagt, viel erzählt worden über die Lebensweise. Dann hat man auch Glück, dass bei den Pelikanen auch Nachwuchs da war.
1: Oh.
2: Ja, jede Menge. Also unheimlich viel, klar, was hat es gesagt, an die 123 Pelikane.
1: Mhm.
2: Das ist schon eine ganz schöne Horde, ne?
1: Ja.
2: Ja.
1: Und das hört man dann auch gut,
2: ja,
1: oder?
2: Ja, genau.
1: Ah, schön.
2: So, und nach der Führung halt sind wir noch in Gondwanaland erstmal Mittagessen gegangen und danach hatten wir freie Verfügung, also Zeit.
1: Mhm.
2: Und da konnte jeder noch mit im Gondwanaland hier mit dem Boot fahren.
1: Mhm.
2: Ja. Und das war ja auch sehr wissenswert. Also da hat man auch erstmal gesehen, wie wichtig es ist, dass die Natur, also die Pflanzen- und Tierwelt, geschützt wird.
1: Mhm.
2: Ja. Es war interessant erzählt worden und auch die Pflanzenwelt, das war fantastisch. Also was sie da hingezaubert haben, echt Wahnsinn.
1: Super. Und Sie, so. Sie waren aber im normalen Zoobetrieb sozusagen dort.
2: Im normalen Zoobetrieb,
1: anderen ja. Gästen auch.
2: Genau, genau. Ja, kann ich auch gleich mal einen Kritikpunkt noch dazu sagen.
1: Ja.
2: Also barrierefrei war es nicht ganz. Also für Sehbehinderte oder andere Behinderte war es halt ein bisschen schwierig. Ne? Also die Hinweisschilder waren nicht so richtig kontrastreich abgesetzt, wie man sich das eigentlich wünscht. Die waren auch teilweise versteckt und auch ziemlich weit oben, ne? Wo man ja gar nicht so viel hinguckt. So und keine Geländer an den Treppenaufgängen.
1: Oh, das
2: das hat mich schon bitter aufgestoßen. Ne?
1: Okay.
2: Aber ansonsten waren die Wege eben.
1: Ja.
2: Also da gab es keine Hindernisse.
1: Hattet.
2: Und was auch ganz schlimm war, die, wo wir in das Gondwanaland rein sind, dunkel. Da haben sie
1: jetzt unsere
2: sehenden Schwierigkeiten gehabt.
1: Nee,
2: richtig durch einen dunklen Gang, Tunnel, weil da die Nachttiere waren und die durften ja vom Taglicht nicht geblendet werden.
1: Ja, klar.
2: Oder dass die dann auch aktiv sind. Aber da hätte wenigstens ein bisschen Schummerlicht oder irgend sowas am Weg hingehört. Ne? Selbst unsere Sehenden, die uns begleitet haben, die hatten auch Probleme.
1: Und das ist aber da abgedunkelt, damit,
2: war stockdunkel.
1: Die Tiere, die halt nachtaktiv sind,
2: richtig.
1: Aktiv sind, wenn die Zuschauer, echt jetzt?
2: Ja,
1: eigentlich ist das ja schon ein bisschen absurd, wenn man sich das vorstellt.
2: Richtig,
1: ne? Das ist,
2: ja.
1: Also gerade stößt es mir auch so ein bisschen, das finde ich irgendwie nicht so cool, den Lebensrhythmus nach dem Besucherstrom zu richten. Aber ja klar, ja, na gut,
2: richtig,
1: es ist ein Zoo,
2: richtig,
1: was soll man sagen.
2: Also das war schon schwierig, aber wir haben alles überstanden. Meine Schäfchen sind alle wieder heil nach Hause gekommen.
1: Ich wollte gerade fragen, hatten Sie denn spezielle Assistenzen oder sowas auch dabei?
2: Also wir haben ja, wie ich das letzte Mal schon erklärt habe, auch Fördermitglieder und da fahren auch immer genügend Begleitpersonen halt mit. Ne? So. Und unsere Gäste waren ja alles Sehende, teilweise aber auch schon Rentner, aber die waren auch sehr hilfreich. Ne? Und haben sich auch noch gute Kontakte gebildet, dass man jetzt auch noch zur Stadt ein bisschen Tuchfühlung ausleben konnte. Weil es ja nun auch um den Thüringentag nächstes Jahr geht. Und ich spreche es jetzt trotzdem mal an, unser Leitsystem ja im Grunde genommen auch
1: Verbesserungsbedürftig.
2: Da in Vordergrund gerückt ist. Ne?
1: Okay,
2: und wir dann ja jetzt halt ein bisschen bessere Chancen haben, da erstmal das in Ordnung bringen zu lassen.
1: Ja. Es ist schon schön. Ja. Das ist so, wie wenn man Gäste bei sich zu Hause empfängt und das als Anlass hat, mal aufzuräumen. Ne?
2: Richtig.
1: Also so diese Festivitäten sind so, ach, jetzt kommen plötzlich ganz viele Leute von außerhalb. Wäre schon schön, wenn unsere Stadt vorzeigbar wäre.
2: das schön. Möchte ich doch hoffen.
1: Ja, aber gut.
2: Ja.
1: Aber schön, wenn es sich für Sie auch irgendwie so anfühlt, hey, wir werden wieder wahrgenommen. Ne?
2: Ja.
1: Es gibt also einen Moment, wo wieder ins Bewusstsein rückt. Ja, nicht alle sehen einwandfrei. So ist das halt.
2: Richtig. Wir hatten letzten Mittwoch auch beim Seniorenbeirat so eine Sprechstunde. Ne?
1: Gut.
2: Da ging es im Grunde genommen auch um unsere Probleme und wegen dieser Barrierefreiheit und so weiter und so fort. Ne? Und also da muss ich sagen, wir haben uns sehr gut aufgehoben gefühlt und auch verstanden und vor allem sind auch interessierte Fragen gestellt worden
1: und
2: es auch zugehört worden und das fand ich auch sehr, sehr gut.
1: Das ist spannend. Ich höre vom Seniorenbeirat in letzter Zeit wirklich viel Gutes, muss ich sagen.
2: Ja.
1: Also der Herr Breitrück und seine ganze Mannschaft da, die ja auch ehrenamtlich tätig sind, ne, machen das wirklich ganz gut. Also der Hinweis auch nochmal, ab September kann man wieder dienstags in die Sprechstunde gehen, da über dem über der Stadtinfo immer 10 bis 12 Uhr, wird wohl auch gut angenommen. Also
2: ja
1: es ist toll, wenn sich jemand kümmert. Das ist ja
2: muss
1: prima.
2: Auch sein.
1: Ja. Okay, das ist also eine Aktion, die ihr Sehbehinderten- und Blindenverband sozusagen durchgeführt hat, dieser Zoobesuch.
2: Genau.
1: Vielleicht haben nicht alle den letzten Beitrag mit Ihnen gehört, Frau Holstein. Wenn man betroffen ist, beziehungsweise sich auch interessiert, austauschen will oder vielleicht einfach auch unterstützen möchte, wo kann man sich da bei Ihnen hinwenden und wann? Wie erreicht man Sie?
2: Also wir sind jeden zweiten Dienstag von 10 bis 12 Uhr im Haus der Generation. Mhm. Da findet unsere Vorstandssitzung statt, aber da kann auch jeder dann hinkommen, wer beraten werden möchte oder einen Aufnahmeantrag gestellt haben möchte, dorthin kommen. Mhm. Wir sind auch immer ein bisschen früher da. Also es geht jetzt nicht so, und wir bleiben auch ein bisschen länger.
1: Ja, so. Okay.
2: Ja, außer im August und Dezember, muss ich dazu sagen. August haben wir immer Sommerpause und im Dezember machen wir keine Vorstandssitzung mehr, weil die Weihnachtsfeier ist vor der Vorstandssitzung und für uns ist die Weihnachtsfeier unser Jahresabschluss und da findet dann auch keine Vorstandssitzung mehr statt.
1: Ja.
2: So. Und wer nicht ins Haus der Generation kommen kann, der kann mich telefonisch zu Hause in Sondershausen bei unter 036 32 61 84 020 erreichen.
1: Okay, das schreibe ich auch nochmal in den Infotext und der Beitrag landet ja auch wieder in unserer Mediathek. Da kann man das dann mit Stopp und Play sich nochmal wiederholen und in Erinnerung rufen, wie man sie erreicht. Schön, Frau Holstein. Ja. Ich hoffe sehr, dass Ihr Besuch bei uns eine Regelmäßigkeit bekommt, weil es ist eben genau, wie Sie sagen, schön, wenn man interessierte Fragen auch gestellt bekommt. Mhm. Und ich finde es halt spannend, so ein bisschen auch mich in jetzt vielleicht nicht Ihre Lage zu versetzen, aber doch mal den Blickwinkel zu verändern. Mhm. Was kann man denn auch beitragen, beziehungsweise worauf kann man auch hinweisen, immer mal wieder, hey, denkt Menschen mit, die vielleicht nicht so gut sehen können. Na, und das ist ein echt spannender Part. Gibt es denn irgendwas, was jetzt gerade in den Startlöchern steht? Haben Sie eine nächste Veranstaltung oder irgendwas?
2: Ja, unsere nächste Veranstaltung findet am 17.09. in Walkenried im Kloster statt. Mhm. Also da habe ich ein ganz tolles Angebot für eine Führung zugeschickt bekommen. Mit Riechen. Mit Tasten, mit Erfühlen, mit Hören, also dass unsere Sinne auch wirklich mal richtig in Anspruch genommen werden. Mhm. Ne? Die haben mir ein richtig gutes Konzept zugeschickt, wie sie sich das vorstellen und so weiter und so fort. Also da bin ich ganz gespannt drauf, wie das funktioniert.
1: Toll.
2: Also wer da jetzt ein Sehbehinderter, der noch nicht bei uns Mitglied ist, Interesse hat, gerne bei mir melden.
1: Sehr gut.
2: Der darf mitfahren.
1: Super.
2: Wenn er Interesse hat.
1: Wir wiederholen nochmal das Datum und gibt es auch schon eine Uhrzeit?
2: 17.09.
1: Ja.
2: Die Uhrzeit steht noch nicht ganz fest. Also ich denke mal, wir fahren gegen 10 Uhr 39 mit der Bahn ja los.
1: Okay.
2: Also
1: 17. September.
2: Genau.
1: Alles klar. Ne?
2: Wer Interesse hat, muss sich bei mir melden und dann kriegt er auch die genauen Daten.
1: Super, perfekt. Ja. Darauf weisen wir natürlich sehr gerne hin. Dann, Frau Holstein, schön, dass Sie wieder als Gast hier bei uns waren. Danke für die ganzen Informationen und das Teilen Ihrer Erlebnisse und Erfahrungen. Wir sind sehr gespannt, was in Ihrem Verband weiterhin passiert. Behalten das im Auge, im wahrsten Sinne des Wortes. Und freuen uns sehr, falls es da positive beziehungsweise, dass es positive Entwicklungen in der Stadt gibt. Und wir sehen uns bald wieder, wir hören uns bald wieder und haben Sie es gut, bis bald.
2: Tschüss, bis bald.
1: Hello.

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1: Guten Morgen, liebe Hörer. Im Studio begrüßt Sie Peter Jentsch und am heutigen Freitag sehen wir einen freundlichen Mix aus Wolken und Sonnenschein. Immer wieder zeigt sich die Sonne und es bleibt weitgehend trocken. Die Temperaturen steigen auf angenehme 20 bis 23 Grad. Im Harz werden 17 bis 20 Grad erreicht. Der Wind weht mäßig und zeitweise böig aus West bis Nordwest. In der Nacht zum Samstag lockern die Wolken weiter auf und es bleibt trocken. Die Tiefstwerte liegen dann zwischen 11 und 8 Grad. 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
1: So, hallo, Auguste Sandner hier. Ganz wehmütig gucke ich auf die andere Seite dieses Tisches hier im Studio bei Radio Enno, denn es ist der Tag gekommen, Renate Liedtke, die Pressesprecherin des Theaters Nordhausen, wird jetzt heute zum letzten Mal so in dieser Art und Weise mit mir zusammen den Blick ins Wochenende werfen.
2: Ja, nur in dieser Art und Weise.
1: Jetzt habe ich mich so an Mio, den Hund, der hier im Hintergrund zu hören sein wird, schon so gewöhnt. Und du warst jetzt über ein Jahr, anderthalb Jahre Partnerin hier beim Blick ins Wochenende, also mit mir zumindest.
2: Mit dir, ja.
1: Mit mir. Du bist ja schon länger da als ich, ja. Aber das ist dann zu Ende. Bisschen traurig, wenigstens. Renate, sag jetzt nichts Falsches.
2: Ja, klar.
1: Renate, okay. Wir haben uns nochmal hier an den Tisch gesetzt, um den Blick ins Wochenende zu werfen. Und zwar findet eine Premiere statt und dann auch Samstag und Sonntag Vorstellungen von der Familienoper Abu Hassan auf der Theaterwiese in Sondershausen, einem Teil der Thüringer Schlossfestspiele Sondershausen. Was gibt es zu dieser Familienoper zu berichten, liebe Renate?
2: Na, erstmal, dass die Premiere am Freitag schon oder erst um 16 Uhr beginnt. Alle anderen Vorstellungen sind dann 15 Uhr.
1: Okay.
2: Es ist eine kleine Oper von Karl Maria von Weber, die aber in einer Bearbeitung, aber keiner großen Veränderung, sage ich mal, bei uns auf der Theaterwiese erscheint. Der Regisseur Matthias Kitter hat eine sehr spritzige, familienfreundliche, mit pointierten Dialogen versehene Fassung geschrieben. Und Luca Marcosi, das ist der musikalische Leiter, hat auch eine Bearbeitung der Musik vorgenommen, aber nur dahingehend, dass das Orchester etwas kleiner ist, weil es muss ja in die Rotunde passen. Die Rotunde, das ist die Verbindung vom Schloss zum, wo früher das Theater stand, deshalb heißt es ja Theaterwiese. Und das ist ja eigentlich nicht für ein Orchester gemacht und relativ schmal. Aber er hat das so geschickt und so toll gemacht, dass es wie ein vollwertiges, wie ein großes Orchester klingt.
1: Toll.
2: Ja, und auf der Bühne, das Geschehen ist eine Geschichte, eigentlich nach Tausend und einer Nacht, ein Märchen. Von Abu Hassan, der ja auch der Titelträger ist, und Fatime, das ist seine Frau. Und die beiden sind glücklich verheiratet, alles ist super und schick, aber sie haben echte Geldsorgen. Kommt uns alles irgendwie bekannt vor, gibt es auch heute.
1: Was, Renate, hast du etwa Geldsorgen? Das ist mir völlig unbekannt.
2: Ich gehe bald in Rente, alles ist gut. Nein, die beiden verdienen auch beide, die arbeiten nämlich beim Fürsten. Ja, und aber eben wie das bei Mittelstand so ist, man hat eben nicht genug, und Abu außerdem hat die Tendenz, eher das Geld für überflüssigen Kram auszugeben. Und nun sitzen sie auf einmal da bei nur Brot und nur Wasser.
1: Sehr sympathisch klingt das.
2: Ja, und die haben nicht mal Geld für ihre, die hatten auch noch eine Hausangestellte.
1: What?
2: Ja. Sam Root, das ist eine Reinemacherfrau. Also die putzt sowohl beim Kalifen oder bei beim Fürsten.
1: Genau, Fürst Karl Lief. Das fand ich sehr schön, das Wortspiel.
2: Ich habe auch immer erst in meinen ersten Mitteilungen geschrieben, Kalifen, dann hieß es aber nein, er heißt Karl Lief, ist aber der Fürst. Und ja, ich muss da mal kurz einsprengseln, er wird von unserem Operndirektor gespielt, und das ist so witzig. Der, es ist so ein Typ und so eine Persönlichkeit auf der Bühne.
1: Und mit seinem Akzent, das ist wundervoll.
2: Französischen Akzent, es ist einfach klasse. Ja, jedenfalls die beiden, keine Knete in der Tasche. Und ja, da stehen natürlich dann die Gläubiger vor der Tür, allen voran, wir sagen mal, Asgeier Omar, der Finanzminister des Fürsten, der an die Tür klopft und sein Geld haben will, aber die Taschen sind nun mal leer, und da muss man sich eine List ausdenken. Und da denken sie sich, naja, ich fand das ja sehr sozial, der Fürst hat eine Art Witwenrente oder sowas ausgesetzt. Also wenn sie sterben, ein Partner bekommt der andere sozusagen
1: das Geld für die Beerdigung, also für die Bestattung und sowas.
2: Genau. Ja. Und da beschließen sie eben einfach zu sterben, natürlich nur zum Schein. Ja, und wechselseitig sozusagen dieses Sterbegeld einzuklagen.
1: Also erst sagt der eine, da ist jemand gestorben, dann geht der andere hin.
2: Genau so ist es. Und, aber ein bisschen ziemlich naiv, ne? Ziemlich naiv, denn der Schwindel fliegt natürlich auf, ne? Ja, und das hat Matthias Bobbe sehr witzig und sehr charmant gestaltet. Also auch wirklich, dass man Kinder mitnehmen kann. Vor allen Dingen hat noch viele bunte Vögel mit eingefügt. Mhm. Einmal das Volk. Mhm. Das Volk sind eigentlich nur 4 Statisten.
1: Ja.
2: Statistin, in blau, rot, gelb, grün Kostüme gesteckt. Also zusammen sehen sie schon aus wie ein Papagei.
1: Mhm.
2: Und man kann sich bei der Farbgebung natürlich denken, was man will. Das kann man politisch sehen. Man kann aber auch einfach an die Farbigkeit der Bevölkerung denken. Oder
1: denk
2: man kann sagen, jeder hat nur seine eigene Meinung.
1: Ja. Also ich denke sofort an Mensch, ärgere dich nicht, muss ich gestehen.
2: Ja, passt auch. Also wie gesagt, die Gedanken sind frei in diesem Fall.
1: Ja,
2: ja, und dann haben Fatimir und Abu haben noch so eine Art Liebesritual. Mhm. Also immer wenn die Freude übergroß ist und sie überhaupt nicht wissen, wohin mit der ganzen Freude, gibt es so eine Art Ententanz.
1: Ja.
2: Sieht auch sehr putzig aus. Und wenn sie ins Bettchen gehen zum Kuscheln, mehr sieht man da bei uns nicht, gibt es dann noch 2 rosa Vögel.
1: Ja.
2: Und ich glaube, über die kannst du viel mehr erzählen als ich. Du bist dann nämlich super involviert.
1: Ja, das stimmt. Tatsächlich haben alle in diesem Stück irgendwie einen Vogel. Und es gibt 2 Flamingos und du hast schönes Volk schon angesprochen, also Statisterie. Und ich bin tatsächlich Teil, ich bin Statistin in diesem Stück, Teil des großen Ganzen und die Flamingos. Nicht Flamingos, doch Flamingos.
2: Ja, ja.
1: Ich versuche immer nicht Pelikan zu sagen. Nein, es sind Flamingos.
2: Ein rosa Farbe.
1: Das wird eine richtig sportliche Aktion. Ich werde nicht sehr viel mehr dazu verraten, aber wir stehen da nicht einfach und der Kopf ist der Kopf des Flamingos oder so, sondern das wird teils fast akrobatisch.
2: Das ist eine Art Balztanz.
1: Ja, jawohl, genau. Die Choreografie darüber verraten wir nicht so viel.
2: Nein, die verrat man nicht.
1: Ich habe auch noch kein Foto davon gefunden. Wahrscheinlich soll es noch Überraschung bis zum Schluss bleiben.
2: Ich sollte extra keine veröffentlichen.
1: Ja, siehste, weil es einfach zu schön ist. Liebe Hörer und Hörerinnen, das ist so schön. Die Kostüme finde ich sowieso.
2: Die sind Hammer.
1: Die sind richtig toll.
2: Anja Schulz. Hendrich hat die entworfen. Also Benjamin Prince als Fürst hat einen goldenen Anzug, aber sowas von Hammer cool.
1: Ja.
2: Ja, Fatima in Rot-Violett, traumhaft.
1: Ja.
2: Und dann gibt es noch ein tolles Kostüm, was ihr große Kopfschmerzen bereitet hat.
1: Absolut.
2: Nämlich, Matthias Kitte hat im Vorfeld mit ihr gesprochen, wie er sich so die Kostüme vorstellt und was er sich denn bei den Entwürfen denken soll. Und sagt er, ja. Und da gibt es einen Verwaltungsangestellten. Und da hätte ich ganz gerne, dass der ausschaut wie ein Schluck Wasser an der Kurve.
1: Ja.
2: Und er sagte zu mir, das Gesicht von Anja hättest du sehen sollen.
1: Ey, aber ich stelle mir auch vor, dass sie auch, ich meine, das haben Kostümbildner und Kostümbildnerinnen ja oft so dieses, okay, gib mir die Herausforderung, die fangen dann halt erst an, richtig kreativ zu werden.
2: Das hat sie richtig herausgefordert.
1: Ja.
2: Und sie hat was super Cooles gefunden.
1: Ja.
2: Wir verraten es nicht.
1: Nein,
2: wir verraten
1: das
2: nicht.
1: Muss man gesehen
2: haben. Aber wenn
1: man
2: ihn sieht, ja, Joshua Lamm, auch Statisten. Also die Statisten sind alles keine Statisten. Die haben alle eine super tolle Rolle übernommen und machen da richtig einen tollen Job. Matthias Kitter war von allen total begeistert. Aber Joshua kommt dann wirklich wie einen Schluck Wasser in der Kurve heran. Ja,
1: ja,
2: also ich denke, darauf kann man sich sehr freuen auf diese Produktion. Und wenn man ein bisschen früher kommt, kann man noch Kaffee und Kuchen genießen, ein bisschen
1: Schön.
2: Wasser. Wer Lust hat, kann gerne eine Picknickdecke mitnehmen.
1: Es ist wunderschöner auf der Theaterwiese.
2: Ja, man sitzt unter Bäumen.
1: Genau, man sitzt nicht in der prallen Sonne. Also die Bühne ist sonnig, aber man sitzt unter den Bäumen und die Wiese ist auch super. Also es gibt ja so Wiesen, weißt du, auf die man sich nicht gerne setzt. Weißt du, also kennst du vielleicht. Und ich habe festgestellt, nein, es ist eine sehr schöne Wiese. Also nur empfehlenswert für die Kids vielleicht auch, ne, Decke oder Kissen mitzubringen.
2: Genau, das Gläschen noch in der Hand und alles ist supi. Das Ganze dauert knapp eine Stunde, ist also auch für die jüngsten Zuschauerinnen und Zuschauer durchaus durchhaltbar. Und
1: ist auch witzig. Also es ist vom Spielerischen her, du sagst selber, ne, also der Regisseur hat da sehr drauf geachtet, dass es eine...
2: Also die Jüngsten haben was zu sehen und Spaß daran und die Erwachsenen haben Spaß an dem Wortwitz, den er eingearbeitet hat, wo man dann über manches lachen kann und dann ins Schmunzeln kommt.
1: Mhm.
2: Also auf jeden Fall ein schöner Familienspaß ab diesem Wochenende eben auch bei den Thüringer Schlossfestspielen von Sondershausen.
1: Dankeschön, Renate Liedtke, die Pressesprecherin des Theaters Nordhausen, hier beim Blick ins Wochenende. unsere letzte offizielle Aufnahme. Ich werde dich einladen, du wirst hier noch vorkommen. Also so schnell lasse ich dich hier nicht weg. Ja. Aber ja, vielen lieben Dank für die schöne Zeit.
2: Gerne.
1: Und dann wünschen wir Ihnen, liebe Hörer und Hörerinnen, ein schönes Wochenende und gucken Sie doch mal in Sondershausen vorbei.
2: Bis dann. Bitte. Tschüssi.
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1: Einen wunderschönen guten Tag. Mein Name ist Auguste Sandner und ich sitze wieder mit jemandem im Studio, nämlich...
2: Jakob, hallo.
1: Hallo Jakob, hier in deiner ganz persönlichen Sendestunde, die du immer wieder neu mit Inhalten füllst. Und jedes Mal bin ich gespannt, heute kommt Jakob wieder, was hat er denn für eine Idee, für ein Thema? So, und womit hast du mich das letzte Mal überrascht?
2: Also, ich habe dir gesagt, ich find's sehr spannend mit den schulischen Situationen und du dann so... Prima, okay, machen wir. Und ich habe mir ein Mikro ausgeliehen und ganz viel zusammengeschustert. Und
1: das muss man echt, also großes Kompliment nochmal an dieser Stelle an Jakob, der hier bei Radio Enno, Sie wissen es, liebe Hörer und Hörerinnen, wir sind ein Bürgerradio, man kann hierher kommen und man kann sich Mikrofon ausleihen und dann rausgehen, ein Interview führen und dann hier sozusagen in einen Beitrag reinarbeiten. Und Jakob hat mit der Idee, ich möchte gern über Schule sprechen, das wieder umgesetzt, indem er, ne, du hast dir ein Mikrofon ausgeliehen, genau, und hast mit verschiedenen Menschen gesprochen.
2: Ja.
1: Und das finde ich echt, also Respekt, dass du da so nicht so diesen, ja, so eine Kontaktscheu hast, sondern du sagst, ja, und dann nehme ich halt jemanden auf und dann rede ich mit denen über Schule. So.
2: Genau.
1: Warum bist du denn auf das Thema gekommen? Also ich meine, wir sind jetzt kurz vor den Sommerferien, ne? Was ist denn für dich, ist Schule für dich schön? Bist du gerne in der Schule? Bist du ein guter Schüler?
2: Also, ich kann jetzt nicht von mir sagen, dass ich nur ganz schlimme Noten schreibe und mich, dass ich knapp aufs Gymnasium komme. Also, ich bin eigentlich ein relativ guter Schüler. Gerne zur Schule gehen. Es hat nichts mit meinen Lehrern oder so zu tun, aber ich bin ein Mensch, der trotzdem lieber Freizeit hat als Bildung.
1: Das ist ein super Satz, Jakob. Ich habe lieber Freizeit als Bildung. Und ich glaube tatsächlich, dass du damit ja auch nicht ganz alleine bist.
2: Ja.
1: Ich glaube, das geht einigen Schülern und Schülerinnen so. Aber du bist also ein relativ guter Schüler. Wie ist das denn bei Tests und Klassenarbeiten? Hast du Angst davor? Also stehst du unter Druck?
2: Also naja, wenn ich jetzt denke, also das ist eine einfache Arbeit, ich habe in dem Thema prima aufgepasst, weil ich nicht neben meinem besten Freund sitze, dann ist es eigentlich immer relativ gechillt. Aber wenn es jetzt irgend sowas ist, wo ich wirklich mir denke,

0: oh, wie soll ich das denn schaffen?
1: Ja.
0: Dann habe ich wirklich schon mal manchmal echt Respekt vor Arbeiten und vor allem, wenn ich schon an der ersten Aufgabe sitze und mich frage, war ich da?
1: Ja, dann, aber krass, das geht aber meiner Tochter auch so, Jakob, dass sie auch so sagt, da kamen Dinge auch vor, die haben wir nicht in unserem Heft da stehen.
0: Ja.
1: Und ich denke halt immer so, okay, für jetzt aber einen Test oder eine Arbeit lernt man doch. Lernst du auch aus dem Heft da raus oder wie lernst du?
0: Also naja, wir lernen eher damit, weil ich bin noch Grundschule. Wir lernen eher aus unseren Büchern als aus unseren Heftern, was wir aufgeschrieben haben, weil wir meistens auch sowas wie blaue Seiten haben. Alle, die jetzt denken, hey, was sollen blaue Seiten sein? Sozusagen Hilfsseiten. Letztens haben wir Testwale geschrieben und dann konnte man nochmal blaue Seiten machen und da ging es dann drum, wie schreibt man einen Steckbrief über Wale? Und alles dann, was so im Thema drankommt, kommt in diesen blauen Seiten nochmal vor und da kann man es üben.
1: Ja, spannend. Übrigens, liebe Hörer und Hörerinnen, ich weiß nicht, ob Sie es hören im Hintergrund, weil ich nehme es gerade so stark wahr, in unserem Studio hier parallel findet gerade eine Live-Sendung statt und falls Sie Musik im Hintergrund hören, das ist nicht, weil hier noch Rolandsfest oder sowas draußen ist. Nein, Axel Seifert ist live und hat die Boxen ordentlich aufgedreht. Also nur, falls man es im Hintergrund hören sollte. Okay, verstehe. Blaue Seiten und du lernst aus dem Buch. Wie ist das, also wenn ich das fragen darf, aber wie ist das bei deinen Eltern? Weil meine Tochter erzählt manchmal, dass Kinder vor Tests oder Klassenarbeiten auch große Angst haben, weil ihre Eltern halt unbedingt gute Noten haben wollen. Wie hoch ist der Druck, den deine Eltern machen? Also hast du da schon mal irgendwie, bist du mal mit einer schlechteren Note nach Hause gekommen und hattest Angst, ihnen davon zu erzählen?
0: Nein, also das ist bei uns so. Natürlich ist es scheiße, wenn man einfach nur so, ja, kann ich, und dann eine verdammt schlechte Note kassiert. Aber wenn man wirklich Tag für Tag dafür paukt und auch mit den Eltern nochmal alles durchkaut und dann sich eine 4 einfängt, dann sagt meine Mutter oder mein Vater auch, komm, du hast alles gegeben. Und auch wenn ich mal eine schlechte Note schreibe, sie sagen jetzt nicht, Hausarrest für 4 Tage und dein Handy ist für die nächsten 4 Wochen weg. Da sind sie eigentlich ganz relaxed.
1: Also sie schätzen dich schon auch ein, wie viel hast du dafür gemacht, ja, wie viel Mühe hast du dir gegeben.
0: Ja, aber was ich zum Beispiel aus meiner alten Schule kannte, da war so, es gab ein Mädchen, die wirklich verdammt, verdammt irgendwie perfektionistisch war.
1: Ja.
0: Ich weiß nicht, wie das heißt.
1: Ja, ist genau richtig.
0: Und sie hat dann einmal angefangen bei einer Note zu weinen,
1: oh,
0: und wir Jungs alle so, hä, was geht da jetzt ab? Und wir haben dann gefragt, weil ich bin mit ihr nach Hause gelaufen, beziehungsweise wir gingen früher den gleichen Weg, und sie dann, ja, ich habe eine 2 geschrieben. Und eine 2? Mhm. Und ich glaube, ich hatte den Test eine 3 oder so.
1: Mhm.
0: Also ich finde es gar nicht schlimm, wenn ich mal eine schlechte Note habe, aber naja.
1: Ja, aber es ist toll, wenn man auf jeden Fall so einen familiären Rückhalt hat auch, ne? Also, und du sagst selber, du gehst ja dann nach dem Sommer aufs Gymnasium, was in unserer Gesellschaft ja die bessere Schulform ist, ne? Also sozusagen, ein Gymnasium, man kann Abitur machen und sowas. Es ist auch immer noch verbreitet, dass Realschule, Regelschule, ne, dass das alles immer noch, naja, ein bisschen weniger wert geschätzt wird, sozusagen. Aber apropos familiärer Rückhalt und Erfahrungen in der Schule, genau das ist heute in deiner Sendestunde das Thema. Und du hattest dir das Mikrofon ausgeliehen. Und die erste, die wir hören gleich nach ein bisschen Musik, ist deine Oma. Warum hast du denn mit deiner Oma über dieses Thema gesprochen?
0: Weil ich glaube, sie weiß darüber sehr, sehr viel tatsächlich.
1: Weil sie selber in der Schule war, aber oder hat sie beruflich was mit Schulen gemacht oder sowas?
0: Nein, aber sie hat sich da noch verdammt gut dran erinnert. Bei vielen Leuten ist es ja so, sie sind aus der Schule raus und zack, wissen sie nicht mehr, was gestern gemacht wurde. Aber
1: bei deiner Oma ist es nicht so.
0: Genau, die wusste eigentlich noch alles.
1: Na, sehr cool, da freuen wir uns drauf und hören nach ein bisschen Musik das Interview mit deiner Oma. Viel Spaß dabei.

0: So, jetzt hier beim nächsten Interviewgast. Hallo Oma.
1: Hallo, guten Tag.
0: Weißt du, worum es heute in unserem Thema gehen soll?
1: Ja, so viel ich gehört habe, geht es heute um Schule, wie es einmal war.
0: Richtig, wie es heute und wie es früher mal war. Oma, du hast die DDR ja noch miterlebt. Was kannst du uns da in der Schule darüber erzählen und was weißt du, dass es heute nicht mehr so war?
1: Also das ist jetzt etwas schwierig, weil es ist ja wahnsinnig viel. Es ist irre anders. Ihr habt heute die Technik, wir hatten das alles nicht. Aber wir hatten viele Dinge, die ihr auch gerade habt, nämlich Schulausfall. Das heißt aber, wir hatten Vormittagsschule und Nachmittagsschule. Das heißt, frühmorgens manchmal 3, dann ging der Lehrer in andere Klassen und nachmittags nochmal 2 ging er auch in andere Klassen, weil wir genauso wenig Lehrer hatten, wie es jetzt auch ist. Nur bei uns war es damals Kriegsbeginn. Ich bin 1955 in die Schule gekommen. Das heißt, das war also noch kurz nach dem Krieg und es waren noch nicht alle so fit, wieder im Unterricht teilzunehmen.
0: Ja, heute ist es natürlich auch ganz anders. Wir dürfen ja auch wirklich alles mit in die Schule nehmen, von irgendwelchen Heften oder wir dürfen sagen, was wir wollen, wir dürfen unsere Meinung aussprechen. Wie war das früher bei euch?
1: Da muss ich ja jetzt wirklich lachen. Also das ging natürlich ganz und gar nicht. Erstmal gingen wir an unsere Plätze, wenn wir reinkamen und wenn der Lehrer die Tür aufmachte, standen alle sofort auf. Guten Morgen, Herr Lehrer. Und wenn der Lehrer sagt, guten Morgen, Klasse, und dann setzten wir uns wieder hin. Und es konnte aber auch passieren, dass der Lehrer mit dem Direktor reinkam. Das heißt, alle Schüler sofort, ohne irgendwas mitzunehmen, wie sie waren, nach vorne an die Tafel. Und dann ging der Direktor mit dem Lehrer durch das Klassenzimmer von Bank zu Bank und machte eine Ranzenkontrolle. Ranzenkontrolle hieß, man konnte nur hoffen, dass man kein Westheft hatte. Westheft war ja schon Mickey Maus, ganz gefährlich. Also, und wer damit erwischt wurde, der bekam wirklich Ärger und möglicherweise sogar der Papa. Oder, wie jetzt Jakob manchmal, ein schickes T-Shirt anhatte, wer jetzt also mit einem West-T-Shirt kam oder hatte ein der Logo noch drauf, das braucht ja nur Cola, Coca-Cola sein, der wurde nach Hause geschickt, der musste ein neues Hemd anziehen. Der brauchte gar nicht antreten, das ging nicht. Auch Jeans war nicht geduldet. Es wurde also sehr darauf geachtet, dass wir unsere Sachen trugen und es wurde später lockerer in den höheren Klassen. Aber unten in der Thür-Neubauer-Schule noch, Grundschule, war das generell sehr schwierig.
0: Also wirklich Klamotten und Schulranzenkontrolle. Also Klamotten ist schon, finde ich, grenzwertig und vielleicht kennt es auch von viele von Ihnen auch noch, dass es noch sowas wie Schulranzenkontrollen gibt. Heute gibt es natürlich nicht mehr. Wir dürfen mithaben, was wir wollen, außer es ist irgendein krimineller Gegenstand oder irgendwas, was man wirklich nicht mit in die Schule bringen sollte. Aber sonst ist das ja eigentlich, da ist ja alles komplett erlaubt. Wie war das, wenn ihr zu spät gekommen seid? Habt ihr da irgendwie Prügel noch bekommen? Erklär mal, sag mal, was weiß er da noch?
1: Also das war natürlich auch, man kam schon mal zu spät, aber das war wirklich kaum die Regel. Bei uns begann der Unterricht, glaube ich, 7.45 Uhr und wir hatten auch diese komplette Stunde, aber da gab es keinen Ärger. Also es war nicht wirklich schön, wenn man zu spät kam. Aber ich glaube, das ist heute gleich auch nicht schön. Das glaube ich auch nicht. Ne? Also da gab es keinen Ärger beim zu spät kommen.
0: Ja, also heutzutage ist das ja auch so, man sagt ja, warum man zu spät gekommen ist und dann ist es eigentlich auch so, okay, denkt immer darüber nach, wie war es bei euch, willst du mir noch irgendwas darüber erzählen, hast du noch Fragen an mich, wie es so heute in der Schule läuft und weißt du dann noch was, du hast hier auch dein Heftchen, was waren das mit AGs und Schulveranstaltungen, dass du mir eben auch nochmal was erzählt.
1: Ja, erstmal gab es bei uns ganz viele Schul-AGs, die alle kostenfrei waren. Also das begann mit Zeichenzirkel, Volkstanzgruppe, Tischtennis, also Sport sowieso komplett, egal was das war. Und die waren alle kostenfrei und jeder konnte dran teilnehmen, gab es überhaupt gar keine Frage. Und die Lehrer waren auch da. ausgebildet genug. Und es war komplett die gesamte Ferienzeit abgedeckt. Also wer jetzt nicht in Urlaub fuhr, und das war ja nicht die Regel, dass man in Urlaub fuhr, waren die Kinder gut untergebracht mit allem. Und es gab auch noch Milch zu trinken. Das wollte ich den Jakob schon erzählt. Wir hatten Milchgetränke, ein Viertel Liter stand jedem Kind zu, wenn er das wollte, mit 50 Pfennig konnte man einen Viertel Liter Milch kaufen. Das war Milch, Kakao oder Fruchtmilch. Da gab es eine Milchfrau oder also Mädchen, die das Geld einkassierte, die Zettel weitergab an die Lehrer und am nächsten Tag gab es diese Milch. Diese Versorgung war gesichert.
0: Also, du hast jetzt schon aufs nächste Thema angespielt, Versorgung. Bei uns ist das ja heutzutage so, es gibt Mittagessen, das kostet und das kann tatsächlich auch sehr viel kosten und das ist eigentlich egal in welcher Küche. Meiner Schwester schmeckt ihr Essen nicht, mir schmeckt das Essen eigentlich relativ gut. Und wir haben ja wirklich so alles. Wir haben Fleischprodukte, wir haben vegetarisch, wir haben Fleisch und vegetarisch getrennt, damit jeder was kriegt. Und nicht die Vegetarier sagen, oh nee, ich kann jetzt diese Fleischsuppe hier nicht essen. Wie war das früher bei euch? Wurde dann gesagt, ey, hier komm, du isst hier alles? Oder wurde da genauso wie mein Sinn rumgemäkelt, dass viele Leute einfach nichts gegessen haben? Oder wie war das früher?
1: Du hattest ja den Speiseplan vorher und wusstest genau, was es gab. Du konntest zum Beispiel sagen, ich esse am Mittwoch nicht, da gibt es Kohlrabi, den mag ich nicht. Aber dass es bei uns getrennt vegetarisch oder das gab, das gab es nicht. Aber wir hatten, das war der Vorteil, die Küche im Haus. Das heißt, es wurde im Haus gekocht und man wusste ganz genau, und die Köchin kannten auch eigentlich alle, die gesagt haben, ich mag das nicht und das mag ich auch nicht, dass die dann was anderes bekommen haben. Also grundsätzlich nicht. Aber es gab dann mal, da gab es halt mal davon weniger oder davon mehr. Aber getrennt vegetarisch oder irgendwas, das gab es nicht.
0: Also du hast jetzt auch gesagt, jeder kannte die Küchenfrau. Ich bin in der evangelischen Grundschule in Nordhausen und bei mir ist das auch so. Wir haben super liebe Küchenhelfer. Und wir haben einen Mann, der merkt sich das auch immer, merkt auch immer, oh, hier fehlt doch einer, fragt auch immer nach, wenn man sehr früh kommt zum Essen, fragt er auch, hä, wieso bist du jetzt hier und nicht mit deiner Klasse, kannst du ihm erzählen, ja, ich muss noch zum Arzt und der weiß auch eigentlich immer, so mein Lieber, du bist eh vegetarisch, du kriegst das und das. Und er weiß auch immer alles und wir haben auch super liebe Küchenhelfer. Und genau, wie war das? Habt ihr so Ausflüge gemacht, so in den Wald? Hattet ihr Wandertage? Wie war das mit dem Lehrstoff? Wie habt ihr das vermittelt bekommen? Hattet ihr Poster, wo das drauf war? Oder hat der Lehrer stumpf was an die Tafel gezeichnet und ihr musstet es ins Heft abzeichnen? Ich weiß darüber gar nicht, erzähl mal.
1: Wandertage hatten wir auch. Wir fuhren dann meistens mit der Bimmelbahn irgendwo hin mit unserer Klassenlehrerin. Die waren ja alle sehr wanderfit. Manchmal war es gar nicht uns Kindern recht, so weit zu fahren. Aber wir hatten auch den Vorteil, dass wir Biologie oder Erdkunde, das war ein ganz toller Lehrer, der Herr Steinbach, der sind wir, oder mit Hajo Höppner, den kennen auch viele noch. Da ging man mit Hajo Höppner in den Biogarten oder in den Fürstemannpark und er erklärte alles. Das war was für eine Pflanze, wir buddelten mit ihm rum und wir haben sehr viel nebenbei gelernt. Das haben wir selber gar nicht mitbekommen. Und in Erdkunde waren wir dann eben im Harz und haben beim Köhler zugeguckt oder wir haben Ausgrabungen gemacht und haben hier so Steine gefunden und die wir mitgenommen haben. Also es war genauso spannend, so wie es ihr heute, glaube ich, auch noch macht.
0: Ja, also das tatsächlich ja bei uns nicht mehr ganz so doll, weil viele Kinder, auch wegen der Elektronik, sind sehr oft am Handy, laufen nicht mehr so viel. Und in meiner alten Schule war es ja wirklich immer so, dass es hieß, oh, das ist wirklich sehr weit weg, auch wenn es nur der Stadtpark war und das vielleicht 2 Kilometer. Aber dann wurde gesagt, also wir fahren jetzt erstmal dahin mit der Bahn. Hier müssen wir 30 Meter laufen, um bis zur Bahn zu kommen. Wie kriegen wir das und das hin? Also das war bei euch nicht so.
1: Nein, überhaupt nicht. Also wir hätten auch nie unserem Lehrer gesagt, nee, das interessiert uns nicht oder das machen wir nicht oder das ist viel zu weit. Wir waren eigentlich immer viel unterwegs, aber wir hatten den Vorteil, wir hatten kein Handy. Wir mussten also, mussten wir immer sehr pünktlich sein. Wer nicht pünktlich war, da waren sie weg, der hat es verpasst. Und B, war es spannend, mit dem Lehrer irgendwo hinzugehen und mal was aus dem Unterricht zu lernen. Also um es mal richtig in der Hand zu haben, wie beim Köhler zum Beispiel. Wer weiß denn schon, wie so ein Köhlerhaus aussieht von innen und wie man so einen Meiler aufbaut. Eine Wucht. Spannend.
0: Ja, das ist natürlich so. Da hat man, das war früher anscheinend so, ich habe das jetzt so verstanden, dass durch ganz viel durch Aktivität gelernt wird. Heute ist es ja meistens so, es wird in den Schulgarten gegangen, da wird was beigebracht, da wird es umgesetzt und dann geht es wieder rein. Und bei euch war es so, ihr durftet richtig miterleben und mit Schichten oder wie hast du das jetzt gemeint?
1: Das ist genauso. Wir haben also, wir würden jetzt sagen, vor Ort gelernt. Und entspannt war ja auch noch bei uns, was heute kaum noch jemand kennt, ist der UTP, also der Unterrichtstag in der Produktion, wo wir einmal im Monat oder in der Woche, das weiß ich selber gar nicht mehr, ich glaube im Monat, in die Betriebe gingen. Ich zum Beispiel war in der Schweinemast und habe mit meinen Freundinnen kleine Ferkel gefüttert. Spannende Geschichte und wir haben mal gesehen, wie sowas funktioniert in so einer Schweinemast. Das war sehr schön. Oder wir waren im Schachtbau, was die Jungs dann schon mehr interessiert hat. Die wurden da rumgeführt und von den Kollegen dort auch sehr gut behandelt. Also ich war zum Beispiel mit mehreren Jungs damals mal in der Gütekontrolle im Schachtbau, was uns Mädchen nicht so interessiert hat, wenn man mit der Feile rumfeilen mussten. Wenn das dann so quietscht, das mögen wir nicht wirklich gern. Aber wir haben gewusst, wo arbeitet mein Vater, wo arbeitet mein Opa oder wo arbeitet jemand anderes. Wir haben also die Nase schon mal in die Firmen gesteckt, die uns interessiert haben.
0: Überlegt mal, würdet ihr das gerne machen? Also ich würde das super gerne machen, so in irgendwelche Arbeiten reinschnuppern, ob ein Tag auf der Polizei oder Feuerwehrwache, um da mal zu gucken, wie gehen die Notrufe rein, wie ist das Training, wie sieht die Ausrüstung aus. Und jetzt hätte ich erstmal gesagt, wir hören ein paar Lieder und dann hören wir uns gleich wieder. Tschüss!

0: So, du hast mir jetzt gerade, während ihr das Lied gehört habt, nochmal erzählt, es gab Schülerhilfen. Also nicht nur der Lehrer hat sozusagen unterrichtet, sondern auch Schüler zu Schüler. Oder wie hast du das gemeint?
1: Ja, genau so war das. Ganz lernschwache Schüler, das waren ja nicht alle immer gleich gut, die wurden dann mithilfe eines guten Schülers, eines sehr guten Schülers, dem alles leicht fiel, zugeteilt. Der wurde aber gefragt oder während des Unterrichts gefragt, würdest du das machen? Und der hat dann nach dem Unterricht mit ihm zusammen Hausaufgaben gemacht oder geübt oder gelernt oder ihm einfach alles nochmal erklärt, was an dem Tag zustande kam, ob er das verstanden hatte oder einigermaßen mitgekommen ist. Das war so eine Untereinanderhilfe bei den Schülern und die war sehr ausgeprägt. Und alle haben da auch mitgeholfen. Also es war nicht so, dass da jemand ausgelacht wurde, sondern der bekam einfach Hilfe von den eigenen Freunden.
0: So, dann hören wir uns gleich wieder im Studio bei Radio Ernor bei Jakobs Sendestunde.
2: Und genau in diesem Studio, das Jakob gerade angekündigt hatte, sitzen wir jetzt, Jakob und Auguste, in Jakobs Sendestunde. Hallo Jakob, hier zurück in den heiligen Hallen von Radio Ernor.
3: Hallo!
2: Wie war das mit dem Mikrofon vor deiner Oma zu sitzen? Hat das Spaß gemacht oder hattet ihr ein sehr strenges Konzept, was du so fragst?
3: Also ich fand das relativ entspannt, ja.
2: Okay. Deine Oma hat gerade von der Hilfe von anderen Schülern und Schülerinnen erzählt, dass man, wenn man mit dem Stoff nicht so mitkam, die Möglichkeit hatte, sich von Gleichaltrigen etwas sozusagen beibringen zu lassen. Und es hat mich tatsächlich ein bisschen an die Situation erinnert, die aufkam, als Corona wieder, ja, ich will ja nicht sagen, es war wieder weg, aber als diese ganzen Maßnahmen wieder zurückgeschraubt wurden und man wieder in die Schulen gehen konnte, dass ganz vielen Lehrern und Lehrerinnen und Eltern und natürlich auch Schülern und Schülerinnen auffiel, oha, diese Zeit hat doch etwas mit uns gemacht. Manche sind mit dem Stoff nicht hinterhergekommen. Es gibt Lücken, weil auch die ganze technische Voraussetzung für viele, fürs Homeschooling und sowas war nicht gegeben und so. Jakob, als Corona die Schulen geschlossen hat sozusagen, also aufgrund von Corona wir das gemacht haben, da warst du erste oder zweite Klasse, richtig?
3: Das weiß ich tatsächlich gar nicht mehr. Aber ich glaube, ich war Erste.
2: Du warst ganz frisch in der Schule.
3: Ja.
2: Und was hast du noch für Erinnerungen an diese Zeit?
3: Also vor dem, als die Schulen geschlossen wurden, war es manchmal sehr witzig in der Schule, weil es dann plötzlich so war, weil wir konnten uns nie dran halten. Wir haben die immer Lolli-Lutscher-Tests genannt, weil man weil man das so ja wie ein Lolli in den Mund nehmen musste.
2: Ja.
3: Und es hieß ja, ihr sollt dieses kleine Wattepausch nicht da rausziehen.
2: Oh Gott, okay.
3: Und viele Jungs haben das manchmal gemacht,
2: okay,
3: und rausgezogen und es war komplett wild.
2: Okay.
3: Und dann ging es plötzlich, oh, hier sind ja zwei rote Striche. Und dann, dann musste ins Sekretariat, dann musste nochmal richtigen Test gemacht werden und dann kam raus, oh ja, das hat sich anscheinend vertan. Ja, dann hatten wir mal wieder ein bisschen Freizeit. Oft war das so, dass wirklich diese Tests sich irgendwie vertan haben. Und dann, ehrlich, es war manchmal, die Mädchen haben angefangen zu heulen, nein, ich will kein Corona haben.
2: Ja.
3: Aber dann, als die Schulen geschlossen wurden, meine Schwester hat das sehr doll miterlebt. Jeden Tag Homeschooling musste sie immer wieder von Laptop und...
2: Wie viel älter ist deine Schwester? Also
3: 2 Jahre.
2: 2 Jahre, okay.
3: Aber das kann eigentlich gar nicht sein, oder? Ich bin mir nicht sicher, ob ich da erste oder zweite war.
2: Oder zweite
3: war.
2: Also, ich glaube, das ist nicht so schlimm. Also du warst auf jeden Fall sehr am Anfang deiner Schulkarriere und deine Schwester hatte es ein bisschen schwieriger, die war 2 Jahre ja drüber.
3: Genau.
2: Und du hast es ein bisschen mitgekriegt, wie bei ihr das lief mit dem...
3: Ja.
2: Okay.
3: Aber es war bei mir auch so, ich war ganz lange von Corona betroffen.
2: Oh Gott.
3: Aber da war es so. Also ich habe Corona bekommen bei so einem, von so einem Lolli-Lutscher-Test, so wie wir den genannt haben. Ich bin dann ins Sekretariat, wir haben das nochmal überprüft und dann hieß ja, du hast Corona.
2: Mhm.
3: Und dann durfte ich die ganze Familie nicht raus. Dann habe ich meine Schwester angesteckt.
2: Ja, ja, wie es so war halt.
3: So, und dann bei mir war es so, ich hatte einen Schnupfen. Mehr hatte ich nicht. Schnupfen, krass. Bisschen Kopfweh und auch manchmal Halsschmerzen. Und meine Schwester, die sah so aus wie eine Todkranke. Mhm. Komplett weiß. Einen Tag lang komplett im Bett. Ihr war die ganze Zeit kalt oder verdammt heiß. Mhm. Und ich bin da im Garten rumgehüpft. Und
2: naja,
3: meine Mutter die ganze Zeit, ey, wie kann das sein? Und ich war 5 Wochen. 5 Wochen war ich mit nichts außer einem Schnupfen und Corona zu Hause.
2: Das ist ja voll krass. Ja, ja, ich erinnere mich auch manchmal, also manchmal versuche ich mich an diese Zeiten zu erinnern und ich kriege auch nicht mehr alles zusammen. Wann war das? Wie waren die einzelnen Phasen? Ne? Wo waren die Einschränkungen? Und also das war okay. Ja, na dann hast du ja, gut, du hattest Glück.
3: Ja.
2: Sie hat es einmal schön kräftig erwischt.
3: Genau.
2: Und aber du warst da dann zu Hause und da musstest du auch keine Schule machen? Also kannst du dich daran noch erinnern, ob das zusammenfiel?
3: Also viele Freunde. Also ich habe einen sehr guten Freund, der aus meiner Straße kommt. Der kam dann jeden Tag vorbei, hat nach mir gefragt, hat mir die Aufgaben gebracht. Dann hat selbst meine Klasse so einen Klassenbogen gemacht, weil ich wirklich diese 5 Wochen krank war.
2: Ja.
3: Wo jeder was draufgeschrieben hat mit entweder irgendwie bleib stark, bleib gesund.
2: Oh, wie süß.
3: Oder werd gesund. Dann haben sie mir eine Süßigkeitenbox gemacht, wo jeder was reingetan hat. Also war ganz niedlich.
2: Mhm, toll.
3: Und als ich dann zurückkam, so 3 Wochen später oder so, so, jetzt hat Corona hier alles übernommen, jetzt geht's wieder nach Hause. Da habe ich mich gefragt, ey, komm, die Wochen hätte ich auch noch zu Hause bleiben können.
2: Verstehe.
3: Aber,
2: und dann, aber du warst ja am Anfang deiner Schulkarriere so, woran kannst du dich noch erinnern? Was waren so Aufgaben, die du zu Hause lösen musstest?
3: Da kann ich mich wirklich gar nicht mehr dran erinnern.
2: Also, aber du standest nicht unter Druck und Stress und deine Eltern haben dich vor den Laptop gezwungen, weil du irgendwas online machen musstest.
3: Nein, also ich habe ja Schulaufgaben gemacht, aber nicht. So, du sitzt jetzt ganz normale 6 Stunden hier und darfst alles machen. Und Schulgarten machen wir dann gleich draußen und Sport macht dein Vater mit dir.
2: Mhm.
3: Also das war nicht so.
2: Mhm. Okay, krass. Musstest du schon mal Nachhilfe nehmen? Also gibt es irgendwas, wo du hinterherhängst oder so?
3: Nein, aber ich habe eine Rechtschreibschwäche.
2: Mhm.
3: Und da war es so, ich brauchte Hilfe, weil ich die einfachsten Worte, also ich habe immer B und D vertauscht.
2: Mhm, der Klassiker.
3: Mhm. Und dann war es auch so, zum Beispiel Fahrrad schreiben ganz viele Kinder falsch.
2: Mhm.
3: Und sie hat alle diese Wörter mit mir durchgekaut. Und dann war es so, ich habe plötzlich irgendein Wort falsch geschrieben, was jedes andere Kind richtig schreibt. Und bei mir war Fahrrad richtig und noch ganz viele andere super schwierige Wörter für andere.
2: Mhm.
3: Und ich hatte das alles richtig. Und ja, dafür schreibe ich wirklich immer irgendwie irgendwas anderes falsch.
2: Mhm, verstehe. Und da ist das ein bisschen aufgefallen sozusagen. Und nimmst du, also kriegst du da Unterstützung irgendwie? Also
3: ja, also das ist eigentlich komplett zurückgegangen.
2: Okay, verstehe. Da hattest du sozusagen ein kleines Tief und jetzt in der Schule freust du dich aufs Gymnasium?
3: Also auf das viele Lernen freue ich mich nicht, aber zum Beispiel, weiß gar nicht, aber ich glaube, es wird sehr witzig mit vielen Freunden und so.
2: Schön. Okay, ja, dann Jakob, wir reden schon wieder eine ganze Weile. Ich glaube, wir müssen mal mit Musik unterbrechen hier und melden uns dann gleich nach einem Song wieder zurück, oder? Was sagst du? Reden wir noch ein bisschen über Schule? Haben wir noch ein bisschen was zu sagen?
3: Ja.
2: Vor allen Dingen hören wir dann später in der Sendung auch noch deinen zweiten Interviewgast, aber dazu dann gleich mehr. Wir hören uns hier bei Radio Enno auf 100.4.

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1: Hallo, liebe Hörer und Zuhörerinnen. Hier sind wir heute bei einer ehemaligen Lehrerin. Hallo.
2: Hallo.
1: So, weißt du denn, um was es heute gehen soll in dem Thema bei Radio Enno?
2: Ich denke schon. Es geht um die Entwicklung der Schule. Wie war sie früher? Wie ist sie heute?
1: Genau. Was kannst du uns denn über deine Schulzeit erzählen? Zum Beispiel war ich bei meiner Oma. Sie hat uns ganz, ganz viel erzählt. Wir haben da hoffentlich auch viel drüber gelernt. Ihr wart ja nicht auf der gleichen Schule. Was habt ihr da so, was weißt du noch, was ihr da gemacht habt? Und wie waren die Lehrer? Habt ihr noch Schläge bekommen, wenn ihr irgendwas falsch gemacht habt? Erzähl mal.
2: Nee, die Zeit der Schläge war endgültig vorbei. Die gab es bei uns nicht mehr. Ich habe das immer so betrachtet, dass die Lehrer sich sehr um uns bemüht haben, auch außerhalb ihrer offiziellen Dienstzeit, dass man auch nachmittags mit ihnen mal Kontakt hatte, mal zum Kakao eingeladen wurde oder ja oder ähnliches. Und das ist, glaube ich, eine Sache, die vermisst man heute sehr. Was ich heute aus meiner Sicht früher anders fand, das ist die Tatsache, dass wir mehr Wert auf Schönschrift gelegt haben, weil meines Erachtens die Schönschrift sehr zur Entwicklung eines Kindes beiträgt. Wir haben zunächst auf Schiefertafel angefangen, da haben wir aber überwiegend nur in Druckbuchstaben geschrieben, haben dann später Hefte mit Hilfslinien bekommen. Und das hat uns das sehr vereinfacht, ordentlich zu schreiben. Und ich bilde mir ein, dass die Masse meiner Mitschüler eine gute, ordentliche Handschrift hatten. Wir haben auch mehr Wert auf Rechtschreibübungen gelegt in der Form von Diktaten, was ich heute auch sehr vermisse, weil der Rechtschreibung wird nicht mehr die größte Aufmerksamkeit gewidmet. Wir haben Diktate geschrieben, die wurden vorher vorbereitet, indem wir den Rechtschreibstoff geübt haben. Es gab immer irgendwelche Schwerpunkte und durch dieses Üben prägt sich das ja dann auch ein. So, was war noch anders? Ach so, was mir noch auffällt, ist die Gestaltung der Klassenräume. Also wir haben noch in festen Sitzreihen gesessen. Da waren meist 3 Reihen hintereinander, also nebeneinander und ungefähr 8 oder 9 hintereinander. Wir waren so circa zwischen 27 und 30 Schülern pro Klasse. Und der Lehrer hatte stets alle Schüler im Blick. Das ist heute meiner Meinung nach nicht mehr gegeben, weil die Schüler mal teilweise hinten im Rücken oder seitlich vom Lehrer sitzen. Er kann also nicht zur gleichen Zeit alle Schüler sehen.
1: Ja, genau, das ist bei uns auch so. Viele Leute fangen dann plötzlich an zu quatschen, weil sie zum Beispiel irgendwas nicht verstehen und sich nicht melden, aber dass der Lehrer auch gar nicht wahrnimmt, weil er zum Beispiel vorne gerade an der Tafel sitzt und dann die hinteren Reihen plötzlich anfangen zu quatschen und dann im Heft zu zeichnen. Ich habe auch mit meiner Oma besprochen, wie war es denn mit so schulischen AGs oder Ausflugstagen? Hattet ihr sowas?
2: Auf jeden Fall hatten wir das. Und wir haben unsere nähere Heimat dadurch sehr gut kennengelernt. So bis zum Kyffhäuser oder mehr in Richtung Harz. Das waren immer Tagesfahrten und die haben wir regelmäßig durchgeführt. Was mir noch sehr gut gefallen hat während meiner Schulzeit, das war dann nach der 5. Klasse, ist unser Klassenlehrer jedes Jahr in den Sommerferien mit uns 2 Wochen entweder an die Ostsee oder an die Rheinsberger Seen gefahren. Das war sehr, sehr gut für die Kollektivbildung. Jeder kannte dann am Ende den anderen am allerbesten und es gab viel weniger Streitigkeiten.
1: Ja, das ist bei uns natürlich heute nicht mehr so. Wir wandern ja auch nicht mehr gerade so viel, das hat Oma erzählt. Ihr seid ganz, ganz viel gewandert früher. Bei uns ist das ja heute nicht mehr so, auch wegen der digitalen Bildung, dass viel, viel mehr am Handy gesessen wird und dann zum Beispiel Duolingo gemacht wird oder sowas und nicht mal rausgegangen wird für Sprache lernen, vielleicht mal in Urlaub fahren und da Sprache anwenden. Das ist ja auch sowas. Man kann Sprache lernen, um es zu sprechen, oder man lernt Sprache, um es zu haben. Aber dann zum Beispiel, das ist auch bei Gebärdensprache so. Ich habe eine Frau getroffen, die hat Gebärdensprache gesprochen Und da war es dann so, sie hat mir gezeigt, dass man auch immer üben muss, dass man nicht nur die Handzeichen gibt, sondern auch die Aussprache des Körpers oder der Haltung. Das ist ja auch bei Sprache so und das ist ja auch ganz wichtig, dass man es spricht und nicht nur irgendwo ins Heft schreibt. Wie war das bei euch so in Englisch?
2: Naja, Englisch habe ich persönlich ja nur 2 Jahre gemacht. Ich bin dann zum Gymnasium gekommen in eine Klasse, wo Lateinunterricht war. Da gab es keinen Englischunterricht. Und der hat uns zwar viel Spaß gemacht, also ich war sowieso sehr sprachbegeistert, aber wir hatten das 2 Jahre. So für Grundbegriffe hätte es gereicht, aber wir hatten ja damals gar keine Möglichkeit, in ein Land zu kommen, wo man Englisch sprach. Und dadurch war der Anreiz nicht so gegeben. Das ist heute anders. Heute will ich reisen, heute brauche ich eine Sprache, wenn ich in ein anderes Land will und da ist der Anreiz viel höher.
1: Ja, das ist ja auch ganz wichtig. Früher in der DDR ging das ja nicht so. Du konntest nicht in jedes Land einfach so. Heute ist es ja so, du kannst außer so in Kriegsgebiete eigentlich fast überall hin. Und da brauchst du ja auch die Sprache. Wie war es bei dir, wenn du zu spät gekommen bist?
2: Ha, das war nicht so toll. In Salzburg, in der Schule, wo ich hingegangen bin, bin ich nie zu spät gekommen. Aber an der Humboldt-Schule in Nordhausen, da hatten wir eine Schranke zwischendurch, die damals sehr lange unten war. Da passiert es, dass wir 20 Minuten weg waren. Und da wurde man immer richtig kräftig angezählt fürs zu spät kommen.
1: Ja, das ist ja bei uns heute auch nicht mehr so. Da ist es wirklich so, du kommst wegen Bus zu spät und dann sagst du, ja, ich bin wegen Bus zu spät gekommen. Und dann sagt der Lehrer, okay, es gibt einen Eintrag ins Klassenbuch. Und mehr ist da ja auch nicht. Wie war es mit AGs in der Schule? Was hattet ihr da so?
2: AGs hatten wir eine ganze Reihe, aber die fallen mir jetzt spontan gar nicht ein. Junger Sanität da beispielsweise. Wir hatten an der Schule eine Wetterstation. Das war eine AG, wo man geschult wurde für die Dinge, die man da beobachten konnte oder musste. Sport.
1: Ja, also das war bei Oma auch so. Hattet ihr Ausflugstage in Firmen, wie ihr eben gerade gehört habt? Meine Oma war in einer Schweinemästerei und hat da Ferkel gefüttert. Hattest du das auch?
2: Na, wir hatten ja den polytechnischen Unterricht und da sind wir ja auch in den verschiedensten Betrieben gewesen. Ich war zum Beispiel im RFT, ich war in der MTS damals. Ich war während meiner Oberschulzeit war ich in Sündhausen auf einem Gut, also in landwirtschaftlich tätig.
1: Ja.
2: Ja, wir haben also alle Bereiche so durch. Und die IFA war unser Ausbildungsbetrieb. Wir haben also die Praxis kennengelernt.
1: Ja, also richtig cool. Hattet ihr auch sowas, das nicht nur im Unterricht gelernt wurde, wie du jetzt schon gesagt hast, sondern auch im Schulgarten? Und so, dass man es gar nicht richtig bemerkt hat, so dass der Lehrer immer mal gesagt hat, guckt mal, das ist das für eine Pflanze und das ist ein Schattengewächs. Und hattet ihr sowas? Hattest du bemerkt?
2: Auf jeden Fall. Also zum Beispiel unser Lehrer für Erdkunde, der hatte die AG für Wetter, also die Wetterstation unter sich. Bei dem Mann hat man gemerkt, dass der das mit Enthusiasmus und Liebe gemacht hat. Der stand voll mittendrin und hat auch die Schüler begeistern können. Und genauso war es auf Wandertagen. Wir sind nicht einfach nur durch die Gegend gelaufen, sondern uns wurde dann schon unterwegs, wurden wir aufmerksam gemacht auf besondere Pflanzen oder unter Pflanzenschutz stehenden Pflanzen, die man nicht pflücken darf oder was. Ja, und das wurde immer gemacht, doch.
1: Ja, und wie war das auch im Pausenhof? Das hat uns auch meine Oma erzählt. Bei ihnen wurde in 2 Gruppen im Kreis gelaufen, so dass die Schüler sich bewegt haben. Heute ist es hier so, man geht raus aus dem Pausenhof und bei mir zum Beispiel, bei meiner Schule, wir haben einen außerordentlich schönen Pausenhof mit Klettergerüst, mit Rutschen, mit einem schönen Fußballkäfig, mit Tischtennisplatten, Basketballkorb, einem riesigen Schachfeld, wo man drauf Schach spielen kann. Wie war es da bei euch? Also konntet ihr irgendwo rumstehen oder musstet ihr euch wirklich bewegen?
2: Wir sind auch, also dieses im Kreislaufen, das kenne ich auch, hat uns als Schüler nicht so unbedingt gefallen, aber ja, es wird für irgendwas gut gewesen sein. Und was mir auch heute noch fehlt, ist die totale Aufsicht auf dem Pausenhof. Bei uns gab es kein Entrinnen, wir konnten nicht während der Pause einfach abhauen. Die Aufsicht sorgte schon dafür, dass wir innerhalb des Schulhofes blieben. So, und da gab's eine Sandgrube und so irgendwelche Klettergerüste gab es nicht, aber die Pausen wurden schon ordentlich beaufsichtigt, sodass eben offiziell nichts passieren konnte.
1: Wie war das mit den Ranzenkontrollen? Weil das hat auch Oma erzählt, das war sowas wie Mickey Maus oder so. Oder wie war das auch, wenn ihr irgendwelche Sachen anhattet mit Coca-Cola-Werbung drauf? Wie war das bei euch, dass du dann einen Eintrag bekommen hast und vielleicht sogar die Eltern angerufen wurde?
2: Ich habe solche Erinnerungen eigentlich kaum. Ich weiß nur, dass Kontrollen gemacht wurden, aber ich habe das immer als Kind empfunden, als würden sie unsere Ordnung kontrollieren. Oh, hast du Taschentücher dabei? Wie ist deine Schulsachen? Sind die alle in Ordnung? Wie hast du die in dem Ranzen eingeordnet? Unordentlich oder ordentlich? Und ich hatte zum Beispiel eine Lehrerin, die habe ich bewundert. Nicht durch ihr Äußeres, da hat es mir gar nicht gefallen. Aber ich habe einmal einen Blick in ihre Aktentasche werfen können und dann war ich fasziniert, was die Frau für eine Ordnung in ihrer Tasche hatte. Und das war für mich Ansporn, das nachzumachen.

0: So, da sind wir wieder nach dem kurzen Interview hier bei Radio Ennepe Auguste Sander und Jakob. Hallo.
1: Hallöchen zurück hier, schon fast am Ende unserer Sendestunde. Fand ich extrem spannend, Jakob, wieder.
0: Ja.
1: Also hat mir wirklich Spaß gemacht. Ich finde, wenn du das Mikrofon mitnimmst und einfach diese anderen Stimmen so einfängst, das ist nochmal was richtig Cooles.
0: Ja.
1: Das müssen wir öfter machen.
0: Ja.
1: Apropos Stimmen einfangen. Wir haben es gerade gesprochen, dass wir es eigentlich erst nächste Woche nochmal teilen wollen. Aber du hast dir ja gerade überlegt, was die Hörer und Hörerinnen eventuell machen könnten, oder?
0: Genau, nämlich, da habe ich dich eben gerade nochmal angesprochen, während ihr das Interview gehört habt. Nämlich, wenn Ihnen irgendetwas, ein schönes Thema einfällt, schreiben Sie es, wie heißt eure Website?
1: www.radio-enno.de.
0: Genau, da könnt ihr uns schreiben. Schreibt uns über die Sommerpause. Ich habe Sommerferien. Du?
1: Ja, ich habe zwischendurch auch mal Urlaub, ja.
0: Genau, das ist. Und
1: genau, aber wir machen mit Jakobs Sendestunde dann im Juli machen wir dann eine Pause, ne?
0: Ja.
1: Damit wir beide mal ein bisschen Ferien haben und kommen dann, wenn du im Gymnasium bist, kommen wir dann wieder zurück.
0: Genau, ihr könnt uns schreiben. Schreibt uns ein cooles Thema, was ihr, wo ihr im Alltag immer wieder dran stoßt oder wo ihr denkt, also da weiß ich jetzt nichts drüber und das könnte man ja mal machen.
1: Ja, vor allem, ja genau.
0: Ja, wir machen dann vielleicht so eine kleine Extrasendung für euch, könnt ihr euch anhören, wo wir nochmal alles durchkauen, was vielleicht cool wäre und ja.
1: Ja, ich finde das total schön, liebe Hörer und Hörerinnen, schreiben Sie uns ruhig, wozu Sie vielleicht auch mal Jakobs Meinung wissen wollen. Denn
0: ja, oder wir machen so eine Meinungsstunde, das wäre ja vielleicht auch cool. Schreibt uns irgendwas,
1: Fragen.
0: Fragen,
1: was ist eure Meinung zu folgendem, weiß ich
0: genau,
1: nicht.
0: Genau, da könnte ich mir auch nochmal das Mikro schnappen, mich auf die Straße stellen und anrufen, wer will mir beantworten? Hört er mich dann?
1: Ja, stimmt. Jakob hat auch kein Problem, auf fremde Leute auf der Straße mit dem Mikrofon einfach zuzugehen, ne?
0: Ja.
1: Ja. Aber weil es ist schon spannend, Jakob, wir haben ja nicht so oft als Erwachsene die Möglichkeit, also wenn wir nicht selber Eltern sind, ist klar, aber einfach mit Menschen in deinem Alter über diese Themen eben zu sprechen.
0: Ja.
1: Und deswegen, also diese Sendung fand ich auch wieder so spannend, weil jeder geht irgendwann in die Schule. Also von jedem Leben ist das halt ein Teil.
0: Ja.
1: Und es kann halt so unterschiedlich sein. Ja. Und ich finde es schön, dass du eine schöne Schulzeit hast, dass es dir relativ leicht fällt, auch wenn du deine Probleme hast natürlich. Aber es gibt so viele, die wirklich da auch an ihre Grenzen kommen. Und dann spreche ich ja noch nicht von Mobbing und von, ne, dass man sich in der Klasse unwohl fühlt und all dem Zeug. Und manchmal an die Schulzeit bis ins Erwachsenenleben halt noch, weißt du, verfolgt.
0: Ja.
1: So, das ist schon deswegen ein tolles Thema.
0: Genau, also wenn ihr wirklich solche coolen Themen habt, wie wir es hier hoffentlich immer haben, ihr könnt uns das auch schreiben, wie ihr unsere Themen findet. Wir lesen uns das dann durch.

0: schreibt es einfach rein. Macht euch keine Scheu, es ist egal, ob irgendwas doppelt ist. Schreibt rein. Wir lesen's und...
1: Nicht so viel nachdenken, genau, machen.
0: Wir nehmen uns Zeit für eure Ideen.
1: Sehr schön, Jakob. Dann, liebe Hörer und Hörerinnen, bis bald. Tschüss.
0: Bis bald.

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1: Hallo und herzlich willkommen zu More Than Music mit Lara. Heute habe ich meine Sendung etwas anders gestaltet. Also bleiben Sie doch gerne dran und erfahren Sie mehr über das Album Jazz ist anders von Die Ärzte. Und jetzt würde ich erstmal sagen, dass wir uns etwas Musik anhören.

Die Ärzte ist eine deutsche Band aus Berlin, die 1982 gegründet wurde und zu den bekanntesten Rockbands im deutschsprachigen Raum zählt. Die Mitglieder sind Farin Urlaub, Bela B. und Rodrigo González. Musikalisch wird die Band hauptsächlich dem Punkrock zugeordnet, verbindet ihren Stil aber auch mit Elementen aus Pop-Punk, Rock sowie gelegentlich Ska, Reggae oder Rockabilly. Bekannt sind die Ärzte vor allem für ihre humorvollen, satirischen und gesellschaftskritischen Texte. Zu ihren erfolgreichsten Liedern gehören Schrei nach Liebe, Westerland, Männer sind Schweine und Junge. Die Band bezeichnet sich selbst scherzhaft als die beste Band der Welt.

Wie schon gesagt, gehen wir es heute mal etwas anders an mit dem Album Jazz ist anders. Denn ein Kritiker kann diese Band und das Album gut bewerten und genau darauf fokussiere ich mich heute. Der Kritiker schrieb: Es gibt nicht viele Bands, die vor 25 Jahren gegründet wurden und deren Alben man immer noch mit Spannung erwartet. Warum die Ärzte zu dieser seltenen Spezies gehören, während gleichaltrige Kollegen schon seit Jahren zwischen peinlich und Belanglosigkeit pendeln. Sicher, Witz und Charme spielen eine Rolle.

Der Kritiker schrieb weiter: Eine Band, die ihren Star-Status gleichzeitig zelebriert und ironisiert, wird eben nicht so schnell langweilig. Doch das ist nicht alles, denn die Geschichte der Ärzte gleicht einem klassischen Entwicklungsroman. Fast unbemerkt ist im Laufe der Jahre aus der sympathischen Trümmertruppe eine sympathische Könnerkapelle geworden. Die musikalische Vielfalt war zwar schon immer vorhanden, doch was früher oft mittels der Passivlage gelöst wurde, gerät nun zur musikalisch wertvollen Hommage.

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Weiter schrieb er: Paradebeispiel, das opulent arrangierte, niedliche Liebeslied. Viel näher kann Komponist Rodrigo González dem Wall of Sound-Begründer Phil Spector nicht kommen. Es sei denn, er erschießt auf seiner Veranda B-Movie-Schauspielerinnen. Auch Vielschreiber Farin Urlaub, der die dritte Soloplatte schon fast fertig hat, glänzt mit Sternstunden. Lasse reden. Integriert Bumsfide De Blio Sounds in einen wunderbaren Ohrwurm-Popsong, wie nur einer, nämlich er, das kann.

Und weiter macht natürlich der Kritiker mit Bela B. Und alle, die Angst hatten, Bela B. würde sich die richtig guten Songs fürs Solowerk aufsparen, können ebenfalls beruhigt sein. Perfekt macht seinen Titel genauso viel Ehre, wie es das Lied vom Scheitern nicht tut. Dass auf Jazz ist anders, mehr philosophiert und weniger geblödet wird und die Ärzte textlich nicht ständig Themenneuland betreten, ist verschmerzbar auf einem Album, das der langen Palette tatsächlich eine neue Farbe hinzufügt. Die Frage, wann denn nun Schluss ist mit der Ärzterei, sie stellt sich heute weniger denn je.

Hallo und herzlich willkommen zurück bei Modern Music mit Lara. Und natürlich könnt ihr auch darüber nachdenken, wie ihr diesen Kritiker findet, ob er recht hat oder ihr eher denkt, das könnte man noch komplett anders auffassen. Schalten Sie gerne das nächste Mal ein für mehr Musik. Und damit würde ich sagen, bis zum nächsten Mal bei Modern Music mit Lara, hier auf Radio Enno.

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1: Am Mikrofon begrüßt Sie Peter Jentsch und das sind unsere Schlagzeilen. Alttextilien. Fast alle Altkleidercontainer in Nordhausen abgebaut. Reaktionen. Reformpaket der Bundesregierung wird unterschiedlich bewertet. Jubiläum. Ambulanter Hospiz- und Palliativberatungsdienst feiert sein 25-jähriges Jubiläum und Ferienbeginn. In Thüringen endet heute für rund 260.000 Schüler das Schuljahr. Das Wetter, es ist wechselnd bewölkt bei 23 Grad. In Nordhausen gibt es deutlich weniger Altkleidercontainer. Wie das Landratsamt und die Südratswerke mitteilten, hat ein weiterer gewerblicher Anbieter alle verbliebenen Container im Stadtgebiet abgezogen. Derzeit können Altkleider nur noch am Wertstoffhof in der Robert-Blum-Straße abgegeben werden. Im übrigen Landkreis ist die Situation bislang unverändert. In den Sammelcontainer gehören ausschließlich saubere, trockene und noch tragbare Textilien. Stark beschädigte und verschmutzte Kleidung gehört dagegen in den Restmüll. In Thüringen fallen die Reaktionen auf das Reformpaket der Bundesregierung unterschiedlich aus. Die Pläne sehen unter anderem Steuerentlastungen für Familien, eine höhere Reichensteuer, strengere Vorgaben bei Krankschreibungen sowie den Abbau von Bürokratie vor. Wirtschaftsministerin Colette Boos-John hat die meisten Vorgaben begrüßt. Die SPD-Landtagsfraktion sieht ebenfalls bei der geplanten Reichensteuer ein wichtiges Signal für die Steuergerechtigkeit. Kritik kommt von den Linken. Sie bezeichnet das Reformpaket als Mogelpackung, die an der Realität vorbeigehe. Der ambulante Hospiz- und Palliativberatungsdienst in Nordhausen feiert sein 25-jähriges Bestehen. Seit einem Vierteljahrhundert begleitet der Dienst schwerkranke Menschen, Sterbende und ihre Angehörigen. Aus Anlass dieses Jubiläums findet am 18. August ein Festakt im Ratssaal des Bürgerhauses statt. Im Mittelpunkt steht eine Lesung der Autorin Martina Grimm aus ihren Hospizbüchern. Außerdem informieren verschiedene Einrichtungen der Hospiz- und Palliativvorsorge über ihre Angebote. In Thüringen wurden heute die Zeugnisse übergeben. Damit beginnen für rund 260.000 Schüler die Sommerferien. Rund 56.000 von ihnen haben die Prüfungen für ihre Abschlüsse absolviert. Das Bildungsministerium zieht eine überwiegend positive Bilanz nach diesem Schuljahr. Laut Ministerium ist der Unterrichtsausfall an den staatlichen allgemeinbildenden Schulen um 2% gesunken, an den Berufsschulen um 1%. Der Gewerkschaft Erziehung und Wissenschaft zufolge ist der Unterrichtsausfall aber immer noch dramatisch. An manchen Regelschulen fiel demnach ein Viertel des Unterrichts aus. Und nun das Wetter für Nordhausen und den Südharz. Heute wechseln sich Wolken und sonnige Abschnitte ab, dabei bleibt es meist trocken. Die Temperaturen steigen auf 20 bis 23 Grad, im Harz werden 17 bis 20 Grad erreicht. Dazu weht ein mäßiger, zeitweise böiger Wind aus West bis Nordwest. In der Nacht zum Samstag ist es meist nur leicht bewölkt und trocken. Die Temperaturen gehen dann auf 11 bis 8 Grad zurück. Ja, und mit diesen Aussichten wünscht Ihnen Radio Enno einen guten Start ins Wochenende.

0: Hallo Freunde, jetzt gibt's wieder Satire bei Radio Enno mit den Gedanken eines Spinners. Und für euch am Mikrofon ist natürlich der Rigo Fromm. Ich möchte mich heute erst einmal entschuldigen. Und zwar bei unserer glorreichen deutschen Fußball-Internationalmannschaft. Ihr wisst ja, dass ich ihr das Überstehen der Vorrunde bei der Weltmeisterschaft nicht zugetraut habe. Aber sie haben mich Lügen gestraft und sind würdevoll als Tabellenerster in die K.O.-Phase eingezogen. Ja, was dann allerdings kam, naja, das war an Unvermögen und Langeweile kaum zu überbieten. Selbst der in die Anfangself gerutschte, zum Gott erhobene Undorf nahm sich dieser Leistung an. Als ich die Flanken und Abschlüsse der Spieler gesehen habe, hätte ich ihnen am liebsten einen Termin beim Hufschmied gemacht, um ihnen die Füße richten zu lassen. Das Spiel war so grottenlangweilig, dass der Moderator des ZDF, der an diesem Abend der beste Mann im Spiel war, Zeit hatte, über diverse andere Dinge zu reden. So erwähnte er, dass es eine Abstimmung im Kinderprogramm über den Namen unserer Elf. Oh, ja, oh, noch nie habe ich mich geschämt, zu der deutschen Nationalmannschaft unserer Elf zu sagen, aber diesmal ist es nötig. Jedenfalls votierten die Kinder für den Teamnamen Die Adler. Finde ich gar nicht so schlecht. Leider war aber das Timing des Sprechers nicht das Beste. Denn an diesem Abend watschelten die deutschen Kicker eher wie lahme Enten über das Grün und schlichen sich nach dem Elfmeterschießen wie gerüpfte Hühner vom Platz. Das Einzige, was sie noch verhindern konnten, war, dass sie wie Moorhühner abgeschossen wurden. Da muss ich aber auch mal der DFB hinterfragen, ob so ein Almosen von einer knappen halben Million Euro laut Bild-Zeitung für den Turniersieg nicht doch ein bisschen knapp bemessen ist. Für so ein paar Kröten würde ich auch nicht meinen ganzen Jahresurlaub sausen lassen. Beim Weltmeistertitel 1990 übrigens waren es noch 125.000 D-Mark. Wohlgemerkt nicht Euro, damals gab es noch D-Mark. Die Älteren werden sich erinnern. Man fragt sich allerdings, was ist nur passiert? Früher hatten wir mal den Ruf einer echten Turniermannschaft. Wir steigerten uns von Spiel zu Spiel und in der Regel kamen wir ins Finale. Heutzutage fangen wir schwach an und lassen dann stark nach. Aber wir haben seit 2014 mal wieder eine Vorrunde überstanden. Und wenn wir uns so konstant weiter steigern, können wir es wirklich schaffen, in diesem Jahrhundert noch einmal Weltmeister zu werden. Aber ein kleines Trostpflaster gab es ja dann doch noch. Auch die Holländer sind raus! Ja, Freunde, das war Satire bei Radio Enno. Am Mikrofon Rigo Fromm. Macht's gut, bis zum nächsten Mal.
1: Hello.

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1: Am Mikrofon begrüßt Sie Peter Jentsch und das sind unsere Schlagzeilen. Alttextilien. Fast alle Altkleidercontainer in Nordhausen abgebaut. Reaktionen. Reformpaket der Bundesregierung wird unterschiedlich bewertet. Jubiläum. Ambulanter Hospiz- und Palliativberatungsdienst feiert sein 25-jähriges Jubiläum und Ferienbeginn. In Thüringen endet heute für rund 260.000 Schüler das Schuljahr. Das Wetter, es ist wechselnd bewölkt bei 23 Grad. In Nordhausen gibt es deutlich weniger Altkleidercontainer. Wie das Landratsamt und die Südratswerke mitteilten, hat ein weiterer gewerblicher Anbieter alle verbliebenen Container im Stadtgebiet abgezogen. Derzeit können Altkleider nur noch am Wertstoffhof in der Robert-Blum-Straße abgegeben werden. Im übrigen Landkreis ist die Situation bislang unverändert. In den Sammelcontainer gehören ausschließlich saubere, trockene und noch tragbare Textilien. Stark beschädigte und verschmutzte Kleidung gehört dagegen in den Restmüll. In Thüringen fallen die Reaktionen auf das Reformpaket der Bundesregierung unterschiedlich aus. Die Pläne sehen unter anderem Steuerentlastungen für Familien, eine höhere Reichensteuer, strengere Vorgaben bei Krankschreibungen sowie den Abbau von Bürokratie vor. Wirtschaftsministerin Colette Boos-John hat die meisten Vorgaben begrüßt. Die SPD-Landtagsfraktion sieht ebenfalls bei der geplanten Reichensteuer ein wichtiges Signal für die Steuergerechtigkeit. Kritik kommt von den Linken. Sie bezeichnet das Reformpaket als Mogelpackung, die an der Realität vorbeigehe. Der ambulante Hospiz- und Palliativberatungsdienst in Nordhausen feiert sein 25-jähriges Bestehen. Seit einem Vierteljahrhundert begleitet der Dienst schwerkranke Menschen, Sterbende und ihre Angehörigen. Aus Anlass dieses Jubiläums findet am 18. August ein Festakt im Ratssaal des Bürgerhauses statt. Im Mittelpunkt steht eine Lesung der Autorin Martina Grimm aus ihren Hospizbüchern. Außerdem informieren verschiedene Einrichtungen der Hospiz- und Palliativvorsorge über ihre Angebote. In Thüringen wurden heute die Zeugnisse übergeben. Damit beginnen für rund 260.000 Schüler die Sommerferien. Rund 56.000 von ihnen haben die Prüfungen für ihre Abschlüsse absolviert. Das Bildungsministerium zieht eine überwiegend positive Bilanz nach diesem Schuljahr. Laut Ministerium ist der Unterrichtsausfall an den staatlichen allgemeinbildenden Schulen um 2% gesunken, an den Berufsschulen um 1%. Der Gewerkschaft Erziehung und Wissenschaft zufolge ist der Unterrichtsausfall aber immer noch dramatisch. An manchen Regelschulen fiel demnach ein Viertel des Unterrichts aus. Und nun das Wetter für Nordhausen und den Südharz. Heute wechseln sich Wolken und sonnige Abschnitte ab, dabei bleibt es meist trocken. Die Temperaturen steigen auf 20 bis 23 Grad, im Harz werden 17 bis 20 Grad erreicht. Dazu weht ein mäßiger, zeitweise böiger Wind aus West bis Nordwest. In der Nacht zum Samstag ist es meist nur leicht bewölkt und trocken. Die Temperaturen gehen dann auf 11 bis 8 Grad zurück. Ja, und mit diesen Aussichten wünscht Ihnen Radio NO einen guten Start ins Wochenende.

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3: So, hallo, hallo, Auguste Sandner hier. Ganz wehmütig gucke ich auf die andere Seite dieses Tisches hier im Studio bei Radio Enno, denn es ist der Tag gekommen, Renate Liedtke, die Pressesprecherin des Theaters Nordhausen, wird jetzt heute zum letzten Mal so in dieser Art und Weise mit mir zusammen den Blick ins Wochenende werfen.
4: Ja, nur in dieser Art und Weise.
3: Jetzt habe ich mich so an Mio, den Hund, der hier im Hintergrund zu hören sein wird, schon so gewöhnt. Und du warst jetzt über ein Jahr, anderthalb Jahre Partnerin hier beim Blick ins Wochenende, also mit mir zumindest.
4: Mit, dir, ja.
3: Mit mir, du bist ja schon länger da als ich, ja. Aber das ist dann zu Ende. Bisschen traurig, wenigstens. Renate,
4: ja,
3: sag jetzt nichts Falsches.
4: Ja, klar.
3: Ah, Renate, okay. Wir haben uns nochmal hier an den Tisch gesetzt, um den Blick ins Wochenende zu werfen. Und zwar findet eine Premiere statt und dann auch Samstag und Sonntag Vorstellungen von der Familienoper Abu Hassan auf der Theaterwiese in Sondershausen, einem Teil der Thüringer Schlossfestspiele Sondershausen. Was gibt es zu dieser Familienoper zu berichten, liebe Renate?
4: Na, erstmal, dass die Premiere am Freitag schon oder erst um 16 Uhr beginnt. Alle anderen Vorstellungen sind dann 15 Uhr.
3: Okay.
4: Es ist eine kleine Oper von Karl-Maria von Weber, die aber in einer Bearbeitung, aber keiner großen Veränderung, sage ich mal, bei uns auf der Theaterwiese erscheint. Der Regisseur Matthias Kitter hat eine sehr spritzige, familienfreundliche, mit pointierten Dialogen versehene Fassung geschrieben. Und Luca Marcossi, das ist der musikalische Leiter, hat auch eine Bearbeitung der Musik vorgenommen, aber nur dahingehend, dass das Orchester etwas kleiner ist, weil es muss ja in die Rotunde passen. Die Rotunde, das ist die Verbindung vom Schloss zum, wo früher das Theater stand, deshalb heißt es ja Theaterwiese. Und das ist ja eigentlich nicht für ein Orchester gemacht und relativ schmal. Aber er hat das so geschickt und so toll gemacht, dass es wie ein vollwertiges, wie ein großes Orchester klingt.
3: Toll.
4: Ja, und auf der Bühne, das Geschehen ist eine Geschichte, eigentlich nach Tausend und einer Nacht, ein Märchen. Von Abu Hassan, der ja auch der Titelträger ist, und Fatime, das ist seine Frau. Und die beiden sind glücklich verheiratet, alles ist super und schick, aber sie haben echte Geldsorgen. Kommt uns alles irgendwie bekannt vor, gibt es auch heute.
3: Was, Renate, hast du etwa Geldsorgen? Das ist mir völlig unbekannt.
4: Nein, ich gehe bald in Rente, alles ist gut. Nein, die beiden verdienen auch beide, die arbeiten nämlich beim Fürsten.
3: Ah, okay.
4: Ja, und aber eben, wie das bei Mittelstand so ist, man hat eben nicht genug, und Abu außerdem hat die Tendenz, eher das Geld für überflüssigen Kram auszugeben. Und nun sitzen sie auf einmal da bei nur Brot und nur Wasser.
3: Sehr sympathisch klingt das.
4: Ja, und die haben nicht mal Geld für ihre, die hatten auch noch eine Hausangestellte.
3: What?
4: Ja. Sam Root,
3: okay.
4: Ist eine Reinemacherfrau. Also die putzt sowohl beim Kalifen oder beim Fürsten.
3: Ne? Genau, Fürst Karl Lief.
4: Karl Lief.
3: Das fand ich sehr schön, das Wortspiel.
4: Ich habe auch immer erst in meinen ersten Mitteilungen geschrieben, Kalifen, dann hieß es aber nein, er heißt Karl Lief, ist aber der Fürst. Und ja, ich muss da mal kurz einsprengseln. Ja. Er wird von unserem Operndirektor gespielt und das ist so witzig. Der, es ist so ein Typ und so eine Persönlichkeit auf der Bühne.
3: Und mit seinem Akzent, das ist wundervoll.
4: Französischen Akzent, es ist einfach klasse. Ja, jedenfalls die beiden, keine Knete in der Tasche. Und ja, da stehen natürlich dann die Gläubiger vor der Tür, allen voran, wir sagen mal, Asgeier Omar, der Finanzminister des Fürsten, der an die Tür klopft und sein Geld haben will, aber die Taschen sind nun mal leer und da muss man sich eine List ausdenken. Und da denken sie sich, naja, ich fand das ja sehr sozial, der Fürst hat eine Art Witwenrente oder sowas ausgesetzt. Also wenn sie sterben, ein Partner bekommt der andere sozusagen.
3: Das Geld für die Beerdigung, also für die Bestattung und sowas.
4: Genau.
3: Ne?
4: Ja. Und da beschließen sie eben einfach zu sterben, natürlich nur zum Schein. Ja, und wechselseitig sozusagen Ja. Dieses Sterbegeld einzuklagen.
3: Also erst sagt der eine, da ist jemand gestorben, dann geht der andere hin.
4: Ah, ja. Genau so ist es. Und, aber ein bisschen ziemlich naiv, ne? Ja. Ziemlich naiv, denn der Schwindel fliegt natürlich auf, ne? Ja, und das hat Matthias aber sehr witzig und sehr charmant gestaltet. Also auch wirklich, dass man Kinder mitnehmen kann. Vor allen Dingen hat noch viele bunte Vögel mit eingefügt.
3: Mhm.
4: Einmal das Volk. Das Volk sind eigentlich nur 4 Statisten.
3: Yep.
4: Statistinnen in blau, rot, gelb, grüne Kostüme gesteckt. Also zusammen sehen sie schon aus wie ein Papagei.
3: Mhm.
4: Und man kann sich bei der Farbgebung natürlich denken, was man will. Das kann man politisch sehen. Man kann aber auch einfach an die Farbigkeit der Bevölkerung denken. Jeder hat nur seine eigene Meinung.
3: Also, ich denke sofort an Mensch, ärgere dich nicht, muss ich gestehen.
4: Ja, passt auch. Also wie gesagt, die Gedanken sind frei in diesem Fall.
3: Ja,
4: ja, und dann haben Fatimir und Abu haben noch so eine Art Liebesritual. Mhm. Also immer wenn die Freude übergroß ist und sie überhaupt nicht wissen, wohin mit der ganzen Freude, gibt es so eine Art Ententanz. Ja. Sieht auch sehr putzig aus. Und wenn sie ins Bettchen gehen zum Kuscheln, mehr sieht man da bei uns nicht, gibt es dann noch 2 rosa Vögel.
3: Ja.
4: Und ich glaube, über die kannst du viel mehr erzählen als ich. Du bist dann nämlich super involviert.
3: Ja, das stimmt. Tatsächlich haben alle in diesem Stück irgendwie einen Vogel. Und es gibt 2 Flamingos und du hast schönes Volk schon angesprochen, also Statisterie. Und ich bin tatsächlich Teil, ich bin Statistin in diesem Stück, Teil des großen Ganzen und die Flamingos. Flamingos.
4: Ja, ja.
3: Ich versuche immer nicht Pelikan zu sagen. Nein, es sind Flamingos. Das wird eine richtig sportliche Aktion. Ich werde nicht sehr viel mehr dazu verraten, aber wir stehen da nicht einfach und der Kopf ist der Kopf des Flamingos oder so, sondern das wird teils fast akrobatisch.
4: Balztanz.
3: Ja, jawohl, genau. Die Choreografie darüber verraten wir nicht so viel.
4: Nein, die verraten wir nicht.
3: Ich habe auch noch kein Foto davon gefunden. Wahrscheinlich soll es noch Überraschung bis zum Schluss bleiben.
4: Ich sollte extra keine veröffentlichen.
3: Ja, siehste, weil es einfach zu schön ist. Liebe Hörer und Hörerinnen, das ist so schön. Die Kostüme finde ich sowieso.
4: Die sind Hammer.
3: Die sind richtig toll.
4: Anja Schulz. Hendrich hat die entworfen. Also Benjamin Prince als Fürst hat einen goldenen Anzug, aber sowas von Hammer cool.
3: Ja.
4: Ja, Fatima in Rot-Violett, traumhaft.
3: Ja.
4: Und dann gibt es noch ein tolles Kostüm, was ihr große Kopfschmerzen bereitet hat.
3: Absolut.
4: Nämlich, Matthias Kitte hat im Vorfeld mit ihr gesprochen, wie er sich so die Kostüme vorstellt und was er sich denn bei den Entwürfen denken soll. Und sagt er, ja. Und da gibt es einen Verwaltungsangestellten. Und da hätte ich ganz gerne, dass der ausschaut wie ein Schluck Wasser an der Kurve.
3: Ja.
4: Und er sagte zu mir, das Gesicht von Anja hättest du sehen sollen.
3: Ey, aber ich stelle mir auch vor, dass sie auch, ich meine, das haben Kostümbildner und Kostümbildnerinnen ja oft so dieses, okay, gib mir die Herausforderung, die fangen dann halt erst an, richtig kreativ
4: das
3: zu werden.
4: Das hat sie richtig herausgefordert. Ja. Und sie hat was super Cooles gefunden. Ja. Wir verraten es nicht.
3: Nein,
4: wir verraten
3: das
4: nicht.
3: Muss man
4: aber
3: sehen.
4: Aber wenn man ihn sieht, ja, Joshua Lamm, auch Statisten. Also die Statisten sind alles keine Statisten. Die haben alle eine super tolle Rolle genommen und machen da richtig einen tollen Job. Matthias Kitter war von allen total begeistert. Aber Joshua kommt dann wirklich wie ein Schluck Wasser in der Kurve heran. Ja, also ich denke, darauf kann man sich sehr freuen, auf diese Produktion. Und wenn man ein bisschen früher kommt, kann man noch Kaffee und Kuchen genießen, ein bisschen schön. Wasser. Wer Lust hat, kann gerne eine Picknickdecke mitnehmen.
3: Es ist wunderschön auf der Theaterwiese.
4: Ja, man sitzt unter Bäumen.
3: Genau, man sitzt nicht in der prallen Sonne. Also die Bühne ist sonnig, aber man sitzt unter den Bäumen und die Wiese ist auch super. Also es gibt ja so Wiesen, weißt du, auf die man sich nicht gerne setzt. Ja. Weißt du, also kennst du vielleicht. Und ich habe festgestellt, nein, es ist eine sehr schöne Wiese. Also nur empfehlenswert für die Kids vielleicht auch eine Decke oder Kissen mitzubringen.
4: Genau, das Gläschen noch in der Hand und alles ist super. Das Ganze dauert knapp eine Stunde, ist also auch für die jüngsten Zuschauerinnen und Zuschauer durchaus durchhaltbar. Und
3: ja, und ist auch witzig. Also es ist vom Spielerischen her, du sagst selber, ne, also der Regisseur hat da sehr drauf geachtet, dass es eine...
4: Also die Jüngsten haben was zu sehen und Spaß daran und die Erwachsenen haben Spaß an dem Wortwitz, den er eingearbeitet hat, wo man dann über manches lachen kann und dann ins Schmunzeln kommt. Mhm. Also auf jeden Fall ein schöner Familienspaß ab diesem Wochenende eben auch bei den Thüringer Schlossfestspielen Sondershausen.
3: Dankeschön, Renate Liedtke, die Pressesprecherin des Theaters Nordhausen. Hier beim Blick ins Wochenende unsere letzte offizielle Aufnahme. Ich werde dich einladen, du wirst hier noch vorkommen. Also so schnell lasse ich dich hier nicht weg. Ja. Aber ja, vielen lieben Dank für die schöne Zeit.
4: Gerne.
3: Und dann wünschen wir Ihnen, liebe Hörer und Hörerinnen, ein schönes Wochenende und gucken Sie doch mal in Sondershausen vorbei.
4: Bis dann. Bitte. Tschüssi.
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1: Wandertag. Dem Weltall geht es heute schlecht. Es juckt ihm ein Planet. Es fragt sich, und das sehr zu Recht, wie das noch weitergeht. Seit ein paar Stunden ungefähr, da sprießen auf ihm Pickel. Und die Bazillen mehr und mehr, die haben sich dort am Wickel. Das Weltall holt sich aus dem Schrank das Spray für alle Fälle. Und den Planeten, grad noch krank, kuriert es auf der Stelle. Jetzt geht's dem Weltall wieder gut, nun kann es doch noch wandern, setzt auf den großen blauen Hut und trifft sich mit den anderen.

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1: Am Mikrofon begrüßt Sie Peter Jentsch und das sind unsere Schlagzeilen. Alttextilien. Fast alle Altkleidercontainer in Nordhausen abgebaut. Reaktionen. Reformpaket der Bundesregierung wird unterschiedlich bewertet. Jubiläum. Ambulanter Hospiz- und Palliativberatungsdienst feiert sein 25-jähriges Jubiläum und Ferienbeginn. In Thüringen endet heute für rund 260.000 Schüler das Schuljahr. Das Wetter, es ist wechselnd bewölkt bei 23 Grad. In Nordhausen gibt es deutlich weniger Altkleidercontainer. Wie das Landratsamt und die Südratswerke mitteilten, hat ein weiterer gewerblicher Anbieter alle verbliebenen Container im Stadtgebiet abgezogen. Derzeit können Altkleider nur noch am Wertstoffhof in der Robert-Blum-Straße abgegeben werden. Im übrigen Landkreis ist die Situation bislang unverändert. In den Sammelcontainer gehören ausschließlich saubere, trockene und noch tragbare Textilien. Stark beschädigte und verschmutzte Kleidung gehört dagegen in den Restmüll. In Thüringen fallen die Reaktionen auf das Reformpaket der Bundesregierung unterschiedlich aus. Die Pläne sehen unter anderem Steuerentlastungen für Familien, eine höhere Reichensteuer, strengere Vorgaben bei Krankschreibungen sowie den Abbau von Bürokratie vor. Wirtschaftsministerin Colette Boos-John hat die meisten Vorgaben begrüßt. Die SPD-Landtagsfraktion sieht ebenfalls bei der geplanten Reichensteuer ein wichtiges Signal für die Steuergerechtigkeit. Kritik kommt von den Linken. Sie bezeichnet das Reformpaket als Mogelpackung, die an der Realität vorbeigehe. Der ambulante Hospiz- und Palliativberatungsdienst in Nordhausen feiert sein 25-jähriges Bestehen. Seit einem Vierteljahrhundert begleitet der Dienst schwerkranke Menschen, Sterbende und ihre Angehörigen. Aus Anlass dieses Jubiläums findet am 18. August ein Festakt im Ratssaal des Bürgerhauses statt. Im Mittelpunkt steht eine Lesung der Autorin Martina Grimm aus ihren Hospizbüchern. Außerdem informieren verschiedene Einrichtungen der Hospiz- und Palliativvorsorge über ihre Angebote. In Thüringen wurden heute die Zeugnisse übergeben. Damit beginnen für rund 260.000 Schüler die Sommerferien. Rund 56.000 von ihnen haben die Prüfungen für ihre Abschlüsse absolviert. Das Bildungsministerium zieht eine überwiegend positive Bilanz nach diesem Schuljahr. Laut Ministerium ist der Unterrichtsausfall an den staatlichen allgemeinbildenden Schulen um 2% gesunken, an den Berufsschulen um 1%. Der Gewerkschaft Erziehung und Wissenschaft zufolge ist der Unterrichtsausfall aber immer noch dramatisch. An manchen Regelschulen fiel demnach ein Viertel des Unterrichts aus. Und nun das Wetter für Nordhausen und den Südharz. Heute wechseln sich Wolken und sonnige Abschnitte ab, dabei bleibt es meist trocken. Die Temperaturen steigen auf 20 bis 23 Grad, im Harz werden 17 bis 20 Grad erreicht. Dazu weht ein mäßiger, zeitweise böiger Wind aus West bis Nordwest. In der Nacht zum Samstag ist es meist nur leicht bewölkt und trocken. Die Temperaturen gehen dann auf 11 bis 8 Grad zurück. Ja, und mit diesen Aussichten wünscht Ihnen Radio Enno einen guten Start ins Wochenende.

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1: Ein Buchtipp heute von Rigo Fromm. Liza Minnelli, Liza, Kids, wait till you hear this. Die Autobiografie. 80 Jahre können ein verdammt aufregendes und langes Leben sein. Vor allem als Sängerin, Tänzerin, Entertainerin und Schauspielerin in Amerika. Wenn dennoch deine Eltern weltberühmt sind, öffnet das zwar Türen, erhöht aber auch nur zu oft den Druck auf einen selbst. Liza Minnelli, Tochter des Regisseurs Vincenzo Minnelli und der weltberühmten Judy Garland, vollführte in ihrer Autobiografie, die sie mit ihrem besten Freund Michael Feinstein schrieb, einen echten Seelenstrip. Liza Minnelli legte ihr komplettes Leben offen, von ihren größten Erfolgen, 4 Tonys, 1 Emmy, 2 Golden Globe und einen Oscar, bis zu den Tiefen, 4 gescheiterte Ehen, Alkohol- und Drogenabhängigkeit, bis hin zu falschen Karriereentscheidungen, spricht sie offen über alle Aspekte ihres Lebens. Dabei klingt es nicht verbittert. Naja, nur hin und wieder. Nein, Minnelli gibt sich kämpferisch, manchmal sarkastisch, aber oft auch einfach humorvoll. Nur in den letzten Kapiteln, die Demontage ihrer Person durch Lady Gaga bei der Oscarverleihung 2022, als man sie zwang, im Rollstuhl aufzutreten und sich Lady Gaga als Wohltäterin ausspielte, ist ihr die Verbitterung doch anzumerken. Liza Minnelli, die 1965 mit 19 Jahren schon ihren ersten Tony für die beste Schauspielerin in einem Musical bekam, schreibt über ihr Bühnen- und Filmleben, über die großen Songs, die sie sang und die vielen Stars, mit denen sie dieses Leben teilte. Sie schreibt, wie schwer es war, sich von ihrer Mutter, der großen Judy Garland, zu emanzipieren. Diese sah Liza oft als Rivalin auf der Bühne, als sie selbst älter wurde. Die meisten Leute kennen sie wahrscheinlich als einen der größten Stars am Broadway. Liza Minnelli war mir als erstes 1989 aufgefallen, da war ich 15, als sie den Hit Losing My Mind in Deutschland in den Charts platzierte. Das machte das Buch erst so richtig interessant für mich. Dass von Liza so viele Hits wie New York, New York, Cabaret oder Liza with a Z gesungen wurden, war mir gar nicht bekannt. Im Netz kann man noch sehr, sehr viele ihrer legendären Shows ansehen. Nutzt es. Eines der größten Themen bildet aber auch der Missbrauch von Alkohol, Medikamenten und Drogen. Am Anfang nahm sie diese frühs, um wach zu werden und zu funktionieren, am Tag, um ruhig zu bleiben und abends, um schlafen zu können. Dass dies nicht ohne Folgen blieb, war klar. Und so begann ihr Körper ab dem 50. Lebensjahr zu streiken. Zuerst litt sie an einer Enzephalitis, einer Gehirnentzündung. Später kamen durch das Tanzen noch Probleme mit der Hüfte, mit Knien und dem Rücken dazu, sodass die Anzahl der Schmerztabletten dramatisch stieg. Seit 11 Jahren ist Liza Minnelli nach eigenen Angaben nun clean, nach endlosen Entgiftungen und Entziehungskuren. Dass sich darauf auch die Presse stürzte, ist klar. So ist dieses Buch auch eine Abrechnung mit denen und der ganzen Showbranche. Die Autobiografie Kids, Wait Till You Hear This, auf Deutsch Kinder, wartet, bis ihr das gehört habt, lässt sich sagenhaft schnell lesen. Mich berührte die 500 Seiten dicke Lektüre so sehr, dass ich einfach nicht aufhören konnte zu lesen. Immer wenn ich das Buch zur Seite gelegt hatte, dauerte es nicht lange, bis ich es wieder in der Hand hatte und weiterlas. Was auch toll ist, dass viele Bilder das Werk schmücken. Darauf wird Frau Minnelli auch sehr großen Wert gelegt haben, denn sie war auch immer eine Modeikone in den Staaten. Liza Minnelli war und ist für mich eine Jahrhundertkünstlerin. Und ihre Autobiografie hat sie mir mit einem Lachen und einem weinenden Auge wieder ins Bewusstsein geholt. Tolles Buch, erschienen ist dies vor ein paar Wochen im Heine Verlag in München. Für Fans, die es werden wollen und sollten, ein absolutes Muss. Zu lesen ab einem Alter von 16 Jahren aufgrund der Drogenaussage. Das war ein Buchtipp von Rigo Fromm. Liza Minnelli, Liza, Kids, wait till you hear this. Die Autobiografie. Tolle. Hello.

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1: Am Mikrofon begrüßt Sie Peter Jentsch und das sind unsere Schlagzeilen. Alttextilien. Fast alle Altkleidercontainer in Nordhausen abgebaut. Reaktionen. Reformpaket der Bundesregierung wird unterschiedlich bewertet. Jubiläum. Ambulanter Hospiz- und Palliativberatungsdienst feiert sein 25-jähriges Jubiläum und Ferienbeginn. In Thüringen endet heute für rund 260.000 Schüler das Schuljahr. Das Wetter, es ist wechselnd bewölkt bei 23 Grad. In Nordhausen gibt es deutlich weniger Altkleidercontainer. Wie das Landratsamt und die Südratswerke mitteilten, hat ein weiterer gewerblicher Anbieter alle verbliebenen Container im Stadtgebiet abgezogen. Derzeit können Altkleider nur noch am Wertstoffhof in der Robert-Blum-Straße abgegeben werden. Im übrigen Landkreis ist die Situation bislang unverändert. In den Sammelcontainer gehören ausschließlich saubere, trockene und noch tragbare Textilien. Stark beschädigte und verschmutzte Kleidung gehört dagegen in den Restmüll. In Thüringen fallen die Reaktionen auf das Reformpaket der Bundesregierung unterschiedlich aus. Die Pläne sehen unter anderem Steuerentlastungen für Familien, eine höhere Reichensteuer, strengere Vorgaben bei Krankschreibungen sowie den Abbau von Bürokratie vor. Wirtschaftsministerin Colette Boos-John hat die meisten Vorgaben begrüßt. Die SPD-Landtagsfraktion sieht ebenfalls bei der geplanten Reichensteuer ein wichtiges Signal für die Steuergerechtigkeit. Kritik kommt von den Linken. Sie bezeichnet das Reformpaket als Mogelpackung, die an der Realität vorbeigehe. Der ambulante Hospiz- und Palliativberatungsdienst in Nordhausen feiert sein 25-jähriges Bestehen. Seit einem Vierteljahrhundert begleitet der Dienst schwerkranke Menschen, Sterbende und ihre Angehörigen. Aus Anlass dieses Jubiläums findet am 18. August ein Festakt im Ratssaal des Bürgerhauses statt. Im Mittelpunkt steht eine Lesung der Autorin Martina Grimm aus ihren Hospizbüchern. Außerdem informieren verschiedene Einrichtungen der Hospiz- und Palliativvorsorge über ihre Angebote. In Thüringen wurden heute die Zeugnisse übergeben. Damit beginnen für rund 260.000 Schüler die Sommerferien. Rund 56.000 von ihnen haben die Prüfungen für ihre Abschlüsse absolviert. Das Bildungsministerium zieht eine überwiegend positive Bilanz nach diesem Schuljahr. Laut Ministerium ist der Unterrichtsausfall an den staatlichen allgemeinbildenden Schulen um 2% gesunken, an den Berufsschulen um 1%. Der Gewerkschaft Erziehung und Wissenschaft zufolge ist der Unterrichtsausfall aber immer noch dramatisch. An manchen Regelschulen fiel demnach ein Viertel des Unterrichts aus. Und nun das Wetter für Nordhausen und den Südharz. Heute wechseln sich Wolken und sonnige Abschnitte ab, dabei bleibt es meist trocken. Die Temperaturen steigen auf 20 bis 23 Grad, im Harz werden 17 bis 20 Grad erreicht. Dazu weht ein mäßiger, zeitweise böiger Wind aus West bis Nordwest. In der Nacht zum Samstag ist es meist nur leicht bewölkt und trocken. Die Temperaturen gehen dann auf 11 bis 8 Grad zurück. Ja, und mit diesen Aussichten wünscht Ihnen Radio NO einen guten Start ins Wochenende.

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1: Es ist wieder Zeit für gute Musik in Thüringen und damit herzlich willkommen bei Handmade, das Musikmagazin. Ich bin Annika und grüße alle ZuhörerInnen an den Radios und Livestreams von Radio Frei, Radio Lotte, Radio SRB, Radio Enno, Radio OKJ, das Wartburg Radio, Radio HSF und in den gesamten Freistaat. Die ersten heißen Tage haben wir hinter uns, genauso wie die ersten Festivals. Ich war zu Rock am Berg in Merkers und habe euch von dort Interviews mit Eule Müller und Smile & Burn mitgebracht. Aber wir wollen natürlich nicht nur in schönen Erinnerungen schwelgen, sondern auch den Blick nach vorne richten. Zahlreiche Festivals kommen diesen Sommer ja auf jeden Fall noch. Und in Jena startet nächste Woche die Kulturarena. Dazu später mehr. Jetzt aber erstmal neue Musik von Eule Müller, die sich nach einer kurzen Trennungspause wieder vereinigt haben. Ihr hört Kalenderblätter.

0: Olle Müller mit ihrer neuen Single Kalenderblätter. Unsere Kollegin Franzka vom Wartburg Radio hat Markus und Alex bei Rock am Berg zum Interview getroffen.
1: Hallo, ich bin der Alex und bin der Schlagzeuger von Olle Müller.
2: Und hallo, ich bin der Markus und ich spiele Gitarre und singe bei Olle Müller.
3: Olle Müller, ihr habt ja gerade hier den Samstag bei Rock am Berg, dem Festival mit dem Motto Wir rocken rechts weg, eröffnet. Wie war es auf der Bühne?
1: Ja, super. Opener ist ja immer schwierig, aber die Leute haben sich tatsächlich schon vom Zeltplatz zu uns bewegt. Das hatte ich Angst vor weniger, weil waren ja jetzt schon zwei grandiose Tage, Donnerstag, Freitag, wo die Leute schon alles

0: gegeben haben. Deswegen großer Applaus an die Leute, die sich alle schon vor der Bühne versammelt haben. Oder was sagst du, Markus?
1: Es hat sehr, sehr viel Spaß gemacht und ich habe mich sehr gefreut, dass wir nach langer Zeit mal wieder hier gespielt haben.
0: Nach 11 Jahren. Wir waren das letzte Mal noch Vorgruppe von Betteroff hier auf dem Platz. Das war auch grandios. Das hat uns auch sehr gefreut. Danke, Sven, dass du uns immer wieder einlädst.
2: Wie habt ihr euch denn vorbereitet hier auf den Gig?
0: Tatsächlich ist die Geschichte sehr schwierig, weil wir haben letzte Woche auf Helgoland gespielt und haben unseren Bassisten vergessen. Da wir natürlich auch geldtechnisch immer so ein bisschen aufpassen müssen, darf der Bassist bei uns gar nicht mit bei den Passagieren sitzen, sondern war mit im Container verladen. Und dabei ist er verloren gegangen und wir haben erst gestern mitgekriegt, dass er noch auf der Insel ist und müssen auch eine ziemlich hohe Rechnung bezahlen, weil er da immer noch an der Theke sitzt bei Ronnys Pub. Und das ist sehr schwierig. Das heißt, wir mussten uns, wir haben 20 Minuten gebraucht, um einen neuen Bassisten einzuarbeiten, den Robert, der heute Aushilfe gespielt hat. Danke nochmal, Robert. Den haben wir vorne an der Ecke getroffen und der hat gemeint, er kann ein bisschen Bass spielen und das hat super funktioniert.
1: Genau. Ja. Wache überqualifiziert und dann haben wir ihn genommen.
0: Also danke, Robert, wenn du das jetzt gerade hörst. Danke für dein Engagement.
2: Was bedeutet euch das denn, hier bei Rock am Berg mit dabei zu sein, diesem Festival hier in der Region?
0: Es ist tatsächlich jedes Mal eine Ehre, bei so einem stabilen Festival, eins der stabilsten Festivals in Thüringen, was eine klare antifaschistische Meinung widerspiegelt und das auch lebt. Und die ganzen Leute, die das ehrenamtlich hier machen und alle arbeiten hier ehrenamtlich, es ist eine totale Ehre, jedes Mal hier spielen zu dürfen. Ich habe die Tage mal durchgerechnet, ich darf bereits das 7. Mal hier auf der Bühne sein mit diversen Bands, Alarmsignal, Wilde Zeiten, Vibration Syndicate und mit Eule Müller mehrfach. Es ist jedes Mal eine Ehre und ich freue mich, dass wir diese Möglichkeit bekommen. Ich glaube, Thema entwickelt sich gerade noch so ein bisschen als stabiles Festival, als zweites stabiles Festival, aber mein Herzensfestival wird Rock am Berg immer bleiben.
2: Ich habe jetzt unlängst in Erfurt, auch ich glaube im Ilvers, da war riesen Werbung von euch, Eule Müller, da habe ich gedacht, ich habe so eine Zeit lang nichts von euch gehört und jetzt wieder, wie kommt das?
1: Wir sind 2024 nach 14 Jahren in eine Pause gegangen, weil wir uns alle erstmal ein bisschen anderen Projekten zugewidmet haben. Ich viel Arbeit und Familie und in der Schule. Alex hatte mit seinen wilden Zeiten gerade auch ganz viel zu tun. Unser alter Bassist ist auch Papa geworden und so ist das so ein bisschen auseinandergetriftet erstmal. Und über die anderthalb Jahre oder zwei Jahre Pause, die wir gemacht haben, hat sich dann tatsächlich auch unser Bassist von uns verabschiedet.
0: Da gleich nochmal Props an den Chris. Danke, Chris, dass du die ganzen Jahre mit uns gemacht hast. Das war echt total toll und wir danken dir echt, dass du die ganzen Jahre mit uns zusammen durchgezogen hast.
1: Genau. Und dann musste der Bass neu besetzt werden und da haben wir jemanden gefunden, den wir jetzt allerdings erstmal kurz wieder verloren haben. Aber beim nächsten Konzert ist er wieder dabei, wir haben das organisiert.
0: Ja, die Fähre hat ihn jetzt, also wir wissen schon, er ist auf der Fähre, er fährt bereits rüber, der liebe Ramon. Früher hat er bei Acid Stereo gespielt und wir haben uns sehr gefreut, dass er bei uns Bock hat, dass er bei uns mitspielt.
2: Also ich höre schon raus, ihr seid Organisationstalente und Flexibilität ist auch groß geschrieben, wenn man in so einer Band am Start ist wie der euren, richtig?
1: Auf jeden Fall. Wir haben heute auch unser Banner vergessen und die zwei netten Bühnentechniker Luca und Charlie haben uns ganz schnell eins zusammengezimmert, das ich persönlich viel schicker finde als unser eigentliches.
0: Ja, danke nochmal an die Bühnentechnikerin. Vielen Dank, dass ihr das gemacht habt. Ja, aber wir haben auch tatsächlich, CDs haben wir auch vergessen heute, aber wir haben einen Mercher, der uns jetzt gerade die ganze Zeit doof anguckt, weil er nichts verkaufen kann. Ja, wir kriegen das hin. Wir arbeiten an uns. Wir sind so Anti-Heroes, finde ich.
2: Muss man das nicht sein im Punk?
0: Ja, aber wir ziehen das komplett durch. Also auch so wirklich gar keinen Merch. Wir haben welchen, aber wir bringen den gar nicht mit.
2: Nö, machen wir nicht. Ihr habt welchen, aber verkauft ihn nicht. Denn antikommerziell eigentlich.
0: Ja, genau.
2: Aber ich merke schon, ihr seid berufstätig und macht dieses Bandprojekt aus Leidenschaft, ne? Richtig?
1: Ja, auf jeden Fall, genau. Gegründet haben wir uns, als wir alle studiert haben. Alex war der Einzige, der da richtig gearbeitet hatte schon. Und wir anderen beiden haben noch studiert.
0: Im öffentlichen Dienst. Das glaubt mir doch keiner.
1: Ja, und dann hat sich so über die Jahre eben ergeben, dass irgendwann das Studium auch fertig war. Und dann haben wir angefangen zu arbeiten. Und das ist als Herzensprojekt aber geblieben.
2: Eule Müller, es gibt ja Leute, die entdecken euch vielleicht jetzt gerade erst, weil sie zuhören, im Wartburg-Radio oder beim Handmade-Musikmagazin auf den Thüringer Bürgerradios. Und was steckt in Eule Müller drin? Was macht ihr?
1: Also wir haben lange nach einem Genre gesucht, würde ich sagen. Wir haben mal angefangen und dachten, wir sind eine Punkband. Dann haben wir 10 Punk-Shows gespielt und die Punker haben uns gesagt, ihr seid keine Punkband auf jeden Fall. Dann haben wir gesagt, okay, dann sind wir vielleicht eine Popband. Dann haben wir bei diversen anderen Konzerten und Festivals gespielt. Da hat man uns gesagt, ihr seid viel zu laut für Popmusik. Und dann haben wir irgendwann angefangen, wir nennen uns irgendwie nach allem Indie, Pop-Punk, Alternative. Und ich glaube, wir haben jetzt ein Genre gefunden, das Emo, Pop und Punk einfach alles in sich vereint und nennen das einfach auch so Emo, Pop, Punk. Und das ist jetzt, glaube ich, das Label, mit dem wir durchs Land fahren.
0: Man muss vielleicht auch noch sagen, dass der Punkrock ja an sich, auch Rock am Berg, ein anderer Punkrock ist als vielleicht vor 16 Jahren. Also als wir uns mit Eule Müller gegründet haben 2010, war Punkrock noch deutlich härter. Und man merkt es ja vielleicht auch am Rock am Berg-Line-Up, dass die Bands jetzt nicht mehr den stupiden 1, 2, 3, 4 Punkrock machen, sondern dass da schon sehr viel Herz und sehr viel Emotion dabei ist. Und das kehrt halt so in den Punkrock ein und ich finde das gut und deswegen haben wahrscheinlich auch wir hier unseren Platz finden dürfen, was vielleicht vor ein paar Jahren noch schwieriger war, wenn wir gesagt haben, wir machen Punk.
2: Ja, ihr habt ein bisschen was veröffentlicht, habe ich gesehen, auch bei Social Media, da könnt ihr auch mal vorbeischauen, Social Media Profil Eule Müller, zum Beispiel bei Insta, könnt ihr dazu ein bisschen was berichten?
0: Genau, Veröffentlichung haben wir jetzt schon ein paar Songs rausgebracht. Wir haben jetzt wieder ein total tolles Tonstudio gefunden in Hamburg. Mal wieder Hamburg bei dem Alex Lüppe. Nehmen wir gerade unsere Sachen auf. Und der nächste Song ist halt Nur die Zeit. Mit einem speziellen Gastgitarristen, dessen Namen wir jetzt hier noch nicht nennen dürfen.
1: Also wir haben am Anfang des Jahres ein Lied rausgebracht, das hieß Neues Jahr. Natürlich haben wir es wie immer auch nicht pünktlich zum neuen Jahr geschafft, sondern wir haben es so 1,5 Monate später veröffentlicht. Und sollte so ein bisschen neuen Wind, ein bisschen Neubeginn auch zeigen, das habe ich tatsächlich oder haben wir tatsächlich erstmal nur in meinem Zuhause-Studio gemacht. So klingt es auch, muss ich sagen. Und danach haben wir aber diesen Alex Lüppe gefunden, der uns ganz dolle viel in Soundfragen und dann auch in Mixfragen und am Ende auch geholfen hat. Dieses neue Jahr sollte so ein bisschen der Neubeginn sein. Wir streifen die letzten 2 Jahre ab und starten einmal. Und da geht es auch in dem Lied so ein bisschen darum, mit dunkle Zeiten sind weg, die Wolken verziehen, das neue Jahr gucken, ob es genauso wird wie das letzte oder ob es einfach besser wird. Und am Ende geht es sehr, sehr positiv aus, das Lied. Dann haben wir ein Lied veröffentlicht, das heißt Sommernacht. Das hat man, wie man das so macht mit Sommerliedern, im März veröffentlicht. Und das ist schon ein bisschen positiver von allen Richtungen her, soll aber auch so ein bisschen in die Vergangenheit abschweifen, wie viele unserer Lieder immer mit Vergangenheit zu tun haben. Dann Kalenderblätter, das ist mal so, würde ich sagen, so thematisch mal irgendwie was ganz Neues, jemand, der sich zu Hause ein bisschen einigelt und wir sind jetzt die Positiven, die versuchen, ihn rauszulocken, sonst immer andersrum. Nur die Zeit steht an und das wird ein Lied, wo wir eine kleine Hommage an die Bands, die vor allem ich in meiner Jugend sehr gerne gehört habe, sich im Text wiederfinden werden.
2: Aber wie ist das so mit so einem neuen Song? Prügelt ihr euch da regelrecht? Seid ihr total demokratisch? Winkt ihr alles durch? Wie läuft das? Sei ehrlich.
1: Also meistens komme ich mit einer Idee um die Ecke und gebe den halben Mix schon mit vor und die Jungs dürfen dann am Ende noch sagen, ja, okay, machen wir so. Und dann treffen wir uns im Proberaum und stellen fest, okay, wir können ja an der einen oder anderen Stelle noch ein bisschen was verändern. Zum Beispiel dieses Kalenderblätter. Das ist, vielleicht nehme ich das kurz auseinander. Das geht nicht ganz 3 Minuten. Und das ist für ein Eule-Müller-Lied sehr ungewöhnlich, weil wir sonst 4, 4,5, 5 Minuten Lieder haben. Und da gerade der Bassist, der bald wieder da ist, dafür gesorgt hat, dass das Lied extrem gekürzt worden ist. Er hat gesagt, wir können ganz viel Unsinn können wir weglassen einfach und machen das Lied einfach knackig und schön. Und so funktioniert das am Ende. Dann arbeiten wir uns im Proberaum trotzdem dran. Aber eine Grundidee bringe ich mit und den Rest geben die Jungs mit rein.
0: Ich muss vielleicht noch dazu sagen, dass er, ich kenne den Markus ja jetzt schon seit 16 Jahren und ich bin ein totaler Fan von seinen Songs, wie er Lieder schreibt und alles. Deswegen gibt es für mich da eigentlich wenig Momente, wo ich eingreifen müsste. Wirklich, ich glaube, in diesen 16 Jahren sind das sehr kleine Momente, wo ich sage, schreib doch das mal anders oder schreib das. Aber das könnte man an einer Hand abzählen. Wie gesagt, ich bin begeistert, was der Markus für Lieder schreibt und das war auch für mich so der Punkt. Jetzt nach 2 Jahren Pause habe ich ja damals so gesagt, ich würde gerne weitermachen, Markus. Ich liebe es, wie du die Lieder schreibst. Ich liebe es, die Art, wie du Lieder schreibst. Du hast ja nebenbei auch schon Solo weitergemacht und hast mir die Songs immer geschickt. Und ich habe mir immer gedacht, ach verdammt, warum machen wir eigentlich gerade eine Pause? Aber ich finde trotzdem, dass die Pause sehr gut war, um nochmal zu wissen, was man hat. Das heißt, ich habe mich auch sehr leer gefühlt diese 2 Jahre und fühle mich jetzt wieder voller Energie und habe wieder richtig Bock, mit dir zusammen zur Musik zu machen. Und mit dem Ramon haben wir auch jemanden gefunden, der diese Leidenschaft teilt.
2: Was sagen deine Schüler und Schülerinnen zu der Mucke?
1: Dass es nicht ihr Genre ist, was wir da machen. Also wenn es elektronischer wäre oder mehr K-Pop, dann wahrscheinlich wäre es beliebter.
0: Wir haben ja schon mal in deiner Schule gespielt, in der Turnhalle.
1: Ja.
0: War gut.
2: Aber gibt es irgendwie so ein Projekt, wo ihr sagt, das kann irgendwas mit Kunst sein, das muss nicht mal Musik beinhalten, da hätten wir Bock drauf, das würden wir gerne mal machen, was total Abgefahrenes, Verträumtes, Verrücktes?
0: Ich finde, wir machen schon total abgefahrene Sachen. Wir leben schon das, was unsere Träume sind. Und ich finde, dass hier zum Beispiel bei diesem Festival zu spielen, ist doch was total Verrücktes und was total abgespacedes. Das holt jetzt wahrscheinlich nicht deine Schüler ab, aber mich.
1: Ja, und ich finde, für mich muss Musik immer mit dabei sein. Aber ich finde, man kann Musik ja immer auch mit allem anderen sehr gut kombinieren. Ob es irgendwie Kunst ist, ob es Poesie ist, ob es Lyrik ist, das lässt sich ja immer alles schön mit Musik verbinden. Deswegen kann Musik ruhig immer mit dabei sein.
2: Musik verbindet Menschen.
0: Auf jeden Fall. Genau.
2: Ich frag mal, wenn euer Leben ein Gemälde wäre, was wäre da drauf und welche Farben hätte es?
1: Es wäre der Schrei von Edvard Munch. nein, das mag ich sehr gerne, dieses Gemälde. Das habe ich sehr lange... Es war für mich immer so ein Aushänge-Gemälde, weil ich es einfach cool fand. Und dann habe ich das mal gesehen, das gab es in der Emo-Version in Schwarz und Weiß. Und da hat ein Emo drauf geschrien, der sich in der Halfpipe sein Skateboard zerbrochen hat. Und das fand ich cool. Das habe ich dann diese 2 Bilder immer gehabt. Ansonsten, wenn mein Leben ein Gemälde wäre, wäre eine Gitarre drauf. Es wäre, glaube ich, viel Schwarz drauf, aber einfach nur, weil ich Schwarz mag, nicht weil es so schlimm gewesen wäre. Und es hätte auf jeden Fall deutlichen Musikbezug, weil Musik ist schon auch großer Teil und schon immer meines Lebens gewesen.
2: Wo findet man euch denn? Wo kann man nachlesen, auch wo ihr unterwegs seid? Außer im Ilvers vielleicht?
0: Genau, wir haben unsere Internetadresse tatsächlich nicht abgemeldet, www.eulemüller.de. Da sind die Quicklinks zu den Social Medias, da teilen wir News und so. Also eulemüller.de, Instagram, Facebook, TikTok.
2: Ja, ganz viel Spaß noch euch beim Musik machen und ihr da draußen, wer Lust hat, schaut sich Eule Müller mal an. Ne? Spaß ist garantiert und danke fürs Gespräch.
1: Sehr gerne.
0: Dankeschön.
3: Vielen Dank, Franzka, für dein Interview und ich danke dir ganz persönlich für den tollen Tag, den wir gemeinsam bei Rock am Berg verbracht haben.

0: Rockamberg hat sich über die Thüringer Grenzen hinweg einen guten Ruf erarbeitet. Ehrenamtliche, die das Festival mit viel Liebe gestalten, viele tolle Bands aus Deutschland und der ganzen Welt und vor allem eine Haltung, die alle vor Ort eint, stabil antifaschistisch zu sein. Und wie hat es den BesucherInnen gefallen? Wir haben nachgefragt.
1: Das Rock am Berg war großartig für mich. Nicht jede Band, aber die meisten.
2: Sehr gut. Wetter war am ersten Tag halt nicht so geil, aber danach wurde es halt immer besser.
3: Es ist immer entspannt hier und kein Stress. Musik auch immer gut.
4: Dass die Leute einfach so entspannt sind und dass du sein kannst, wie du willst. Dass es keinen interessiert, was eigentlich normal sein sollte.
5: Super coole Menschen machen jetzt gleich noch eine Zaubershow. Was wollen wir mehr?
6: Das Festival macht es so besonders, weil hier auch so viele Kinder sind und es ist so schön zu sehen, wie die Kinder auch sich schon erfreuen können an Live-Musik.
7: Besonders ist für mich, dass ich hierher komme und fühle mich wie zu Hause. Ich bin das dritte Mal hier. Wir sind mit dem Infostand hier und das ist einfach total cool. Wir kennen Leute nur von hier, vom Sehen, vom letzten Jahr, vom vorletzten Jahr. Da freut man sich dann immer schon drauf und das ist irgendwie cool. Und es ist so komplett antifaschistisch, man kann hier einfach ja, wie zu Hause sein.
8: Das Festival Rock am Berg ist super geil immer wieder, es macht voll viel Spaß. Am Donnerstag war es ein bisschen regnerisch und kalt, das war sehr anstrengend. Aber auch da haben wir es uns schön gemacht, alle haben solidarisch aufeinander aufgepasst und es ist toll.
9: Rock am Berg ist für mich das Antifa-Festival schlechthin. Ich finde es großartig, dass ich hier hinfahren kann nach Thüringen, wohlgemerkt, und hier einen Ort habe, wo ich mir sicher sein kann, dass hier keine Arschlöcher rumspringen.
0: Auch die Band Smile and Burn, die am letzten Tag bei Rock am Berg gespielt hat, kommt für ihre Konzerte immer gerne nach Thüringen. Ich habe Sänger Philipp und Drummer Fabian nach ihrem Auftritt zum Interview getroffen.
10: Ich bin bei Rock am Berg und bei mir sind Smile and Burn. Herzlich willkommen in Thüringen. Schön, dass ihr mal wieder hier zu Besuch seid.
11: Super. Hallo. Dankeschön.
12: Froh, hier zu sein.
10: Das Rock am Berg ist ja bekannt für sein antifaschistisches Engagement. Das passt ja auch gut zu euch. Warum ist es für euch so wichtig, gerade jetzt auf diesen Bühnen hier in Thüringen zu spielen?
11: Es ist die Zeit dafür, dass man da laut wird. Und es wäre schön, wenn man das nicht machen müsste. Aber die Menge an Menschen, die rechts wählen oder Mitte rechts oder rechts außen, die offen mit ganz offensichtlichen Nazi-Parolen hausieren gehen, die sind so laut, da muss man halt auf der anderen Seite halt noch lauter werden.
13: Und gerade auch in Thüringen ist, glaube ich, wir sind immer froh über jede Aktion, die auch irgendwie in Ostdeutschland und dann gerade auch in Thüringen noch irgendwie passiert. Und das ist ja ein Schatz, so ein Festival hier zu haben, wo man weiß ja, was in Erfurt im Landtag sonst so passiert. Ne? Also ganz toll und vielen Dank an die Leute, die das hier organisieren und ich toi toi toi für die weiteren Jahre auf jeden Fall.
10: Das Festival ist nicht nur sehr politisch, sondern es hat auch so ein Nachhausekommen-Gefühl. Habt ihr das heute hier in Merkers auch schon erlebt?
11: So ein bisschen, weil wir halt auch Leute getroffen haben, die wir kennen. Aber wir waren ja auch noch nie hier gewesen, glaube ich.
13: Nee, wir waren noch nicht hier. Aber was mir auffällt, ist so ein bisschen vielleicht, es wirkt sehr familiär. So. Die Leute sind mega viele Kinder auch so. Wir hatten das so bei so ein paar Festivals auch schon, wo man so merkt, dass dann eher so für die Leute wirklich so. Und die machen so, das ist so ihr Wochenende und mit den Kids jetzt hier am Start zu sein. Also, und das ist dann vielleicht das, was du meinst mit diesem Nachhausekommen und dass die Leute sich hier so wohlfühlen. Also, das habe ich auf jeden Fall gemerkt, ja.
11: Man wird sehr herzlich und sehr warm von allen empfangen. Das ist auf jeden Fall schön.
10: Schön. Ihr habt 2024 euer letztes Album veröffentlicht, was auch sehr persönlich war. Wie ist es für euch, diese persönlichen Songs mit dem Publikum zu teilen?
11: Bei so großen Bühnen und der Entfernung zum Publikum, da ist natürlich immer so ein bisschen wenig mit Intimität, aber gerade auf der Tour, die wir jetzt gespielt haben, da hat man ganz wunderbare Momente in kleinen Clubs mit Menschen, die Texte mitsingen, was ich immer noch, seit Jahren immer noch absurd finde, dass das überhaupt jemand macht. Und auch stellenweise ganz wunderbare Gespräche, stellenweise über die Songs, über Songtexte, was man nicht erwartet. Und das es gibt einem das Gefühl, dass es da anderen Leuten ähnlich geht und man fühlt sich halt manchmal auch weniger allein mit den Themen und das ist schön.
10: Das Album heißt Seid ihr stolz auf mich? Habt ihr für euch die Antwort auf diese Frage gefunden?
13: Das muss Philipp leider beantworten, tut mir leid.
11: Ich habe sie ein bisschen gefunden, ja. Ich glaube, ich habe aber für mich eher festgestellt, dass ich ich habe jetzt, ne, das ist ein Kindheitssong, ein Song über meine Kindheit, und ich bin jetzt mittlerweile selbst Vater, und das macht ganz viel mit einem, dass man auf einmal so einen kleinen Menschen hat, der für den man die Welt ist und der für einen die Welt ist, und da möchte man die Dinge vielleicht anders probieren. Man wird ähnliche Fehler machen wahrscheinlich, aber man macht vielleicht andere Fehler. Und da ist sowas wie, wenn ich mir überlege, dass mein Kind sich auf den Kopf stellt, nur damit es gefällt, das fände ich nicht gut. Und deswegen möchte ich da versuchen, was anderes mitzumachen. Punkt.
10: Ich hätte jetzt so ein paar Satzanfänge und ihr vervollständigt die einfach ganz schnell mit dem, was euch spontan dazu einfällt.
12: Exakt, okay. Ja.
10: Leuten, die meine Band nicht kennen, beschreibe ich sie so.
13: Rock mit Punkrock-Einflüssen.
10: Das Schönste in Thüringen zu spielen ist für uns.
11: Das tolle Wetter heute.
10: Das Erste, was ihr nach einer schweißtreibenden Show im Backstage macht, ist?
13: Blödsinn über die Show reden, wie quatschig und was für Fehler wir gemacht haben.
10: Was waren da heute für Fehler dabei?
13: In der Band passiert, bleibt in der Band. Oder wie sagt man auf Deutsch? Können wir leider nicht verraten, es tut mir leid. Müsst ihr zur nächsten Show kommen.
10: Wenn wir im Tourbus die absolute Kontrolle über die Playlist haben, läuft heimlich?
13: Also heute war es kurz davor, glaube ich, Limp Bizkit laufen zu lassen. Irgendwann war die Diskussion. Ansonsten...
11: Das gibt's bei uns nicht, ne? Wir haben keine Guilty Pleasures oder sowas. Da wird einfach gehört, worauf jeder Bock hat.
13: Das Tolle an Musik ist, dass es kann jedem irgendwie gefallen. Und es gefällt ja Leuten sogar Schlager. Also, mein Gott, ne?
11: Moment!
10: Ich habe vorhin am Merchstand gesehen, ihr habt schöne Wintermützen dabei, dafür, dass das Wetter heute ausnahmsweise mal gut war bei Rock am Berg. Merch verkaufen auf Festivals ist so lange cool, bis...
11: definitiv niemand was kaufen möchte.
10: Ein perfekter Festivaltag im Waldstadion Merkers braucht unbedingt...
13: Pommes.
10: Die braucht's immer. Die machen das Leben einfach besser. Wenn unsere Eltern das Album Seid ihr stolz auf mich hören, sagen sie meistens...
11: Was ein Krach.
12: Die alten Alben fand ich besser.
10: Vielen Dank für eure Zeit.
11: Dankeschön.
12: Vielen Dank für die Frage.

0: Das waren Smile & Burn aus Berlin mit ihrer Single Stolz vom letzten Album Seid ihr stolz auf mich. Und das war das Rock am Berg 2026. Nächstes Jahr gibt es dann das 20-jährige Jubiläum. Sven vom Orga-Team kann es kaum erwarten.
1: Ja, 20 Jahre Rock am Berg mit nur Bands, die 20 Jahre Rock am Berg geprägt haben, die uns weitergebracht haben, indem wir tolle Beziehungen, tolle Erlebnisse gefeiert haben und ja, haben jetzt schon 25 Bands draußen, die nächstes Jahr spielen. Läuft!
0: Zu den Bands gehören unter anderem Agne Kid Joe, Fahnenflucht, Heckmeck, Kochkraft durch Karma, Turbostart und viele weitere. Das 20-jährige Jubiläum von Rock am Berg in Merkers findet vom 3. bis 5. Juni 2027 statt. Tragt euch das gleich in die Kalender ein.

0: Veranstaltungstipps.
1: Die Kulturarena verwandelt Jena 7 Wochen lang in eine große Open-Air-Bühne für Kultur und Musik. Ab dem 8. Juli gibt es Konzerte, Theatervorführungen und Kino. Die Konzerte für große Namen wie Sportfreunde Stiller von wegen Lisbeth und Bosse sind bereits ausverkauft, aber ihr habt noch viele weitere Gelegenheiten auf gute Musik. Hier nur ein kleiner Auszug. Am Samstag, den 18.07. spielen Enno Bunga und Marlon Großhardt ab 19.30 Uhr auf dem Theatervorplatz. Tickets gibt es ab 26 Euro im Vorverkauf. The Brooks bringen am Donnerstag, den 23.07. ab 20 Uhr den Jazz in die Stadt. Im Vorverkauf kosten die Tickets 10 Euro. Einen Tag drauf erobern die 6 MusikerInnen der Wiener Band Buntspecht die Bühne und bringen zahlreiche, teilweise auch ausgefallene Instrumente mit, wie Melodika, Trompete, Kontrabass, Saxophon und Cello. Los geht's um 20 Uhr, die Tickets kosten 22 Euro im Vorverkauf. Am Freitag, den 31.07. kommen Joy Denalani und Max Herre nach Jena. Das Konzert sollte ursprünglich schon letztes Jahr stattfinden. Die Tickets aus dem vergangenen Jahr behalten ihre Gültigkeit. Neue Tickets gibt es ab 35 Euro. Wir haben Sie vor dem Veranstaltungstipp schon mit ihrer aktuellen Single Oxytocin gehört. Mine spielt am Samstag, den 8.8. ab 20 Uhr auf dem Theatervorplatz. Tickets gibt es im Vorverkauf für 20 Euro. Für euer leibliches Wohl wird an zahlreichen gastronomischen Ständen gesorgt. Das Mitbringen eigener Speisen und Getränke ist untersagt. Aber denkt dran, die Hitze hat es uns gelehrt, viel trinken ist wichtig. Deshalb sind Wasserflaschen bis 0,5 Liter erlaubt. Weitere Fragen zur Kulturarena sowie das komplette Programm und alle Ticketinformationen findet ihr unter kulturarena.de. Viel Spaß! Und jetzt hören wir Buntspecht, die am 24.07. in Jena spielen.

Ihr wollt noch mehr Musik erleben? Auf unserem Instagram-Profil handmade-musikmagazin haben wir alle Festivals in Thüringen aufgelistet. Schaut da unbedingt vorbei. Die Musikrichtungen gehen von Elektro bis Metal. Da ist bestimmt auch was für euch für diesen Sommer dabei. Das war Handmade, das Musikmagazin. Ich sage herzlichen Dank an Franzka, dass wir ihr Interview mit Eule Müller spielen durften, Sven von Rock am Berg, dass ich vorbeikommen durfte und Smile and Burn für das Gespräch. Ich bin Annika und sage macht's gut und tschüss, bis zum nächsten Mal.

Rat. In Nordhausen gibt es deutlich weniger Altkleidercontainer. Wie das Landratsamt und die Südratswerke mitteilten, hat ein weiterer gewerblicher Anbieter alle verbliebenen Container im Stadtgebiet abgezogen. Derzeit können Altkleider nur noch am Wertstoffhof in der Robert-Blum-Straße abgegeben werden. Im übrigen Landkreis ist die Situation bislang unverändert. In den Sammelcontainer gehören ausschließlich saubere, trockene und noch tragbare Textilien. Stark beschädigte und verschmutzte Kleidung gehört dagegen in den Restmüll. In Thüringen fallen die Reaktionen auf das Reformpaket der Bundesregierung unterschiedlich aus. Die Pläne sehen unter anderem Steuerentlastungen für Familien, eine höhere Reichensteuer, strengere Vorgaben bei Krankschreibungen sowie den Abbau von Bürokratie vor. Wirtschaftsministerin Colette Boos-John hat die meisten Vorgaben begrüßt. Die SPD-Landtagsfraktion sieht ebenfalls bei der geplanten Reichensteuer ein wichtiges Signal für die Steuergerechtigkeit. Kritik kommt von den Linken. Sie bezeichnet das Reformpaket als Mogelpackung, die an der Realität vorbeigehe. Der ambulante Hospiz- und Palliativberatungsdienst in Nordhausen feiert sein 25-jähriges Bestehen. Seit einem Vierteljahrhundert begleitet der Dienst schwerkranke Menschen, Sterbende und ihre Angehörigen. Aus Anlass dieses Jubiläums findet am 18. August ein Festakt im Ratssaal des Bürgerhauses statt. Im Mittelpunkt steht eine Lesung der Autorin Martina Grimm aus ihren Hospizbüchern. Außerdem informieren verschiedene Einrichtungen der Hospiz- und Palliativvorsorge über ihre Angebote. In Thüringen wurden heute die Zeugnisse übergeben. Damit beginnen für rund 260.000 Schüler die Sommerferien. Rund 56.000 von ihnen haben die Prüfungen für ihre Abschlüsse absolviert. Das Bildungsministerium zieht eine überwiegend positive Bilanz nach diesem Schuljahr. Laut Ministerium ist der Unterrichtsausfall an den staatlichen allgemeinbildenden Schulen um 2% gesunken, an den Berufsschulen um 1%. Der Gewerkschaft Erziehung und Wissenschaft zufolge ist der Unterrichtsausfall aber immer noch dramatisch. An manchen Regelschulen fiel demnach ein Viertel des Unterrichts aus. Und nun das Wetter für Nordhausen und den Südharz. Heute wechseln sich Wolken und sonnige Abschnitte ab, dabei bleibt es meist trocken. Die Temperaturen steigen auf 20 bis 23 Grad, im Harz werden 17 bis 20 Grad erreicht. Dazu weht ein mäßiger, zeitweise böiger Wind aus West bis Nordwest. In der Nacht zum Samstag ist es meist nur leicht bewölkt und trocken. Die Temperaturen gehen dann auf 11 bis 8 Grad zurück. Ja, und mit diesen Aussichten wünscht Ihnen Radio Enno einen guten Start ins Wochenende.

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2: Am Mikrofon begrüßt Sie Peter Jentsch und das sind unsere Schlagzeilen. Alttextilien. Fast alle Altkleidercontainer in Nordhausen abgebaut. Reaktionen. Reformpaket der Bundesregierung wird unterschiedlich bewertet. Jubiläum. Ambulanter Hospiz- und Palliativberatungsdienst feiert sein 25-jähriges Jubiläum und Ferienbeginn. In Thüringen endet heute für rund 260.000 Schüler das Schuljahr. Das Wetter, es ist wechselnd bewölkt bei 23 Grad. In Nordhausen gibt es deutlich weniger Altkleidercontainer. Wie das Landratsamt und die Südratswerke mitteilten, hat ein weiterer gewerblicher Anbieter alle verbliebenen Container im Stadtgebiet abgezogen. Derzeit können Altkleider nur noch am Wertstoffhof in der Robert-Blum-Straße abgegeben werden. Im übrigen Landkreis ist die Situation bislang unverändert. In den Sammelcontainer gehören ausschließlich saubere, trockene und noch tragbare Textilien. Stark beschädigte und verschmutzte Kleidung gehört dagegen in den Restmüll. In Thüringen fallen die Reaktionen auf das Reformpaket der Bundesregierung unterschiedlich aus. Die Pläne sehen unter anderem Steuerentlastungen für Familien, eine höhere Reichensteuer, strengere Vorgaben bei Krankschreibungen sowie den Abbau von Bürokratie vor. Wirtschaftsministerin Colette Boos-John hat die meisten Vorgaben begrüßt. Die SPD-Landtagsfraktion sieht ebenfalls bei der geplanten Reichensteuer ein wichtiges Signal für die Steuergerechtigkeit. Kritik kommt von den Linken. Sie bezeichnet das Reformpaket als Mogelpackung, die an der Realität vorbeigehe. Der ambulante Hospiz- und Palliativberatungsdienst in Nordhausen feiert sein 25-jähriges Bestehen. Seit einem Vierteljahrhundert begleitet der Dienst schwerkranke Menschen, Sterbende und ihre Angehörigen. Aus Anlass dieses Jubiläums findet am 18. August ein Festakt im Ratssaal des Bürgerhauses statt. Im Mittelpunkt steht eine Lesung der Autorin Martina Grimm aus ihren Hospizbüchern. Außerdem informieren verschiedene Einrichtungen der Hospiz- und Palliativvorsorge über ihre Angebote. In Thüringen wurden heute die Zeugnisse übergeben. Damit beginnen für rund 260.000 Schüler die Sommerferien. Rund 56.000 von ihnen haben die Prüfungen für ihre Abschlüsse absolviert. Das Bildungsministerium zieht eine überwiegend positive Bilanz nach diesem Schuljahr. Laut Ministerium ist der Unterrichtsausfall an den staatlichen allgemeinbildenden Schulen um 2% gesunken, an den Berufsschulen um 1%. Der Gewerkschaft Erziehung und Wissenschaft zufolge ist der Unterrichtsausfall aber immer noch dramatisch. An manchen Regelschulen fiel demnach ein Viertel des Unterrichts aus. Und nun das Wetter für Nordhausen und den Südharz. Heute wechseln sich Wolken und sonnige Abschnitte ab, dabei bleibt es meist trocken. Die Temperaturen steigen auf 20 bis 23 Grad, im Harz werden 17 bis 20 Grad erreicht. Dazu weht ein mäßiger, zeitweise böiger Wind aus West bis Nordwest. In der Nacht zum Samstag ist es meist nur leicht bewölkt und trocken. Die Temperaturen gehen dann auf 11 bis 8 Grad zurück. Ja, und mit diesen Aussichten wünscht Ihnen Radio Enno einen guten Start ins Wochenende.

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1: Das türkische Bad. Zwei befreundete Ehepaare. Sie kennen sich schon lange, sind vertraut miteinander und haben schon schöne Urlaubstage gemeinsam verbracht. Diesmal sollte es in die Türkei gehen, in eine neu eingerichtete Ferienanlage, und dort hatte man sich viel für die Urlaube einfallen lassen. Also, los geht's. Die Ehepaare sind sehr unterschiedlichen Gemüts und doch kommen sie sehr gut miteinander aus, weil man sich ja anpassen kann und sich aufeinander eingestellt hat. Die einen wollen gern mit dem Auto die Gegend erkunden, die anderen faul in der Sonne liegen und sich braten lassen. Man findet aber immer einen Konsens und jeden zweiten Tag wird wieder etwas Gemeinsames unternommen. Es wurden die Angebote des Hotels durchsucht, türkisches Bad. Na, das sollte man doch mal erlebt haben. Zu viert, versteht sich. Es wurde erfragt und zwei junge, ansehnliche Masseure machten vertraut mit der Einrichtung. Dem großen, runden, gewärmten Steintisch mit den hübschen Plätzen am kühleren, hübsch gefliesten Wandrand und den Wasserläufen, die munter plätscherten. Am Nachmittag war alles frei. Die Neugier war geweckt und nichts wie hin. Die etwas müden und geplagten Gliedmaßen könnten gut und gerne ein paar Streicheleinheiten vertragen. Aber auch die weichen, rundlichen Stellen konnte man sich vorstellen. Der große Steintisch, sehr warm und einladend, hatte Platz für alle vier Personen. Doch die eine Dame, die mit der etwas molligeren Figur, setzte sich erst einmal an den Rand und sah zu. Wie liebevoll, so sah es zumindest aus, die anderen gestreichelt und sanft geknetet wurden. Mit einem Beutel, der so etwas wie Seife beinhaltete und Schaum erzeugte. Und damit wurde der Körper von den kundigen Händen des Masseurs erstaunlich liebevoll massiert. Von unten nach oben und umgekehrt und zwischendrin. Ein leichtes Leinentuch, das jeden bedeckte, wurde hierhin und dorthin verschoben und immer wieder Schaum, immer wieder neu erzeugt und die prickelnden Bläschen auf dem Körper verteilt und angehäuft. Es sah so schmeichlerisch, so romantisch aus und dazu die leichte orientalische Musik und schnurrende Laute, so kam es ihr vor, glaubte sie von der Seite zu hören. Die Zuschauerin bekam leichtes Herzklopfen. Ihr wurde heiß und immer wieder kühlte sie sich mit dem kühleren Wasser ab, übergoss sich mit den bereitstehenden Schalen. Immer und immer wieder. Es half nichts. Als der erste fertig massiert war und zur Weiterbehandlung in einen Nebenraum gebeten wurde, legte sie sich neben ihren Mann, der nun an der Reihe war. Er lag nun mit zwei Frauen auf dem Wärmetisch und ließ sich wonniglich streicheln und kneten. Und auch der Bauch wurde dabei bewegt. Sie blinzelte zu ihm herüber und musste lächeln. Nach der Vorderseite kam die Rückenfront dran. Es tat einfach nur gut, sich hinzugeben und die Wärme und die Musik auf sich wirken zu lassen. Ihr Herzklopfen aber ließ nicht nach, sie wurde nur träge. Das Leinentuch war unterhalb der Brust gerutscht, wie auch bei der Freundin, die nach dem Ehemann sich bereitwillig den kundigen Händen des Masseurs ergab, und es dauerte noch eine geraume Zeit, bis sie selbst an die Reihe kam. Alles war so herrlich warm, geschmeidig, freundlich. Jeder genoss das Gefühl des zarten und reizvollen Berührens. Freundin und Ehemann waren fertig und bereits im Nebenraum verschwunden. Nun war sie an der Reihe, allein mit diesem jungen Mann, dem vor Anstrengung der Schweiß über das Gesicht und den wohlgeformten Körper lief, der, wie sie bekleidet war, mit einem Leinentuch und darunter lediglich eine kurze Hose trug, die ab und an hervorblitzte. Es war irgendwie aufregend und trotzdem locker. Herrlich! Ihre Füße, jeder einzelne Zeh. Sie wurden leicht gezogen, geknetet, gestreichelt, alles mit Schaum bedeckt, wieder weggewischt, und die Hände, seine Hände, Wie konnten sie nur so lange, so unermüdlich arbeiten? Waren sie schon schrumpelig? Sie konnte sie ja nicht sehen, nur spüren, nur genießen. Er saß neben ihr auf dem Tisch. Die Hände kamen ganz zielstrebig nach oben. Die Beine wurden etwas nach außen gedreht, zwischen ihnen ein Spalt. Es ging höher und höher. Oh, es war wohl etwas sehr hoch, stellte sie fest. Ihr blieb die Luft weg und doch, durch die Schnelligkeit der Handbewegung kaum zu spüren, beschleunigte sich dennoch ihr Herzschlag gut so. Es begann nun auf dem Bauch. Tuch nach unten geschoben, aber nicht zu tief. Weicher, neuer Schaum. Die Augen waren geschlossen. Ihr Arm wurde auf das Bein des jungen Mannes gelegt. Und das, sie fühlte es mit Erstaunen, war behaart, warm und ruhig. Sie dachte nur, ist das richtig? Aufregung pur? Die Brust kam an die Reihe. Rechts, so behutsam wie links. Zart und weich und doch spürbar mit leichtem Druck. Etwas zu lange, oder? Keine Zeit für Gedanken, schon ging es weiter zu den Schultern, dem Hals, den Oberarmen. Die Hand wurde in seine genommen, Unterarm, Finger, jeder einzelne und wie das wohl tut, wunderbar. Sie hatte Angst, sie verriet ihre Gefühle und ließ doch alles ruhig und mit genießerischer Wonne über sich ergehen, schaute erst auf, als er sagte, bitte aufstehen und zum Rand kommen. Ein leicht verlegenes Lächeln von beiden. Er hatte es wohl doch gemerkt. Sie wusste nun, es ist vorbei. Jetzt kommen die kühlen Wassergüsse aus den Schalen. Sie hatte es bei den anderen gesehen. Oh Gott, war das schön. War da etwas geweckt worden, was nicht sein durfte? Bloß sich das innere Beben jetzt nicht anmerken lassen. Nur das wollte sie. Und Konzentration, bitte. Konzentration auf die anderen, die im Raum nebenan auf sie warteten, zur weiteren Behandlung. Alles in allem waren 2 Stunden vergangen, jeder wohlig warm und zufrieden. Keiner sprach darüber, doch genossen hat es wohl jeder auf seine Art.
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mitgebracht. Wünsche und Anregungen sendet ihr bitte an meine Internetadresse, die ich euch am Schluss der Sendung mitteile. Und nun viel Spaß und los geht's mit Simon Garfunkel, Eruption und

blicken wir circa 30 Jahre zurück. Ende der 60er und Anfang der 70er. Die politischen Unruhen an den Hochschulen der USA und anderen westlichen Ländern. Antriebskräfte der Studentenbewegung waren sowohl hochpolitische Motive als auch unmittelbar politische Impulse, wie zum Beispiel gegen Rüstung und Protest der Rassendiskriminierung. Der eigentliche Auslöser der politischen Unruhen war der Vietnamkrieg. Über diese Studentenbewegung entstand auch ein Film. Er hieß Blutige Erdbeeren, woraus wir jetzt einen Titel von John Lennon mit Give Peace a Chance hören und dann weiter mit Rod Stewart und Scott McKenzie.

So, ich hoffe doch, dass der Fußboden bei euch zu Hause ganz geblieben ist. Nicht nur der Beat im Westen entwickelt sich, sondern auch im Osten. Ab Mai 1970 entwickelte sie sich und wurde von der damaligen DDR-Führung gefördert. So erkannten es die Gruppen wie zum Beispiel Renft, Elektra, Karat und den Pudis. Die Pudis waren die Vorzeigegruppe des Ostens. So waren sie im Rockpalast zu sehen und hatten auch einen sehr großen Erfolg. Wir hören sie jetzt mit den altbekannten Titel Alt wie ein Baum. Danach kommt Brian Adams mit Summer of 69 und die Glitterband.

Auch die nächsten Titel bekommen die goldene Schallplatte und waren immer auf Platz 1 der Charts. Diese drei Titel wurden auch in DDR-Zeiten sehr gern in den Diskotheken gespielt, wie zum Beispiel auch im Clubhaus. Wir hören jetzt Jess Rotal mit Locomotive Press, The Sweet mit Blockbuster und Johnny Walklin mit In the Ear.

Aber eine schwedische Popgruppe mit den Mitgliedern Annefried, Björn, Benny und Agneta. Sie gründeten sich 1971 in Stockholm. Sie waren eine sehr erfolgreiche Popgruppe der 70er und gewannen 1974 mit dem Song Waterloo den Grand Prix der Eurovision. 1977 produzierten sie einen Kinofilm, der auch bei uns im Kino lief. Leider löste sich 1982 die Gruppe auf. Wir hören sie jetzt mit dem Titel Knowing Me und Knowing You und anschließend die Nick Straker Band und Amanda Lear mit Follow Me.

Ja, das waren sie wieder. Access Superhits. Ich hoffe, es hat allen Zuhörern wieder viel Spaß gemacht. Wünsche sendet ihr mir bitte an meine Internetadresse axel3960@aol.com. Bis zum nächsten Mal verabschiedet sich Axel Seifert aus Dorthausen mit Status Quo und CCR.

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3: Am Mikrofon begrüßt Sie Peter Jentsch und das sind unsere Schlagzeilen. Alttextilien. Fast alle Altkleidercontainer in Nordhausen abgebaut. Reaktionen. Reformpaket der Bundesregierung wird unterschiedlich bewertet. Jubiläum. Ambulanter Hospiz- und Palliativberatungsdienst feiert sein 25-jähriges Jubiläum und Ferienbeginn. In Thüringen endet heute für rund 260.000 Schüler das Schuljahr. Das Wetter, es ist wechselnd bewölkt bei 23 Grad. In Nordhausen gibt es deutlich weniger Altkleidercontainer. Wie das Landratsamt und die Südratswerke mitteilten, hat ein weiterer gewerblicher Anbieter alle verbliebenen Container im Stadtgebiet abgezogen. Derzeit können Altkleider nur noch am Wertstoffhof in der Robert-Blum-Straße abgegeben werden. Im übrigen Landkreis ist die Situation bislang unverändert. In den Sammelcontainer gehören ausschließlich saubere, trockene und noch tragbare Textilien. Stark beschädigte und verschmutzte Kleidung gehört dagegen in den Restmüll.

Beratungsdienst in Nordhausen feiert sein 25-jähriges Bestehen. Seit einem Vierteljahrhundert begleitet der Dienst schwerkranke Menschen, Sterbende und ihre Angehörigen. Aus Anlass dieses Jubiläums findet am 18. August ein Festakt im Ratssaal des Bürgerhauses statt. Im Mittelpunkt steht eine Lesung der Autorin Martina Grimm aus ihren Hospizbüchern. Außerdem informieren verschiedene Einrichtungen der Hospiz- und Palliativvorsorge über ihre Angebote. In Thüringen wurden heute die Zeugnisse übergeben. Damit beginnen für rund 260.000 Schüler die Sommerferien. Rund 56.000 von ihnen haben die Prüfungen für ihre Abschlüsse absolviert. Das Bildungsministerium zieht eine überwiegend positive Bilanz nach diesem Schuljahr. Laut Ministerium ist der Unterrichtsausfall an den staatlichen allgemeinbildenden Schulen um 2% gesunken, an den Berufsschulen um 1%. Der Gewerkschaft Erziehung und Wissenschaft zufolge ist der Unterrichtsausfall aber immer noch dramatisch. An manchen Regelschulen fiel demnach ein Viertel des Unterrichts aus. Und nun das Wetter für Nordhausen und den Südharz. Heute wechseln sich Wolken und sonnige Abschnitte ab, dabei bleibt es meist trocken. Die Temperaturen steigen auf 20 bis 23 Grad, im Harz werden 17 bis 20 Grad erreicht. Dazu weht ein mäßiger, zeitweise böiger Wind aus West bis Nordwest. In der Nacht zum Samstag ist es meist nur leicht bewölkt und trocken. Die Temperaturen gehen dann auf 11 bis 8 Grad zurück. Ja, und mit diesen Aussichten wünscht Ihnen Radio Enno einen guten Start ins Wochenende.

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1: Am Mikrofon begrüßt Sie Peter Jentsch und das sind unsere Schlagzeilen. Alttextilien. Fast alle Altkleidercontainer in Nordhausen abgebaut. Reaktionen. Reformpaket der Bundesregierung wird unterschiedlich bewertet. Jubiläum. Ambulanter Hospiz- und Palliativberatungsdienst feiert sein 25-jähriges Jubiläum und Ferienbeginn. In Thüringen endet heute für rund 260.000 Schüler das Schuljahr. Das Wetter, es ist wechselnd bewölkt bei 23 Grad. In Nordhausen gibt es deutlich weniger Altkleidercontainer. Wie das Landratsamt und die Südratswerke mitteilten, hat ein weiterer gewerblicher Anbieter alle verbliebenen Container im Stadtgebiet abgezogen. Derzeit können Altkleider nur noch am Wertstoffhof in der Robert-Blum-Straße abgegeben werden. Im übrigen Landkreis ist die Situation bislang unverändert. In den Sammelcontainer gehören ausschließlich saubere, trockene und noch tragbare Textilien. Stark beschädigte und verschmutzte Kleidung gehört dagegen in den Restmüll. In Thüringen fallen die Reaktionen auf das Reformpaket der Bundesregierung unterschiedlich aus. Die Pläne sehen unter anderem Steuerentlastungen für Familien, eine höhere Reichensteuer, strengere Vorgaben bei Krankschreibungen sowie den Abbau von Bürokratie vor. Wirtschaftsministerin Colette Boos-John hat die meisten Vorgaben begrüßt. Die SPD-Landtagsfraktion sieht ebenfalls bei der geplanten Reichensteuer ein wichtiges Signal für die Steuergerechtigkeit. Kritik kommt von den Linken. Sie bezeichnet das Reformpaket als Mogelpackung, die an der Realität vorbeigehe. Der ambulante Hospiz- und Palliativberatungsdienst in Nordhausen feiert sein 25-jähriges Bestehen. Seit einem Vierteljahrhundert begleitet der Dienst schwerkranke Menschen, Sterbende und ihre Angehörigen. Aus Anlass dieses Jubiläums findet am 18. August ein Festakt im Ratssaal des Bürgerhauses statt. Im Mittelpunkt steht eine Lesung der Autorin Martina Grimm aus ihren Hospizbüchern. Außerdem informieren verschiedene Einrichtungen der Hospiz- und Palliativvorsorge über ihre Angebote. In Thüringen wurden heute die Zeugnisse übergeben. Damit beginnen für rund 260.000 Schüler die Sommerferien. Rund 56.000 von ihnen haben die Prüfungen für ihre Abschlüsse absolviert. Das Bildungsministerium zieht eine überwiegend positive Bilanz nach diesem Schuljahr. Laut Ministerium ist der Unterrichtsausfall an den staatlichen allgemeinbildenden Schulen um 2% gesunken, an den Berufsschulen um 1%. Der Gewerkschaft Erziehung und Wissenschaft zufolge ist der Unterrichtsausfall aber immer noch dramatisch. An manchen Regelschulen fiel demnach ein Viertel des Unterrichts aus. Und nun das Wetter für Nordhausen und den Südharz. Heute wechseln sich Wolken und sonnige Abschnitte ab, dabei bleibt es meist trocken. Die Temperaturen steigen auf 20 bis 23 Grad, im Harz werden 17 bis 20 Grad erreicht. Dazu weht ein mäßiger, zeitweise böiger Wind aus West bis Nordwest. In der Nacht zum Samstag ist es meist nur leicht bewölkt und trocken. Die Temperaturen gehen dann auf 11 bis 8 Grad zurück. Ja, und mit diesen Aussichten wünscht Ihnen Radio NO einen guten Start ins Wochenende.

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1: Ich verstehe nur Bahnhof. Wenn man die kriegsmüden Soldaten des Ersten Weltkriegs ansprach, konnte es sein, dass man nicht die erwartete Reaktion erhielt, sondern nur Unverständliches zu Gehör bekam. Die geplagten Männer von der Front wollten nur noch eins, mit dem Zug nach Hause fahren. Sie verstanden nur noch Bahnhof und konnten sich auf keine andere Gesprächssituation einstellen. So ergeht es heute jemanden, dessen Interessen im Augenblick ganz woanders liegen, sodass er den Sinn der Worte nicht versteht, die an ihn gerichtet wurden.
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Beispiel ein Basshackbrett. Das verbreitetste Instrument, was daraus hervorging, ist allerdings das Tenorhackbrett, ein Instrument mit 4 Oktaven Umfang und einer Dämpfmechanik. Und darauf spielt man natürlich weiterhin die österreichische Volksmusik, aber auch viele andere Dinge wie Volksmusik aus anderen Ländern oder neue Kompositionen wie diese hier.

0: Es ist 19.39 Uhr. Wir stehen hier immer noch im Schillergarten, hören bei Heide Lauscht zu. Wenn ich wir sage, da meine ich natürlich ganz viele Menschen und Wolfgang Renner und ich. Wir stehen hier gemeinsam an der Senderikscha und sprechen jetzt noch ein bisschen über Allgemeines zum Rudolstadt Festival. Wolfgang, ich habe hier das Programm in der Hand und da vorne drauf ist eine sehr, also für meine Begriffe sehr ansprechende Illustration dessen drauf, was vielleicht auch so ein bisschen den Länderschwerpunkt charakterisieren soll. Also im Hintergrund sieht man so ein Riesenrad, was mich jetzt auf Anhieb an Prater in Wien erinnert. Da saß ich auch schon mal drin in so einem Waggon und davor sitzen, wie auch immer, stehen ein paar Musikerinnen, die vielleicht vermeintlich typische österreichische Instrumente in der Hand haben. Aber mich würde erstmal interessieren, was hat das mit diesen künstlerischen sozusagen ergüssen jedes Jahr auf sich, weil also, soweit ich weiß, sieht das Programm jedes Jahr komplett anders aus, stilistisch.
1: Ja, es sind wirklich Ergüsse. Ja, also, gibt es ein ganzes Team, das sich jedes Jahr um die Stadtgestaltung bemüht. Es ist ja nicht nur das Programmheft, es sind auch in der Stadt viele Skulpturen, die auch jedes Jahr andere sind. Ne? Oder im Heinepark, da gibt es so Spielfiguren, die Kinder gern nutzen, also richtige Skulpturen aus Holz. Ne? Da kann man dann klettern und alle möglichen Späße da mitmachen. Und das ist ein Team unter Leitung von Jürgen B. Wolf. Und dieser Jürgen B. Wolf ist eigentlich auch ein Urgestein der Folkszene in Deutschland. Der kommt aus Leipzig, eigentlich aus dem Vogtland, aus Plauen, aber gehört zu dieser Leipziger Szene. Und die haben nämlich auch ein Jubiläum, nicht nur die Stadt Rudolstadt hat ein Jubiläum dieses Jahr mit 1250 Jahren, sondern die Folkszene der DDR hat 1976 das erste Mal ein großes Festival gemacht und seither auch in Leipzig immer diese Workshops und nee, hieß damals anders Workshop noch nicht, Tanzwerkstätten.
0: Ja, ja.
1: und Ben Forkländer. Und er ist ja immer noch aktiv mit dem Dieter Becker zusammen, dem Duo Sonnenschirm. Ganz schwarze, humorvolle Musik, kabarettistisch.
0: Das heißt also, eigentlich. Er kann nicht nur malen, sondern kann auch musizieren.
1: Ein ganz begnadeter Musiker und ein ganz begnadeter Maler, wie man eben auch an dem Programmheft sieht.
0: Ja. Also du sagst ja auch zu Recht, auch in Rudolstadt selbst ist sozusagen diese künstlerische Auffassung oder dieser künstlerische Erguss sozusagen wahrnehmbar. Mittlerweile, ich will darauf hinaus, heißt das Festival ja auch Rudolstadt-Festival, ne? Weil die ganze Stadt ja irgendwie auch Teil ist dieses ganzen Festivals, die Festivalgelände, beziehungsweise die Bühnen sind nicht irgendwo außerhalb, sondern mitten in der Stadt. Kannst du mal ein bisschen erzählen, wie sich das Festival jetzt auch mit dem Namen verändert hat und was diese Namen vielleicht auch bedeuteten?
1: Ja, so ein Festival wandelt sich, ne? Wir hatten vorhin schon mal drüber gesprochen, die ersten Tanzfeste, die gab es noch schon 1955. Und dann war es einfach nur das Tanz- und Folkfest, Anfang seit den 90er Jahren. Und irgendwann reichte der Name auch nicht mehr aus, weil jedes Jahr kam immer neue Spielrichtungen dazu, neue Bühnen dazu, neue Atmosphäre dazu. Und vor allen Dingen auch neues Publikum, je nachdem, welche Zielgruppe da mit angesprochen wurde. Ja, und dann hat man das dann TFF, also immer noch das Tanz- und Folkfest, aber als Untertitel Folk Roots and World Music. Und da war schon der Begriff ein bisschen breiter, Folk in Abgrenzung zur Folklore, also zur Volksmusik. Man wollte nicht Herbert Roth sein, aber Wurzeln eben haben, so wie im englischen Folk oder alle Völker haben ja so ihre lebendige Volksmusik, die sich auch ständig wandelt, ne? Und die Weltmusik ist ja im Grunde genommen dann, oder die World Music, ein Kind der Globalisierung, wo eben alles so ein bisschen verschmilzt, sich auch gegenseitig überformt, wo man dann zwar irgendwelche Ursprünge noch in Folk-Ursprünge hat, aber die trotzdem so überformt sind, dass man die manchmal gar nicht mehr erkennt. Mhm. Schon durch den Einsatz der Instrumente. Vor 30 Jahren wurde noch nicht mit Synthesizer gearbeitet oder. Und da hat man das so erweitert. Und jetzt vor, ich glaube, 3 Jahre oder 4 Jahre ist es her, denn seither heißt es ja Rudolstadt-Festival. Weil nämlich plötzlich diese drei Begriffe, Folk und World Music und die Wurzeln der Musik, auch nicht mehr ausreichten. Ja, Und dann gab es große Überlegungen, wie macht man das? Und man hat sich jetzt irgendwie darauf geeinigt. Die Stadt ist ja auch Bestandteil dieses Programms eigentlich. Die Stadt ist ein Programm, gehört irgendwie dazu. Und wenn man so ein Festival das gleiche Programm eins zu eins übersetzen würde, ich sage jetzt mal nach Erfurt oder nach Jena, dann wäre es was anderes. Das ist ein bisschen anders, ne, von der Atmosphäre. Und insofern wollte man Rudolstadt damit einbeziehen. Und außerdem hat man sich da Anleihen geholt, weil andere Städte auch ihre Festivals nach den Städten benennen. Backenfestival.
0: Ja.
1: Das ist jetzt Rudolstadt.
0: Ja, also wenn ich mich nochmal an das erinnere, was Detlef erzählt hat, hat das ja auch schon so Anflüge von einem, er hat es zwar Woodstock genannt, aber dass es wild wird und matschig und die Leute sich in Marihuana-Duft dann im Matsch irgendwie will. Gut, so weit wird es vielleicht nicht kommen wie in Backen, das hoffe ich zumindest, vor allem nicht hier in der Innenstadt. Ja,
1: aber ich habe vorhin, als ich mal Gelegenheit hatte, so anderthalb Stunden durch die Stadt zu spazieren, da ist mir eben aufgefallen, ich habe keine Hippies mehr gesehen.
0: Das ist sicher, die sind alle im Park, oder?
1: Nee, ist ein biologisches Problem.
0: Also, die werden alle älter und ziehen sich dann was Anständiges
1: an, meinst du? Oder sind jetzt so alt, dass sie auch vielleicht nicht mehr hierher kommen können. Es war in den ersten Jahren bunter von der Erscheinung her. Nicht von Musik und der Kunst, aber das Stadtbild, ne? Lange Röcke, barfuß laufen, man tanzte viel mehr. Also ich habe heute noch keinen auf der Straße tanzen sehen. Kommt vielleicht noch, wenn am Wochenende Sonne scheint.
0: Aber würdest du sagen, das hat damit zu tun, dass Menschen sich heutzutage einfach auch in diesen Milieus anders kleiden oder kommen andere Milieus hierher?
1: Das sind andere Milieus, ist doch logisch. Es ist eine andere Sozialisierung von vielen Leuten. Andererseits sind Leute, die schon seit 30 Jahren hierher kommen. Früher haben sie im Zelt geschlafen, jetzt kommen sie mit dem Karawan, ne? Bringen aber mittlerweile auch ihre Kinder mit. Mhm, wir hatten vor 2-3 Jahren auch eine Praktikantin hier mit am der Rikscha beim Festival, ne? Und die erzählte dann ganz stolz, dass sie als kleines Kind, als 4- und 5-Jährige von ihren Eltern mit dem Bollerwagen übers Festival gezogen wurde. Ja, die kommt natürlich nur nicht mehr als kleines Kind. Ne?
0: Also es ist ein bisschen gesetzter geworden, vielleicht von den Menschen, die kommen. Also ein bisschen, man könnte fast bürgerlicher sagen, aber von dem Programm her und so lange wie es geht, ist ja eigentlich alles beim Gleichen geblieben, oder?
1: Ja. Es ist ja auch eine andere Zeit, muss man ja auch erzählen. Die Leute haben mittlerweile andere Sorgen als vor 30 Jahren, ne, als es anfing. Und ja, ich will es noch beobachten am Wochenende, inwieweit die Zeit Einfluss auch auf diese Festival-Atmosphäre mit hat.
0: Vielleicht können wir schon mal anfangen, uns anders zu kleiden, um den einen oder anderen neuen Trend zu setzen. Aber Wolfgang, ich will noch ganz kurz über was mit dir sprechen, was ich hier drin finde. Es ist ein bisschen schwierig zu verstehen, aber du kannst es gut erklären. Auf einer Seite in dem Programm ist eine Europakarte, manche Länder sind eingefärbt und Pfeile gehen davon weg und man sieht, aus diesen Ländern kommen verschiedene Bands, die auch hier zu hören sind. Es ist die European Broadcasting Union. Was verbirgt sich hinter diesem sogenannten EBU?
1: Ja, das sind ja ungeheuer viele Radiostationen hier. Westdeutsche Rundfunk, Deutsche Welle, Deutschlandradio habe ich gesehen. Bayerische Rundfunk ist hier, der MDR natürlich und Radio Lotte, obwohl wir nicht zu diesen ehrenwerten Kreisen gehören, die machen Mitschnitte. Und dann gibt es eine European Broadcasting Union, ein Zusammenschluss solcher öffentlich-rechtlicher Sender, die diese Programme austauschen. Und da tauscht man in der Regel Kulturprogramme aus, hauptsächlich Klassik und eben sehr viel Folk aus Rudolstadt. Was hier, alle Bühnen werden ja mitgeschnitten und das geht dann in die Länder Europas. Und da gibt es ja überall auch solche Spezialsendungen, Folk-Sendungen, Jazz-Sendungen und so, und dann kommt das zum Einsatz. Und diese European Broadcasting Union macht auch so ein Festival, was schon älter ist als das Rudolstadt Festival. Hier haben wir wohl das 34. nach neuer Rechnung und die sind gerade 45, glaube ich. Ja. Aber wir haben seit etwa 10, 12 Jahren ihr eigenes Festival in das von Rudolstadt integriert. Mhm. Und schicken eben auch jetzt, ja, dieses Jahr sind es wohl 17 Bands aus Schweden, aus Finnland, aus Polen, aus Bulgarien, überall her, die dann hier mit auf den Bühnen präsent sind. Mhm. Das bereichert das Festival natürlich ungeheuer. Also es ist eine Win-Win-Situation. WBU-Festival profitiert von dieser Atmosphäre und von dem viel umfangreicheren Programm und unser Festival auch, weil das bezahlen die Sender, die internationalen Sender, diese Programme, die auf dieser Karte hier verzeichnet sind.
0: Und man kann doch wohl auch sagen, dass Rudolstadt selbst auch unglaublich von diesem Festival profitiert. Oder was würdest du sagen? Es wird auch, ich muss an den Zwiebelmarkt in Weimar denken, ne? Da gibt es ja auch manche, die flüchten, denen ist das irgendwie alles zu viel und zu überlaufen und zu teuer und zu laut, weiß ich nicht. Aber diese Internationalität, die hier reinkommt, ne? Also die Menschen, die aus ganz Deutschland, aus der ganzen Welt hier nach Rudolstadt kommen, das gibt es ja in der Art und Weise in Thüringen kein zweites Mal. Also ist es doch, ein unglaublicher Gewinn für Rudolstadt. Das würdest du doch wahrscheinlich auch so sehen,
1: ja. Es war natürlich auch nicht komplikationslos. Ich habe ja die Geschichte in den verschiedenen Jahren schon öfter erzählt. Bei dem letzten Folkfest oder Tanzfest noch zur Wendezeit ist der damalige Bürgermeister auf die Bühne zum Abschlusskonzert gegangen und hat ohne Abstimmung von irgendeinem Stadtrat oder von irgendeinem Kulturministerium einfach verkündet, wir sehen uns nächstes Jahr alle wieder. Vorher fand es nur alle zwei Jahre statt. Ne? Also nächstes Jahr sind wir alle wieder hier und damit war das gesetzt. Ne? Und da gab es natürlich am Anfang auch viele Widersprüche, wollten viele Bürger auch nicht. Wenn man in der Innenstadt wohnt, ist es natürlich grenzwertig. Ne? Die Absperrung, man muss Passierscheine und so weiter und hat eben bis Mitternacht Musik überall in der Stadt. Ne? Aber man hat dann eben auch im Laufe der Zeit auch gelernt, dass es für alle vorteilhaft ist. Die ersten waren die Händler, die aufgesprungen sind, logisch. Ja, aber jetzt auch die Bewohner. Ne? Also, man hat Gäste zu Hause, man feiert eben mit und es ist schön, die Atmosphäre ist einfach schön. Und es sind ja auch nur 4 Tage.
0: Das kann ich wirklich nur unterstreichen. Ich komme sehr, sehr gerne jedes Jahr hier. Auch hier in Schillergarten ist so ein schöner Ort. In meiner Wahrnehmung hat das Wetter immer gepasst. Immer wenn ich da war, das wird auch gewiss so bleiben. Kommen Sie auch nach Rudolstadt, wenn Sie das hören, noch niemals da waren. Auch wenn Sie da waren, kommen Sie vorbei.
1: Darf ich vielleicht dazu auch als Hinweis, wer jetzt noch so kurz entschlossen am Wochenende hierher kommen möchte. Es gibt Bereiche, die ticketfrei sind. Es gibt also große Bereiche hier, wo man eben jetzt keinen Eintritt braucht. Dann gehört der Schillergarten dazu, wo wir gerade senden. Sie hören vielleicht im Hintergrund auch die Musik ein bisschen. Es ist also auch eine schöne atmosphärische Stimmung.
0: Der Applaus galt gar nicht dir, stimmt.
1: Ah, ja, leider. Ja, aber zum Beispiel läuft jetzt auch am Sonntag ein großes Kinderfest im Heinepark, braucht man auch kein Ticket. Und, also es gibt etliche Bühnen und Gärten, und, wo man eben solche Programme auch noch hören kann. Das ist das eine. Und für die Innenstadt gibt es Tagestickets noch. Ich weiß nicht, die Preise sind alle ein bisschen angestiegen in diesem Jahr, habe ich vorhin feststellen müssen, jedenfalls bei Getränken und beim Essen. Ich vermute, dass da auch jetzt die Innenstadtkarte nicht mehr nur 5 Euro kostet, aber allzu teuer sind sie nicht. Und es ist wirklich ganz toll, viele Bühnen in der Innenstadt für ein Ticket, für eine Tageskarte.
0: Da. Wir können es nur empfehlen, hier vorbeizukommen. Wolfgang Renner, vielen Dank. Wir sind hier schon auf der Zielgeraden, dürfen ja nur bis 8 Uhr senden, aber 8 Minuten haben wir noch und hören jetzt noch ein bisschen Musik von einer Band, die auch hier auf dem Festival zu hören ist, und zwar die Beppu Punk Cats mit Magie im Spiel.

0: im Spiel von den Beppo Punk Cats. Maho heißt übrigens Magie, wenn man hier ein bisschen Japanisch lernen möchte, noch zum Schluss. Und wir haben nur noch 3 Minuten, die wir hier on air sind beim Wartburg Radio, bei Radio SRB, bei Radio Enno und bei Radio Lotte, hier mit einem wunderbaren Team. Ich bin hier noch mit Daniel im Gespräch zum Schluss. Wie fandest du es denn heute?
1: Ich fand es sehr schön. Was ich ein bisschen bedauere, mag ich jetzt gerade, ist, dass wir eigentlich gar nicht miteinander gequatscht haben. Aber das können wir jetzt ja off-air noch nachholen.
0: Das holen wir jetzt ganz dolle intensiv nach in 2 Minuten.
1: Ich werde nämlich gleich auch noch hier mich auf Tour machen und mal gucken, was jetzt wirklich alles so in der Innenstadt los ist. Aber hier im Schillergarten gibt's ja auch weiterhin Programm. Das heißt, Sie können auch hier vorbeikommen. Kommen Sie nach Rudolstadt, ist immer eine gute Idee.
0: Kommen Sie, gucken Sie mal bei uns. Und wenn Sie eine Radiosendung machen wollen, die Leute da draußen, dann ruft da einfach mal da an, wo ihr wohnt, wo es das nächste Bürgerradio gibt.
1: Das ist nämlich eine richtig gute Idee, Bürgerradio zu machen, habe ich an eigenem Leib erfahren dürfen. Also wenn Sie nichts Besseres zu tun haben, dann kommen Sie bei uns vorbei. Jetzt vielleicht heute nicht im Schillergarten, heute haben wir erstmal anderes zu tun. Jule, ich sag an der Stelle schon mal tschüss und vielen Dank, dass ich hier sein durfte.
0: Ich danke dir auch und ich danke auch, dass wir hier sein durften. Immer auch wieder schön, dieses Festival erleben zu dürfen und berichten zu dürfen. Das könnte man zum Beispiel auch tun, wenn man bei einem Bürgerradio mitmacht.
1: Ganz zum Schluss hören wir jetzt, glaube ich, noch einen kurzen Song, der von Culture kommt und heißt I'm Not Ashamed. Und ich gehe stark davon aus, dass das auf diesem Festival auch zu hören ist, wenn man denn nur will.

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Liebe Freunde, und damit begrüße ich euch zu einer neuen Crossroads Radio Show im Wartburg Radio 96.5. Mein Name ist Mario Hoffmann, das waren die Eagles. Take it easy, ich behaupte mal, vor dem Song kannte kein Mensch diese Ecke in Winslow, Arizona. Und genau genommen, der Songwriter Jackson Browne hat die auch nur erwähnt, weil der in dem Kaff mit einer Autopanne liegen geblieben ist. Ja, so kann's manchmal gehen. Take it easy, das ist so etwas, ein bisschen das Motto der heutigen Sendung. Ich habe sehr erdige, country-lastige Musik für euch und ich hoffe, ihr seid irgendwo auf der Terrasse, im Garten, im Freibad, am Baggersee und hört diese Sendung mit ein paar Freunden, einem Kaltgetränk in der Hand und genießt die Atmosphäre. Los geht's jetzt mit Sheryl Crow, Live in Las Vegas von ihrem Debüt Tuesday Night Music Club, einem Club von Musikern, der sich eben jeden Dienstag getroffen hat, um zusammen Bierchen zu trinken und Weinchen und Songs zu schreiben. Und Sheryl Crow ist dann irgendwann dazugestoßen und schließlich gab dieser Club ihrem Debütalbum den Namen. Danach gibt's Billy the Kid, Billy Pettinger aus Kanada und Riverbank. Und im Anschluss gibt's auch noch einen Tipp fürs Wochenende.

Amüsante Geschichte zum nächsten Song, CCR, I Heard It Through the Grapevine, eine Coverversion von Marvin Gaye und der gute John Fogerty, seines Zeichens Sänger von CCR, hat einfach den ganzen Schmerz und die ganze Verletzlichkeit, die Marvin Gaye in diesen Song gelegt hat, beiseite gewischt und hat diesen bedrohlichen Garagen-Jam daraus gemacht. Und ein Hit ist es trotzdem geworden, genauso wie danach. Green Onions, ein Instrumentalstück eigentlich von Booker T and the MGs, einer legendären Sessionband. Und zwei Mitglieder dieser Band, so rum, die spielen auch in der Blues Brothers Band, nämlich Donald Duck Dunn und Steve Cropper. Und deswegen schließt sich der Kreis und für euch gibt's jetzt ein paar Minuten richtig bluesiges Feeling.

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Die Doors und L.A. Woman und von Los Angeles nach Rudolstadt ist es auf jeden Fall eine weite Überleitung. Naja gut. Auf jeden Fall findet an diesem Wochenende in Rudolstadt wieder das berühmte Tanz- und Folk-Festival statt vom 2. bis 5. Juli. Thema ist dieses Jahr Österreich und auch die Thüringer Bürgerradios sind wieder vertreten. Und zwar werden Marco Fischer und ich am Samstag von 14 bis 15 Uhr eine Stunde live aus der Stadtbibliothek in Rudolstadt senden. Also Knoten ins Taschentuch machen und einschalten. Und wer das nicht hinkriegt, dem verspreche ich, dem werde ich schon noch einmal eine Wiederholung um die Ohren hauen. Und jetzt geht's weiter mit einer Band, die heißt Back Porch Mary. Die gibt's leider schon seit 2012 nicht mehr. Ihr Song The Band, der erzählt vom harten Tourleben, in dem man sich aufreibt und das Nerven kostet und Kraft und man ist irgendwann ausgebrannt. Und genauso ist es Back Porch Mary auch gegangen. Und sozusagen ist dieser Song im Vorhinein autobiografisch gewesen. Naja, also es war jetzt ein ziemlich kompliziertes Satzkonstrukt. Und ich schlage vor, wir machen weiter mit Musik. Manchmal sind nicht nur Überleitungen ein Problem für mich.

Das waren Blackberry Smoke und One Horse Town und ich weiß gar nicht, wie viele Bands schon über wie viele Songs diese Geschichte erzählt haben. Natürlich war auch One Horse Town nur so ein Studiofüller, der sich auf der Bühne erst zum echten Kracher und Klassiker entwickelt hat. Nun ja, die Geschichte ist wie gesagt nicht neu, genauso wie die Rolling Stones und Wild Horses von ihrem Album 1995 aus dem Jahre Stripped, natürlich genau andersrum, von ihrem Album Stripped aus dem Jahre 1995. Hier ist Wild Horses.

Liebe Freunde, das war's auch schon wieder für heute. Das war die Crossroads Radio Show im Wartburg Radio 96.5. Mein Name ist Mario Hoffmann. Ich bedanke mich fürs Zuhören. Natürlich auch bei meinen Hörern von Radio Enno und Radio SRB. Ihr vergesst mir nicht unser Samstagsdate 14 bis 15 Uhr live aus der Stadtbibliothek in Rudolstadt vom Folk Festival. Und natürlich gibt's trotzdem ein Stückchen Musik mit auf den Weg, und zwar heute Bruce Springsteen und Chimes of Freedom. Ich würde jetzt sagen, wir hören uns in 14 Tagen. Nein, ich würde mich freuen, wenn wir uns am Samstag hören. Auf jeden Fall, bis dahin, bleibt tapfer.

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Es ist ziemlich genau 20 Uhr am Abend des 16. August 1969 auf Max Jaskers Farm in White Lake Town of Bethel. Eine gute Autostunde vom eigentlichen Woodstock entfernt. Die Sonne geht unter, Jungs, los, los. Das wird perfekt, schreit der Manager von Canned Heat und schubst sie die Stufen zur Bühne hinauf. Und er behält recht. Die Band groovt sich trotz des erst vor zwei Tagen neu eingestellten Gitarristen Harvey Mandel Stück für Stück nach vorn und Bob the Bear Hyde, der 2,5-Zentner-Mann, federt beim Woodstock Boogie so ausgelassen, dass die Bühnenbretter sich bedenklich zu biegen beginnen. Sie hielten und Canned Heat lieferten einen unvergessenen Auftritt ab, fast auf den Tag und die Stunde genau vor 52 Jahren. Ja, und damit recht herzlich willkommen, liebe Freunde, zur 976. Ausgabe unserer Reise durch die unendlichen Weiten des Rock- und Pop-Universums hier auf Kramkiste FM, dem kleinsten Internetradio der Welt. Und natürlich grüße ich auch wieder alle Hörer der angeschlossenen UKW-Stationen in Nordhausen und Jena und überall sonst auf der Welt. Der Frank sagt Hallo, schön, dass ihr da seid. On the road again. Der Sommer ist auf seinem Höhepunkt angelangt, die Ferien sind fast vorbei. Einige sind gerade wieder auf der Straße unterwegs, um nach Hause zu kommen. Aber für einige Glückliche beginnt das Abenteuer gerade erst. On the road again. In der Popmusik ist die Straße ein Symbol für Freiheit, für die Verheißung des Ausbruchs aus einer Umgebung, die als einschränkend oder langweilig empfunden wird. Die Straße steht aber auch für Flucht und Rastlosigkeit, für Abenteuerlust und Ziellosigkeit. Alle Wege führen von einem Punkt zu einem anderen und mancher Königsweg entpuppt sich als Sackgasse oder auch als Road to Hell. Man kann einen geradlinigen Weg einschlagen oder sich in einem Irrgarten oder Labyrinth verirren. Jeder ist unterwegs, irgendwohin on the road again. Ich bin zurück aus dem Urlaub und widme die heutige Kramkistenstunde den Songs und Geschichten vom Unterwegssein. 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

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Wir sind unterwegs ins Unbekannte, steigt ein, kommt mit auf diese Reise, wir nehmen den Weg ins Unbekannte, sangen gerade die Talking Heads. Und genau dies soll das Thema der heutigen Kramkiste sein, liebe Freunde, zu der ich alle, die gerade von der Straße reingekommen sein sollten, wie immer herzlich willkommen heiße. Ich selbst bin auch erst seit ein paar Tagen zurück von einer Sommertour, die diesmal sehr ausgedehnt und sehr wunderschön war, aber das ist eine andere Geschichte, die ich vielleicht ein andermal erzähle. Wie gesagt, wir nehmen heute den Weg ins Unbekannte. Ich versuche mich mit meinem Mischpult wieder vertraut zu machen, das 6 Wochen hier verwaist, ohne mich auskommen musste. Aber ich glaube, wir kriegen das hin, das Mischpult und ich. Nicht immer weiß man, was einen erwartet, wenn man losfährt. Ebenfalls vor 52 Jahren, im Jahr des Woodstock-Festivals, erschien der Film Easy Rider. Zwei junge Männer fahren auf ihren Harley-Davidsons durch den mittleren Westen. Ein festes Ziel haben sie nicht. Sie wollen einfach nur unterwegs sein, frei sein, den Geist Amerikas spüren. Dennis Hoppers Easy Rider ist für viele das Road-Movie schlechthin. Sein Titelsong Born to be Wild von Steppenwolf, dessen Hymne.

Looking for Adventure. Born to be Wild, Steppenwolf, dieser Kinohit der Hippie-Ära markiert so ein bisschen die Geburtsstunde eines Genres, das wie kein anderes der Sehnsucht der Jugend nach Freiheit und Identität, nach einem selbstbestimmten Leben und authentischen Erfahrungen Ausdruck verleiht. Weiten durchqueren, Fremden begegnen, dem Unbekannten trotzen, Natur und Einsamkeit erleben. In diesen Grundsituationen des Roadmovies konnte sich seither jede junge Generation aufs Neue wiederfinden. Und deshalb gibt es auch so viele wunderbare Songs, die sich mit diesem Thema auseinandersetzen. Wie zum Beispiel der nächste Song, der von den Red Hot Chili Peppers stammt. Sie singen hier gleich auf einem Ausflug mit meinen besten Freunden. Das sind genau zwei. Wir sind voll beladen. Snacks und Vorräte haben wir dabei. Es wird Zeit, diese Stadt zu verlassen. Es wird Zeit, sich davon zu stehlen. Wir waren schon viel zu lange da. Kommt, lasst uns verloren gehen, irgendwo in den USA. Kommt, wir wollen verloren gehen. Blaues Meer, du ruhst so hübsch, westlich vom Highway Number One. 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

lasst uns verloren gehen. Die Red Hot Chili Peppers Road Trippin. Die Chili Peppers, die in sehr vielen ihrer Songs dieses besondere Gefühl des Lebens an der West Coast eingefangen haben. Und auch dieser Song atmet die Freiheit des Gefühls, auf dem Highway Number One unterwegs zu sein. Links das blaue Meer, rechts die vertrockneten Grashügel, die nur im Winter und im Frühling etwas Grün zeigen. In dieser Jahreszeit sind sie sehr trocken und die Buschfeuer toben und werden von Jahr zu Jahr schlimmer. Wie gesagt, wir sind unterwegs auf der Road to Nowhere. Und kaum ein zweiter hat es so gut verstanden wie Bruce Springsteen, die Road zu besingen. Am Tage schwitzen wir es aus auf den Straßen eines verlorenen amerikanischen Traums. Nachts fahren wir vorbei an glorreichen Villen in Selbstmordmaschinen, entflohen aus Käfigen draußen am Highway 9. Mit groben Felgen, Benzin, Einspritzern und übertreten die Grenze. Baby, diese Stadt reißt dir die Knochen aus dem Rücken. Sie ist eine Todesfalle, sie ist Selbstmordgerede. Wir müssen hier raus, solange wir noch jung sind. Vagabunden wie wir, Baby. Wir wurden zum Laufen geboren. Born to run.

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Danke, Boss. Ja, dabei sind die Geschichten über das Unterwegssein natürlich keine Erfindung des 60er-Jahre-Kinos oder von Bruce Springsteen. Nein, nein. Sie reichen bis in die Antike zurück, bis zu Homers Odyssee. Und mit seiner Feststellung, dass man nicht reise, um anzukommen, sondern um zu reisen, nahm bereits Goethe, Achtung, Warnung, Weimar, Goethe, ihr wisst, die Geisteshaltung des Roadmovies sozusagen vorweg. Eines Genres, das die Tradition des Entwicklungsromans gewissermaßen auf die Leinwand überträgt. Für die Protagonisten der Roadmovies wird die Reise in die Fremde nämlich meist auch eine Reise zu sich selbst. Sie müssen Dinge für sich klären und stürzen sich deshalb ins Unbekannte, wo sie sich eigenen Ängsten und Problemen eher stellen müssen als in der vertrauten Umgebung der Heimat. Weep not for roads untraveled. Weine nicht um die unbefahrenen Straßen, weine nicht um die liegen gelassenen Wege, denn hinter jeder Biegung liegt ein langes, blendendes Ende. Es ist die schlimmste Art von Schmerz, die ich je erlebt habe. Roads

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Das war ein Song von Linkin Park, Roads Untraveled, und besang die unbefahrenen Straßen und machte uns Mut, auch liegen gelassene Wege nicht einfach so liegen zu lassen, sondern sie zu benutzen. Ja, und das hier, das ist Musik von U2. An dieser Stelle von ihrem, wie ich meine, besten Album, The Joshua Tree aus dem Jahre 1987. So gut wie damals waren sie vorher nicht und sollten sie später auch nie wieder werden. 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

Ich möchte das Sonnenlicht auf meinem Gesicht spüren. Where the streets have no name. Vom Joshua Tree, dem 5. Studioalbum der irischen Rockband U2. Veröffentlicht am 9. März 1987 vom Label Island Records. Und die Produzenten waren damals Brian Eno und Daniel Lanois. 15 Jahre später veröffentlichte James Taylor sein Album October Road. Und darauf der folgende Song Belfast to Boston.

from Belfast to Boston. James Taylor erzählt hier von einer kleinen Reise. Und ob man nun von Belfast nach Boston reist oder nach Philadelphia segelt, wie gleich Mark Knopfler, entscheidend ist eigentlich, dass man die Reise genießt, dass man sie genießen kann, dass man den Blick schweifen lässt und offen bleibt für das, was am Straßenrand, am Wegesrand an einem vorüberzieht. Jede Straße verbindet nicht nur zwei Punkte auf der Karte, sondern bringt uns auch neue Eindrücke und Geschichten. In Speedway at Nazareth, unserer langen Rille der Woche, erzählt Mark Knopfler gleich die Geschichte eines Rennfahrers, der genau das nicht tut, die Reise genießen. Hier geht's um Geschwindigkeit und zwar vom Frühling in Arizona bis zum Herbst in Monterey. Und die Rennstrecken waren unsere Schlachtfelder und wir haben den ganzen Weg gekämpft. Speedway at Nazareth.

Speedway at Nazareth, Mark Knopfler vom Album Sailing to Philadelphia. Das ist auch schon wieder 21 Jahre her, dieses Album, liebe Freunde. Mir wird ganz schwindelig und das nicht nur wegen der eben besungenen Raserei. Da halte ich es dann doch lieber mit Bonnie Summerwill, immer schön mit dem Sommerwind auf den kalifornischen Untraveled Road durch die Weinberge. Ihren Schlückchen, dort ein Schlückchen, Winding Road, Bonnie Summerwill. Will.

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Bonnie Summerer, Winding Roads. Und damit sind wir fast schon am Ende der heutigen Kramkisten-Sendung angekommen, liebe Freunde, in der es um Road-Songs ging, um Road-Movies, um Road-Songs. In den meisten Songs über die Straßen geht es natürlich um die Sehnsucht nach Freiheit, aber auch um den Weg nach Hause und auch um das Thema Selbstfindung als Reiseziel. Wie im nächsten Song von Nick Drake. Nimm du ruhig die Straße zu den Sternen. Ich nehme die Straße, die mich aushält.

The Road, ein Song von Nick Drake. Und das war's mit der Kramkiste am Freitagabend. Der Frank bedankt sich ganz herzlich fürs Interesse. Schön, dass ihr wieder mit dabei wart nach so langer Pause. Einer der schönsten Road-Songs soll am Ende der heutigen Kramkiste gespielt werden. Doch zuvor, wenn ihr jemanden gerne habt in diesem Land, dann nehmt euer Herz in beide Hände und macht was draus. Passt auf euch auf. Wir hören uns nächsten Freitag wieder. 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Die lange, gewundene Straße, die zu dir nach Hause führt, wird für mich nie verschwinden. Ich kenne diese Straße schon ewig. Sie führt mich immer wieder zu dir.

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